0: nach oben. Dennoch registriert das Vergleichsportal Verivox bisher keine Preissteigerungen für Verbraucher in Deutschland. Im Gegenteil, über das Jahr gesehen werden sogar sinkende Kosten erwartet.
1: Ähnlich wie der Ölpreis sind auch die Großhandelspreise für Gas durch den Iran-Krieg in die Höhe geschossen, von 30 Euro pro Megawattstunde auf bis zu 66 Euro. Die meisten Verbraucher haben davon nichts mitbekommen, weil die Preise, die sie zahlen, in langfristigen Verträgen festgelegt sind, anders als beim Tanken, wo die Preise stark schwanken. Je nach Tarif können laut Verivox sogar gut 11 Millionen Haushalte dieses Jahr damit rechnen, dass ihre Gasrechnung etwas niedriger ausfällt. Neukunden müssen dagegen mehr zahlen, im Schnitt 10,5%. Jan-Henner Reitze, Nachrichtenredaktion.
0: Zum Sport. Kanada-Umrückkehrer Alphonso Davies hat erstmals in seiner Geschichte das Achtelfinale einer Fußball-WM erreicht. Gegen Südafrika gewann das Team um den Bayern-Star im ersten Sechzehntelfinale der WM-Geschichte 1:0. Steven Eustachio erzielte in der Nachspielzeit das erlösende Tor und verhinderte eine Verlängerung.
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1: Ich bin Dirk Zeitler. Die Hitzewelle hat zum Ausklang des Wochenendes ihren Höhepunkt erreicht und klingt jetzt ab. Die neue Woche startet deutlich angenehmer. An 3 aufeinanderfolgenden Tagen waren vorher Hitzerekorde für Deutschland aufgestellt worden.
2: Freitag 41,3 Grad im Saarland, Samstag 41,4 in Sachsen-Anhalt und schließlich Sonntag 41,7 Grad in Brandenburg. Auch die heißeste Nacht, die hierzulande je gemessen wurde, hat uns die jüngste Hitzewelle beschert. Im ostsächsischen Kubschütz sank das Thermometer nicht unter 29,4 Grad. Wissenschaftler sagen, diese extremen Temperaturen wären ohne den Effekt des Klimawandels so gut wie ausgeschlossen. Nach Berechnungen der Organisation World Weather Attribution wäre ein solches Wetterereignis vor 50 Jahren rund 3,5 Grad weniger heiß verlaufen. Thomas Bleskin, Nachrichtenredaktion.
1: Trotz mehrerer Angriffe während der eigentlich geltenden Waffenruhe gehen die USA von weiteren Gesprächen mit dem Iran in den kommenden Tagen aus. Es wurde nichts abgesagt, teilte ein hochrangiger US-Regierungsbeamter mit. Technische Gespräche zur Umsetzung des Rahmenabkommens liegen demnach für die kommenden Tage im Plan. Ein Ort für mögliche Gespräche wurde nicht genannt. Wie viel Geld bekommen Beamte, wenn sie im Ruhestand sind? Der Ökonom Peter Bofinger fordert Änderungen bei der Berechnung dieser Pensionen, denn es gebe die Tendenz von Beförderungen von Beamten kurz vor Ende ihrer Laufbahn.

0: fast 57 Milliarden Euro, Tendenz steigend. Jan-Henna Reitze, Berlin.
1: Zum Sport. Kanada-Umrückkehrer Alphonso Davies hat erstmals in seiner Geschichte das Achtelfinale einer Fußball-WM erreicht. Gegen Südafrika gewann das Team um den Bayern-Star im ersten Sechzehntelfinale der WM-Geschichte 1:0. Steven Eustachio erzielte in der Nachspielzeit das erlösende Tor und verhinderte eine Verlängerung.
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1: 29. Juni 1998. Neu in den Charts, Luna, Bailando. Samuel Buria wird 1969 auf Palma de Mallorca geboren. Und er liebt seine Heimatinsel genau für das, was auch Millionen von Deutschen Sommer für Sommer auf die Insel lockt. Wilde Partys, Sangria, Tanzen und eingängige Musik. Sein Ziel ist klar, er will DJ sein in einem der größten Clubs der Insel. Also macht er eine Ausbildung zum Tontechniker und legt nebenbei als DJ Sammy in kleineren Clubs auf. Bis er Mitte der 80er Jahre tatsächlich ein Engagement im Sobras bekommt. Einem der Clubs, in denen täglich tausende Menschen tanzen und eine gute Zeit haben. Und einer von diesen Menschen ist die Holländerin Marie-José van der Kork. Sie wird seine Vertraute und Partnerin. Zuerst eine seiner Tänzerinnen und dann später singt sie auch auf seine Songs unter dem Namen Charisma. Und das kommt richtig gut an. So gut, dass aus DJ Sammy und Charisma recht schnell Luna wird. Das neue Projekt des DJs und der Sängerin. Mit ihrem ersten Hit gehen sie direkt durch die Decke. Nicht nur auf Mallorca, sondern in ganz Europa. Die Nummer? Bailando.

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1: Ich bin Dirk Zeichler. Auf der Online-Plattform Shein verkaufte Kleidung ist zum Teil stark mit Chemikalien belastet und reißt damit europäische Grenzwerte. Das geht aus Untersuchungen des Bremer Umweltinstituts im Auftrag der Deutschen Umwelthilfe hervor. 7 von 8 getesteten Kleidungsstücken verstießen demnach gegen EU-Grenzwerte. Shein will die Produkte vorerst aus dem Sortiment nehmen und die Vorwürfe prüfen. Die Hitzewelle hat zum Ausklang des Wochenendes ihren Höhepunkt erreicht und klingt jetzt ab. Die neue Woche startet deutlich angenehmer. An 3 aufeinanderfolgenden Tagen waren vorher Hitzerekorde für Deutschland aufgestellt worden.
2: Freitag 41,3 Grad im Saarland, Samstag 41,4 in Sachsen-Anhalt und schließlich Sonntag 41,7 Grad in Brandenburg. Auch die heißeste Nacht, die hierzulande je gemessen wurde, hat uns die jüngste Hitzewelle beschert. Im ostsächsischen Kubschütz sank das Thermometer nicht unter 29,4 Grad. Wissenschaftler sagen, diese extremen Temperaturen wären ohne den Effekt des Klimawandels so gut wie ausgeschlossen. Nach Berechnungen der Organisation World Weather Attribution wäre ein solches Wetterereignis vor 50 Jahren rund 3,5 Grad weniger heiß verlaufen. Thomas Bleskin, Nachrichtenredaktion.
1: Wie viel Geld bekommen Beamte, wenn sie im Ruhestand sind? Der Ökonom Peter Bofinger fordert Änderungen bei der Berechnung dieser Pensionen, denn es gebe die Tendenz von Beförderungen von Beamten kurz vor Ende ihrer Laufbahn, damit sie eine schöne Pension kriegen, sagte Bofinger der Neuen Osnabrücker Zeitung.
3: Die Höhe der Rente hängt davon ab, wie hoch das Einkommen im gesamten Berufsleben war. Bei Beamten richtet sich die Pension dagegen nur nach der Höhe der Bezüge in den letzten beiden Dienstjahren. Entsprechend stärker wirkt sich also eine späte Beförderung aus. Um diesen Effekt zu verkleinern, spricht sich Bofinger dafür aus, die Berechnungsgrundlage auf die bis zu 10 letzten Berufsjahre zu erweitern. Pensionen sind ein riesiger Kostenfaktor für Staat und Steuerzahler. 2024 waren es zum Beispiel unterm Strich fast 57 Milliarden Euro, Tendenz steigend. Jan-Henner Reitze, Berlin.

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2: Wir haben es geschafft, die große Hitze, die ist erstmal vorbei, wobei heute bei 28 Grad wird es jetzt nicht unbedingt kühl, aber es wird deutlich kühler. Wir kriegen Temperaturen heute um die 28 Grad, weil es gewittern wird. Auch am Vormittag sind heute wieder Gewitter möglich. Die Sonne zeigt sich trotzdem, dann vor allem auch am Nachmittag. 5 Sonnenstunden sind trotzdem drin, allerdings schwülwarm. Haben wir es jetzt schon um diese Uhrzeit. 23 Grad gerade in Peitz, 23 in Cottbus und aktuell 23 auch in Spremberg.
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3: Ich bin Dirk Zeitler. Die Hitzewelle hat zum Ausklang des Wochenendes ihren Höhepunkt erreicht und klingt jetzt ab. Die neue Woche startet deutlich angenehmer. An 3 aufeinanderfolgenden Tagen waren vorher Hitzerekorde für Deutschland aufgestellt worden.
4: Freitag 41,3 Grad im Saarland, Samstag 41,4 in Sachsen-Anhalt und schließlich Sonntag 41,7 Grad in Brandenburg. Auch die heißeste Nacht, die hierzulande je gemessen wurde, hat uns die jüngste Hitzewelle beschert. Im ostsächsischen Kubschütz sank das Thermometer nicht unter 29,4 Grad. Wissenschaftler sagen, diese extremen Temperaturen wären ohne den Effekt des Klimawandels so gut wie ausgeschlossen. Nach Berechnungen der Organisation World Weather Attribution wäre ein solches Wetterereignis vor 50 Jahren rund 3,5 Grad weniger heiß verlaufen. Thomas Bleskin, Nachrichtenredaktion.
3: Auf der Online-Plattform Shein verkaufte Kleidung ist zum Teil stark mit Chemikalien belastet und reißt damit europäische Grenzwerte. Das geht aus Untersuchungen des Bremer Umweltinstituts im Auftrag der Deutschen Umwelthilfe hervor. 7 von 8 getesteten Kleidungsstücken verstießen demnach gegen EU-Grenzwerte. Shein will die Produkte vorerst aus dem Sortiment nehmen und die Vorwürfe prüfen. Wie viel Geld bekommen Beamte, wenn sie im Ruhestand sind? Der Ökonom Peter Bofinger fordert Änderungen bei der Berechnung dieser Pensionen, denn es gebe die Tendenz von Beförderungen von Beamten kurz vor Ende ihrer Laufbahn, damit sie eine schöne Pension kriegen, sagte Bofinger der Neuen Osnabrücker Zeitung.
5: Die Höhe der Rente hängt davon ab, wie hoch das Einkommen im gesamten Berufsleben war. Bei Beamten richtet sich die Pension dagegen nur nach der Höhe der Bezüge in den letzten beiden Dienstjahren. Entsprechend stärker wirkt sich also eine späte Beförderung aus. Um diesen Effekt zu verkleinern, spricht sich Bofinger dafür aus, die Berechnungsgrundlage auf die bis zu 10 letzten Berufsjahre zu erweitern. Pensionen sind ein riesiger Kostenfaktor für Staat und Steuerzahler. 2024 waren es zum Beispiel unterm Strich fast 57 Millionen.

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2: Freie Fahrt auf den Straßen in der Lausitz am Montagmorgen. Ihr kommt überall gut durch. Wir haben noch keine Meldungen für euch. Wenn ihr was für uns habt, dann sagt Bescheid unter der 0355 4839 945. Das ist die Nummer bei Radio Cottbus für Staus, Blitzer und Verkehrsbehinderungen. Wir wünschen euch eine gute Fahrt.
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2: Das Leben der anderen ist manchmal wirklich immer schöner. Ne? Zumindest stellt man sich so vor. Und an diesem Wochenende, bin ich ehrlich, hätte ich gern mit Luca getauscht. Die war gestern beim großen Bruno Mars Konzert im Olympiastadion. Wobei, da wird sie ordentlich geschwitzt haben bei über 40 Grad. Aber dafür kann die sich heute erstens ausschlafen und zweitens abkühlen. Denn Luca ist heute bei der 5-Seen-Challenge im Seenland mit dabei. Da geht sie nachher baden für Radio Cottbus und für euch. Und morgen wird sie uns dann darüber erzählen. Deshalb heute mal nicht in der Show dabei. Beste Musik ist aber trotzdem da. Natürlich haben wir die beste Musik für euch dabei. Alex Warren mit Passenger und Toni Braxton mit Another Sad Love Song. Jetzt zum Einstieg in die neue Woche. Kommt gut rein. Guten Morgen.
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war ich damals gelb vor Neid und sogar am Freitag war ich's noch, als Luca mir davon erzählt hat, dass sie Tickets ergattert hat für das große Bruno Mars Konzert gestern im Olympiastadion. Die waren ja ruckzuck weg innerhalb von Stunden. Luca war eine der Glücklichen, die gestern mit dabei waren, aber wahrscheinlich auch eine von denen, die gestern ordentlich geschwitzt haben im Olympiastadion. Heute Morgen kann sie deshalb mal ausschlafen. Nachher geht sie aber trotzdem für Radio Cottbus zur 5-Seen-Challenge. Die gibt's ja heute im Seenland. Man hofft, dass das Wetter ein bisschen mitspielt, denn wir haben ja heute ganz schön viele Wolken. Da wäre es am Wochenende besser gewesen zu baden bei über 40 Grad, aber immerhin bekommen wir heute ein bisschen Erleichterung. Temperaturen ja nicht mehr so hoch wie am letzten Wochenende. Trotzdem kann es heiß werden auf den Straßen, denn in dieser Woche startet hier bei uns in Cottbus die Blitzerwoche. Eine ganze Woche gibt es teure Fotos an ganz vielen Stellen in der Stadt. Wir reden heute Morgen drüber, was ist da der Hintergrund, warum macht Cottbus das, denn es ist ja keine europaweite Woche, sondern nur in Cottbus. Alle Infos dazu gibt es bei uns nachher um 10 nach 7. Jetzt am Wochenende wart ihr vielleicht schön essen bei eurem Lieblingsitaliener, kann ja sein. Und wo gibt's denn da eigentlich die beste Pizza in der Lausitz, die beste hausgemachte Pasta oder das leckerste frisch gemachte Tiramisu? Wir suchen sie wieder, die besten 10 Italiener der Lausitz. Ihr könnt euren Lieblingsitaliener vorschlagen und natürlich auch für ihn abstimmen auf radiocottbus.de. Und wir gucken nachher schon mal, wer übers Wochenende bei uns auf der Liste gelandet ist. Da gucken wir nachher drauf um 10 nach halb 9. Durchatmen, durchlüften am Montagmorgen. Kommt gut rein in euren Montag. Jetzt mit der besten Musik. Guten Morgen.

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8: Immer wieder Gewitter sind drin, heute insbesondere am Vormittag. Danach wird sich das Wetter ein bisschen beruhigen. Am Nachmittag dann Wolken hier bei uns in der Lausitz. Am Abend kommt danach mehr die Sonne raus, es in der Nacht dann wieder Regen geben kann. Das sorgt dafür, dass es bei weitem nicht mehr so heiß wird wie am Wochenende. 28 Grad zwar immer noch in der Spitze, aber das ist schon deutlich angenehmer. Jetzt am Morgen Temperaturen schon über 20 Grad. Wir haben 21 Grad in Lübben, 22 sind es aktuell in Schwarze Pumpe und 23 in Cottbus.
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8: Haben wir noch nichts und das ist gut so, wenn ihr was für uns habt, weil trotzdem was auf den Straßen zu sehen war, dann sagt gerne Bescheid. 0355 4839 945 die Nummer. Wir wünschen euch eine gute Fahrt. Kommt gut an.
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8: Bin ich ehrlich, mag ich eigentlich nicht solche Morgende, wenn Luca nicht da ist, aber gestern beim Bruno Mars Konzert gewesen, lange, lange wach und darf sich heute ausschlafen und geht ja nachher für uns zur 5-Seen-Challenge ins Seenland und da bin ich mir morgen sehr gespannt drauf, was ihr davon erzählt. Irgendwie ganz viele Badekappen, Tausende haben die da vergeben und wollen ja im Seenland einen neuen Rekord aufstellen. Also das wird sehr, sehr spannend. Allein bin ich trotzdem nicht im Studio, bin ich sehr froh darüber, denn wir haben ja unseren Christian Semmelt dabei und der erzählt uns heute eine schöne Geschichte über einen schönen Sommersong Luna mit Bailando im Tagebuch der großen Hits und das gibt's gleich.
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1: 29. Juni 1998. Neu in den Charts, Luna, Bailando. Samuel Buria wird 1969 auf Palma de Mallorca geboren. Und er liebt seine Heimatinsel genau für das, was auch Millionen von Deutschen Sommer für Sommer auf die Insel lockt. Wilde Partys, Sangria, Tanzen und eingängige Musik. Sein Ziel ist klar, er will DJ sein in einem der größten Clubs der Insel. Also macht er eine Ausbildung zum Tontechniker und legt nebenbei als DJ Sammy in kleineren Clubs auf. Bis er Mitte der 80er Jahre tatsächlich ein Engagement im Sobras bekommt. Einem der Clubs, in denen täglich tausende Menschen tanzen und eine gute Zeit haben. Und einer von diesen Menschen ist die Holländerin Marie-José van der Kork. Sie wird seine Vertraute und Partnerin. Zuerst eine seiner Tänzerinnen und dann später singt sie auch auf seine Songs unter dem Namen Charisma. Und das kommt richtig gut an. So gut, dass aus DJ Sammy und Charisma recht schnell Luna wird. Das neue Projekt des DJs und der Sängerin. Mit ihrem ersten Hit gehen sie direkt durch die Decke. Nicht nur auf Mallorca, sondern in ganz Europa. Die Nummer? Bailando.

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1: Immer mit den besten Tipps hier für die Lausitz und eure Freizeit. Jetzt haben wir schon einen für den 4. Juli, der ist ja gar nicht mehr so weit weg. Da lädt euch die Escobar am Schlosskirchplatz zu einem ganz besonderen Sommerabend ein. Ab 18 Uhr beginnt da die weiße Nacht. Zum Start gibt es da ein schönes Glas Cremant, danach ein exklusives 4-Gänge-Menü. Und zwischen den einzelnen Gängen könnt ihr über den Altmarkt flanieren und unter freiem Himmel Walzer tanzen. Denn an diesem Abend ist ja Walzernacht in Cottbus. Der Abend kostet in der Escobar 75 Euro pro Person. Da gibt es zum Menü auch zusätzlich eine Weinbegleitung. Und wichtig ist der Dresscode natürlich in der Cottbuser Innenstadt. Alle Gäste kommen in weiß, deshalb heißt das Ganze ja auch Weiße Nacht. Und wenn ihr dabei sein wollt in der Escobar, dann nicht zu viel Zeit lassen. Plätze sind erstens begrenzt und Karten gibt es ausschließlich im Vorverkauf eben in der Escobar. Die Weiße Nacht steigt am Samstag, den 4. Juli, 18 Uhr am Schlosskirchplatz 1 in Cottbus. Vielleicht wart ihr ja schon mal im Tagebau, vielleicht wart ihr aber noch nie da, aber ihr könnt jetzt wieder eine schöne Tour durch einen echten Tagebau machen. 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
5: Noch klebt T-Shirt an unserem Körper überall, wenn wir uns in der Wohnung bewegen. Aber draußen sieht es schon besser aus. Wir haben jetzt in der Lausitz ein riesiges Gewittergebiet. Das wird für Abkühlung sorgen. Und dann können wir heute im Laufe des Tages endlich nach der großen Hitze mal wieder durchatmen. Spitzentemperaturen heute im Laufe des Tages steigen die noch auf 26 Grad, sind also nochmal nach unten korrigiert worden. Und es liegt jetzt einfach daran, dass wir doch ein viel größeres Gewitter bekommen werden, als das noch vor ein, zwei Stunden zu sehen war, jetzt über der ganzen Lausitz. Und deshalb gehen die Temperaturen jetzt auch erstmal weiter nach unten, bevor sie sich dann langsam wieder erholen. Wir haben trotzdem noch ganz schön warme Werte für 6 Uhr und 3 Minuten, 22 Grad in Lübben, 23 in Cottbus und 23 Grad in Finsterwalde.
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6: Mit Lümbischow, guten Morgen. Im Lausitzer Seenland sind ab heute alle 5 Seen über Kanäle verbunden. Die Eröffnung bietet vor allem Urlaubern und Wassersportlern künftig mehr Möglichkeiten. Ab sofort können Boote ohne Umsetzen vom Senftenberger See bis zum Großreschener See fahren. Dafür gibt es nun 3 neue Kanäle für den Verkehr auf dem Wasser. Ab August sollen am Sedlitzer See zudem führerscheinfreie Hausboote ausgeliehen werden können. Zum Start steigt heute Nachmittag die 5-Seen-Challenge, für die sich bereits mehr als 3000 Schwimmer angemeldet haben.
5: Dankeschön, Lünn-Bischof. Mehr Lausitz-News dann gleich wieder um 6:30. Jetzt das Neueste aus Deutschland und der Welt für euch.
7: Ich bin Uli Reitinger. Nach dem rekordverdächtig heißen Wochenende ist Abkühlung in Sicht, allerdings begleitet von teils schweren Unwettern. Vor allem im Süden und Osten Deutschlands drohen Hagel und heftiger Starkregen. Gestern Nachmittag wurde ein neuer Temperaturrekord in Deutschland gemessen. In Neißemünde im brandenburgischen Landkreis Oder-Spree war es 41,7 Grad heiß. Es war der 3. Rekord binnen weniger Tage. Die Nacht von Samstag auf Sonntag war außerdem die wärmste seit Beginn der Aufzeichnungen. Im ostsächsischen Kubschütz sank die Nachttemperatur nicht unter 29,4 Grad. Für die schwarz-rote Koalition beginnt eine entscheidende Woche. Im Koalitionsausschuss wollen Union

0: Spirituosen und weitere alkoholische Getränke. Thomas Bleskin, Nachrichtenredaktion.
1: Beim Absturz eines Kleinflugzeugs im Nordosten Frankreichs sind 11 Menschen ums Leben gekommen. Das Unglück ereignete sich kurz nach dem Start nahe Nancy.
2: Zu dem Unglück kam es wohl wegen eines technischen Defekts. Nahezu senkrecht sei das Flugzeug vom Himmel gefallen und in unmittelbarer Nähe der Bebauung und eines Supermarktes aufgeschlagen, sagte der Präfekt einem Fernsehsender. Keiner der Insassen habe überlebt. Zum Glück habe es auf dem Boden keine weiteren Opfer gegeben. Viele Menschen seien Zeugen des Absturzes geworden, darunter wohl auch etliche Angehörige der Insassen. Dabei soll es sich um eine Gruppe Pflegekräfte handeln, die Fallschirmsprünge absolvieren wollte, sowie ihre Ausbilder. Aus Paris, Michael Evers.
1: Zum Sport. Kanada hat erstmals in seiner Geschichte das Achtelfinale einer Fußball-WM erreicht. Gegen Südafrika gewann das Team um den Bayern-Star Alphonso Davies im ersten Sechzehntelfinale der WM-Geschichte mit 1:0. Steven Eustachio erzielte in der Nachspielzeit das Tor des Abends. Im Achtelfinale trifft Kanada auf den Sieger der Partie Niederlande gegen Marokko. Heute Abend um 22.30 Uhr trifft Deutschland auf Paraguay.
3: Dankeschön, Uli Reitinger.
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3: Fahrt in den Gewittern vorsichtig. Das kann zum Teil sehr heftig werden. Und leider hat es heute Morgen auch schon die ersten Unfälle gegeben. Wobei hier nicht sicher ist, dass das Gewitter daran schuld ist. Auf der A13 gibt es einen Richtung Schönefelder Kreuz. Zwischen Schwarzheide und Klettwitz. Achtung, Unfallstelle derzeit noch ungesichert. Auch ein Unfall in selber Richtung auf der A13. Zwischen Ortrand und Ruhland. Hier auf dem mittleren Fahrstreifen, hier gibt es schon 2 Kilometer Stau und mindestens eine halbe Stunde Zeitverlust. Auf der A15, da gibt es zwischen Fetschau und Cottbus West Straßenschäden. Durch die Hitze fahrt hier unbedingt vorsichtig. Und Straßenschäden auch zwischen Forst und der Anschlussstelle Rogosen. Hier gibt es deshalb auch 3 Kilometer Stau. Ungefähr 15 Minuten braucht ihr heute Morgen länger hier. Carsten hat uns gerade gemeldet, da ist der Blitz eingeschlagen, wohl in die Ampel an der Abfahrt Cottbus Süd, an der Autobahnabfahrt. Die geht jetzt nicht mehr, also auch da unbedingt vorsichtig fahren. Und es gibt Blitzer auf der A13 an der Abfahrt Kittlitz und nach wie vor hier bei uns in Cottbus einer in der Gagloer Landstraße. Blitzeranhänger auch bestätigt, jetzt inzwischen in Cottbus 3 Stück. Schmelwitzer Weg Richtung Zuschka, Helene-Weigel-Straße und in der Schillerstraße am Staatstheater Richtung Bahnhof. Dazu kommt noch der in Klein-Gagloer Stadt auswärts. Der blitzt euch, wenn ihr schneller als 30 fahrt. Wenn ihr mehr seht heute Morgen, dann sagt gerne Bescheid. Immer unter der 0355 4839 945. Entweder ihr ruft uns an oder schickt eine WhatsApp. Wir wünschen euch eine gute Fahrt.
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3: Luca heute Morgen nicht dabei, aber sie will heute Nachmittag dabei sein bei der 5-Seen-Challenge, bei der Eröffnung der großen Seenplatte hier bei uns in der Lausitz. Die 5 Seen im Seenland ja ab heute endlich miteinander verbunden. Hoffen wir mal, dass das Wetter dafür ein bisschen besser wird, denn die 5-Seen-Challenge, da wollen ja ganz viele Leute heute ins Wasser gehen. Halten wir euch auf dem Laufenden, jetzt natürlich auch mit den besten Themen, denn wir reden gleich über die wirklich tollen Unternehmen der Stadt Cottbus, die sollen nämlich jetzt einen Preis bekommen und zwar von euch. Und wem ihr da einen Preis umhängen könnt, das hört ihr gleich nach den Buggles und ihrem großen Klassiker Video Killed the Radio Star und aktueller Musik von Drew Sycamore. Einen schönen Montag, guten Morgen.
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0: Debuggles, Video killed the radio star. Ein bisschen fies, aber es ist ja wirklich wahr. 6:15 Uhr um gleich 6:45 Uhr. Guten Morgen.
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0: Vielleicht so ein Lieblingsbäcker, wo ihr unter der Woche jeden Morgen anhaltet oder vielleicht am Wochenende die frischen Brötchen holt oder aber vielleicht einen Friseur, wo ihr schon seit 20 Jahren hingeht und einfach sagt, ich will mir nie von jemand anderem die Haare schneiden lassen. Solche Unternehmen gibt es ja, solche Dienstleister gibt es und in der Stadt Cottbus hat man sich für genau diese einen neuen Preis einfallen lassen. Mittelpunkt Wirtschaft heißt das Ganze. Der kommt von der IGC, von der Wirtschaftsförderung hier bei uns in Cottbus und der soll herausfinden, was sind denn die Unternehmen in der Stadt, die die Stadt so besonders machen, die vielleicht in der Stadt ganz viele Fans haben? Und warum ist das so? Der Preis ist ausgeschrieben. Nominiert werden können gerade Unternehmen aus Cottbus auf der Seite der Wirtschaftsförderung im Internet. Aber Achtung, nur noch bis morgen. Morgen am 30. Juni endet die Vorschlagsfrist und auf der Liste sind da schon einige, wie zum Beispiel die KD-Friseure mit Chefin Katharina Doering und die ist völlig überrascht.
2: Ja, das hört sich schon mal toll an, ne? Also an sich finde ich das ja nett und also bin da, also freuen wir uns natürlich sehr, dass das so ist, also dass wir da irgendwie vorgeschlagen wurden. Und dann machen wir doch wahrscheinlich irgendwie alles richtig.
0: Ja, kann man so sagen. Zumindest für die Leute, die euch schon kennen. Bei KD Friseure seid ihr eines der ganz besonderen Unternehmen in der Stadt. Das gilt übrigens auch für Weilands Backstube. Auch die sind nominiert und Chef Matthias Schutzer, der freut sich.
3: Ja, toll. Also wir sind ja total überrascht. Also ich meine, wir tun täglich unser Bestes. Wir versuchen das zumindest. Und wir freuen uns über jeden Kunden, der begeistert rausgeht. Und natürlich sind wir eng verbunden mit Cottbus. Also deswegen ist ja unser Slogan nicht umsonst ein Stück von Cottbus, weil die Tradition hier in der Stadt, wir sind halt die ältesten Handwerksbäcker hier in Cottbus und das macht uns schon stolz.
0: Ja, kann man, wenn man nominiert wird von seinen Kunden, dann ist das was Schönes und vielleicht habt ihr ja auch noch so ein Unternehmen in der Stadt, wo ihr sagt, Mensch, die gehören auch da auch mit dazu, die gehören auf die Liste und die gehören sogar gewählt. Vorschlagsphase ist jetzt gerade, Wahl ist danach, also ihr müsst dann auch nochmal abstimmen für euer Unternehmen, aber vorschlagen könnt ihr es ja erstmal noch bis morgen, bis zum 30. Juni. Klickt euch da rein im Internet unter der Wirtschaftsförderung Cottbus auf der Seite unter Mittelpunkt Wirtschaft in Cottbus findet ihr die Abstimmung und beziehungsweise jetzt das Fenster, wo ihr euer Unternehmen vorschlagen könnt und danach die Abstimmung. Also sind wir sehr gespannt, welche Unternehmen da vorn sein werden. Die Wahl wird nämlich präsentiert auch von Radio Cottbus und der Wirtschaftsförderung Cottbus und wir sind mal sehr gespannt, für wen ihr euch entscheidet und halten euch da natürlich auf dem Laufenden. 6:17 Uhr, jetzt kurz nach 6:45 Uhr. Guten Morgen.
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0: Amber Van Day, Flying Cars and Sex Machines, aktuelle Musik auf Radio Cottbus um 6:50. Guten Morgen. Wir schauen auf die Straßen für euch, da gibt es einiges zu erzählen. Wir haben heute Morgen mehrere Meldungen von der A13. Da gibt es nämlich einen Unfall auf der A13 Richtung Schönefelder Kreuz zwischen Scharzheide und Klettwitz. Unfallstelle, ja, ist vielleicht noch ungesichert, bis vor kurzem war sie es zumindest. Fahrt da unbedingt vorsichtig. Und dann gibt es auch noch einen Unfall auf der A13 in Richtung Schönefelder Kreuz zwischen Ortrand und Ruhland. Hier auf dem mittleren Fahrstreifen, da gibt es jetzt auch inzwischen 4 Kilometer Stau, mindestens einen Zeitverlust von knapp 45 Minuten. Es geht weiter auf der A15. Auch da haben wir Straßenschäden aktuell durch die Hitze. Und zwar Richtung Polen zwischen Fetschau und Cottbus West. Hier müsst ihr vorsichtig fahren. Und es gibt hier heute Morgen auch zwischen Forst und Rogosen Stau. 1 Kilometer ist der lang. Der ist ein bisschen kürzer geworden. Jetzt ein Zeitverlust von etwa 5 Minuten. Blitzer gibt es auch in der Gargloer Landstraße. Heute Morgen einen gesehen. Und auf der A13 an der Abfahrt Kittlitz haben wir einen Blitzeranhänger. Kommt noch dazu. Die nennen wir euch gleich nach 6:30. Vorher gibt es noch unsere Zahl des Tages und das ist eine ganz besondere hier bei uns aus der Lausitz. Wenn das so ist, wie die Zahl das sagt und vorläufig ist das so, dann hätten wir hier bei uns in der Lausitz einen neuen Hitzerekord für ganz Deutschland. Welche Zahl dahinter steckt, gleich.
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2: In 5 Minuten ist es 6:30 und unsere Zahl des Tages ist heute die 41,7. So viele Grad wurden gestern um 15.10 Uhr in Neißemünde-Koschen gemessen. Das ist nördlich von Neuzelle und das ist der höchste Wert der aktuellen Hitzewelle in Brandenburg, sogar in ganz Deutschland. Der Deutsche Wetterdienst, der hat den Wert gestern noch als vorläufig bewertet. Der muss noch durch so eine Qualitätsprüfung, bevor er offiziell als neuer Temperaturrekord in Deutschland anerkannt wird. Denn das wäre dann tatsächlich die höchste jemals in Deutschland gemessene Temperatur. Koschen war allerdings nicht allein. In Bad Muskau hatten wir 41,5 Grad. In Schipkau 41,1 Grad. In Cottbus 40,7 Grad. In Lübben hatten wir 40,5 Grad. Und im Landkreis Bautzen, da war es übrigens in der Nacht von Samstag auf Sonntag 29,4 Grad warm. Und das wäre der Rekord wiederum für die heißeste Nacht in Deutschland jemals. Jedenfalls, was die Temperaturen angeht. Unsere Zahl des Tages, die 41,7 Grad. So warm war es gestern in Neißemünde-Koschen, hier bei uns in der Lausitz an der Neiße.
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2: Was gibt's sonst noch vom Wochenende aus der Lausitz? Wir erzählen es euch gleich in unseren Lausitz-News. Die gibt's 6:30 gleich nach Kellis und Trick Me. Schönen Montag, guten Morgen.

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6: Ich habe so gute Nachrichten für uns alle. Aufatmen nach der großen Hitze. Heute ist es endlich soweit. Der Regen ist in der Lausitz angekommen, das Regengebiet. Mit den Gewittern, die zum Teil sehr kräftig sein können. Das zieht jetzt über die Lausitz schon am Morgen und am Vormittag weiter, auch bis in Nachmittag hinein kann es immer wieder Regenschauer geben. Wolken werden wir heute also den ganzen Tag haben, aber auch die Sonne, die guckt zwischendurch mal raus. Die große Hitze, die ist erstmal vorbei. Zum Glück heute nur noch Temperaturen, nur noch bei 26 Grad. Gerade haben wir Werte hier bei uns in der Lausitz, die liegen aber auch am Morgen über 20 Grad. Frisch gemessen aktuell in Senftenberg 22 Grad, in Guben 22 und 23 in Neuhausen.
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6: Mitten im Gewitterregen heute die große Eröffnung der 5 Seen im Lausitzer Seenland. Die sind ab heute über Kanäle verbunden. Lynn-Bischof, was bedeutet das für die Lausitz?
8: Die Eröffnung bietet vor allem Urlaubern und Wassersportlern künftig mehr Möglichkeiten. Ab sofort können Boote ohne Umsetzen vom Senftenberger See bis zum Großreschener See fahren. Dafür gibt es nun 3 neue Kanäle für den Verkehr auf dem Wasser. Ab August sollen am Sedlitzer See zudem führerscheinfreie Hausboote ausgeliehen werden können. Zum Start steigt heute Nachmittag die 5-Seen-Challenge, für die sich bereits mehr als 3000 Schwimmer angemeldet haben. In Cottbus startet heute die Blitzerwoche. Dabei kontrolliert die Stadt noch bis Freitag verstärkt vor Kitas. So sollen Kinder auf dem Weg zur Kindertagesstätte besser geschützt werden. Besonders beim Bringen und Abholen kann es vor den Einrichtungen schnell unübersichtlich sein, da Autos halten, wenden oder Parkplätze suchen. Solche Situationen und Geschwindigkeiten können Kinder schlecht einschätzen. Die Stadt Cottbus ruft deshalb alle Autofahrer zu mehr Rücksicht auf. Bei einem Scheunenbrand in Drenow bei Peitz am Wochenende ist ein Schaden von mehr als 100.000 Euro entstanden. Feuerwehr und Polizei sind am Samstagnachmittag in die Hauptstraße gerufen worden. Dort hat die Feuerwehr den Brand dann mehrere Stunden gelöscht. Nach ersten Erkenntnissen ist wohl ein technischer Defekt der Auslöser für den Brand gewesen. Verletzt wurde dabei niemand. Und die gute Nachricht: In der Spremberger Kreisbibliothek beginnt heute der Brandenburger Lesesommer. Kinder und Jugendliche können sich ab sofort dafür anmelden. Sie bekommen dann ein Leselogbuch und können bis Ende August besondere Bücher ausleihen. Wer in den Ferien mindestens 3 Bücher liest, bekommt eine Urkunde und einen Preis. Auch viele weitere Bibliotheken in der Lausitz nehmen am Brandenburger Lesesommer teil. Die Aktion soll Kindern und Jugendlichen mehr Lust aufs Lesen machen. Soweit das Neueste. 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
6: Dankeschön, Lynn-Bischof.
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6: Es hat einen Unfall gegeben und zwar zwischen Schwarzheide und Klettwitz. Die Unfallstelle ist möglicherweise noch unten gesichert. Bitte fahrt vorsichtig. Und auf der A13 ein Unfall auch in Richtung Spreewaldreieck zwischen Ortrand und Ruhland. Wenn ihr aus Richtung Dresden kommt, hier ist die auf dem mittleren Fahrstreifen und es gibt langen Stau. 4 Kilometer. Aktuell gemeldet, 45 Minuten Wartezeit hier an dieser Stelle. Achtung, auf der A15 ist die Autobahn kaputt gegangen. In der Hitze zwischen Fetscher und Cottbus West gibt es Straßenschäden. Fahrt hier vorsichtig und wir haben nach wie vor kleinen Stau hier zwischen Forst und der Anschlussstelle Rogosen in Richtung Cottbus auf der A15. Derzeit so etwa 1 Kilometer lang, ungefähr 5 Minuten länger braucht ihr heute Morgen hier. Es wird geblitzt auf der A13 an der Abfahrt Kittlitz in Cottbus in der Gaglower Landstraße. Und das hier sind die Anhänger vom Montagmorgen. Cottbus hat 3 Stück. Schmelwitzer Weg Richtung Zuschka. In der Herr-Lieder-Weigel-Straße steht einer und am Staatstheater in der Schillerstraße Richtung Bahnhof. Außerdem noch in Klein-Gaglow. Hier der Anhänger Stadt auswärts. Auch hier bei Tempo 30. Wenn ihr mehr seht heute Morgen am Montag, dann sagt gerne Bescheid. Immer unter der 0355 4839 945 anrufen oder WhatsApp schicken. Geht beides. Gute Fahrt für euch.
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6: Luca, heute nicht in der Show, dafür heute Nachmittag bei der 5-Seen-Challenge im Lausitzer Seenland will sie mit ins Wasser springen mit den ganz, ganz vielen Badekappen, die da mit ihr reinspringen wollen. Sie hat uns einen Songschnipsel dagelassen, unser Songschnipsel-Spiel mit der Chance auf die erste Wachermacher-Frühstückstasse. Wir spielen euch 1, 2 und 5 Sekunden eines Songs und ihr habt die Aufgabe herauszubekommen, welcher Song ist das und vor allem auch von wem ist der. Luca hat uns wieder die Sekunden dagelassen und ich bin mal gespannt, ob sie es heute schwer gemacht hat, wenn sie nicht da ist oder ganz leicht, weil sie nicht da ist. Hören wir gleich nach Texas Lightning und MDB Angels Above Me jetzt für euch. Guten Morgen.
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ist Lightning, No No Never. Um gleich 3:45, 6:44. Die Wache machen. Luca heute nicht da, kann sie nicht mitspielen bei unserem Songschnipselspiel, denn natürlich spielen wir das ja auch immer im Studio. Meistens sucht Luca die Songs raus und gibt mir dann immer das Rätsel auf und ich habe dann die Aufgabe, an dieser einen Sekunde herauszubekommen, welcher Song ist das und welcher Interpret, denn beides gehört bei diesem Spiel untrennbar zusammen. Wir müssen immer beides rausbekommen, wobei ihr müsst es rausbekommen für die erste Wachermacher Frühstückstasse der neuen Woche, denn die könnt ihr jetzt wieder gewinnen. Luca heute nicht da, die ist heute Nachmittag bei der 5-Seen-Challenge. Da springt sie ins Wasser, hoffentlich nicht im Gewitter, hoffentlich findet da statt. Wir drücken da die Daumen, ist ja ein richtig großes Ereignis in der Lausitz heute Nachmittag, wenn die 5 Seen endlich im Seenland miteinander durch die Kanäle verbunden sind. Ja, und bevor sie das macht, hat sie natürlich unseren Songschnipsel des Tages rausgesucht und ich bin mal gespannt, was sie da heute rausgefischt hat. Ist das schwer oder ist das leicht? Vielleicht hat sie was ganz Schweres rausgesucht, weil sie nicht da ist, oder was ganz Leichtes, weil sie euch mag. Mal gucken. Wollen wir mal reinhören? Wir hören mal rein in den Songschnipsel vom Montag, die erste Sekunde. Oh. Also das ist ja praktisch auf dem Silbertablett serviert, oder? Ich spiele es euch nochmal an. Also das erkenne ich ja sofort. Und wahrscheinlich von euch auch, die ersten schon an dieser einen Sekunde. Ein ganz klassisches Gitarrenriff. Ich spiele euch gleich die zweite hinterher. Und jetzt bin ich mir sicher, habt ihr es spätestens. Also wen suchen wir da? Welche Band mit welchem Song suchen wir heute im Songschnipselspiel auf Radio Cottbus? Ihr schickt uns die Antwort per WhatsApp unter der 0355 4839 94 und die 5. Und wer es noch nicht raus hat, wir spielen gleich noch die 5 Sekunden für euch. Davor aber erstmal George Ezra mit seinem Shotgun um 6:46 Uhr. Einen schönen Montag, 29. Juni für euch. Guten Morgen.

die ersten Antworten beim Songschnipselspiel. Aber bevor wir dazu kommen, gleich nochmal der Blick auf die Straßen. Da müssen wir hingucken. Es gab mehrere Unfälle heute Morgen auf den Autobahnen. Auf der A13 gibt es gleich zwei Stück. Da haben wir zwischen Schwarzheide und Klettwitz einen Unfall. Fahrt hier vorsichtig. Und nochmal zwischen Ortrand und Roland eine Unfallstelle auf dem mittleren Fahrstreifen. Hier gibt es sogar richtig langen Stau, 4 Kilometer lang. Ungefähr eine Dreiviertelstunde Zeitverlust habt ihr heute hier am Montagmorgen. Straßenschäden durch die Hitze auf der A15 zwischen Fetschau und Cottbus West. Und wir haben auf der A15 auch aktuell zwischen Forst und der Anschlussstelle Rogosen 1 Kilometer Stau, ungefähr 5 Minuten länger braucht ihr heute Morgen an dieser Stelle. Frischer Blitzer gerade aufgebaut und gemeldet in der Ewald-Hase-Straße. Peppi hat uns da Bescheid gegeben und hier auch noch ein Blitzer in der Gagloer Landstraße in Cottbus. Außerdem noch einer auf der A13 an der Abfahrt Kittlitz. Blitzer-Anhänger nennen wir euch gleich wieder nach. 7 blicken noch schnell aufs Wetter. Temperaturen heute in der Spitze um 26 Grad, deutlich kühler als am Wochenende. Das liegt daran, dass wir heute in einem Gewittergebiet sind. Den ganzen Tag kann es immer wieder Gewitter geben hier bei uns in der Lausitz und dazu auch ordentlich Regenschauer. Wir sind gleich beim Songschnipselspiel. Vorher noch Philipp Dittberner. Einen schönen Montagmorgen für euch.

0: Philipp Dittberner hat nur drei Wörter in seinem Song.
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0: Und wir nur wenige Sekunden in unserem Song, den wir heute Morgen suchen, beim Songschnipselspiel für die erste Wachermacher-Frühstückshasse der neuen Woche. Ganz viele von euch, die haben schon geschrieben, ganz viele von euch hatten aber auch falsche Tipps. Hier ist zum Beispiel reingekommen von Jenny, die Dire Straits, Money for Nothing. Weiß gar nicht, ob der so anfängt, aber im Ohr von Jenny zumindest. Oder Katrin, die hat uns geschrieben, She's Got the Look von Roxette. Und ich muss euch leider heute Morgen sagen, nee, die sind's beide nicht. Denn unser Songschnipsel, den wir suchen, der geht ja so. Und da spiele ich euch jetzt mal die 5 Sekunden an und da wird's bei ganz, ganz vielen klingeln. Ja, das sind die 5 Sekunden dieses Songs und das ist so ein großer Klassiker. Und ich finde, Luca hat es euch heute wirklich leicht gemacht, denn ganz viele Radio Cottbus-Hörer haben den Song natürlich erkannt. Die Rembrandts sind das I'll Be There For You. Die große Hymne von der großen Serie Friends, Kultserie, Kultsong. Wunderschöner Song. Und wir hatten heute Morgen natürlich auch die ersten Radio Cottbus-Hörer, die das sofort erkannt haben. Schon an der ersten Sekunde. Und die schnellste heute Morgen, die schnellste, war tatsächlich Anja. Die hat sofort gehabt. Rembrandts I'll Be There For You lese ich hier in ihrer WhatsApp. Und genau das ist es. Sean war ein wirklich Mini-Sekündchen später dran. Der hat es auch gleich als allererstes gewusst. Also Sean, da musst du beim nächsten Mal noch ein bisschen schneller sein, als du es heute schon warst. Anja, also Glückwunsch an dich. Die Wachermacher Frühstückstasse ist deine und der Hit des Morgens, der ist euer. Hier sind die Rembrandts, I'll Be There For You. Schönen Montag für euch um gleich 5:07. Guten Morgen.

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5: Immer wieder Gewitter, immer wieder Regen. Heute Vormittag in der Lausitz. Endlich Erleichterung nach dem großen Hitzewochenende hier bei uns. Temperaturen durch den Regen und die Gewitter auch deutlich angenehmer als noch am Wochenende. Heute in der Spitze 26 Grad. Über 20 haben wir jetzt schon, also viel wärmer wird es jetzt gar nicht. Wir haben aktuell 22 Grad in Schwarze Pumpe, es sind 23 Grad in Glinzig und 23 derzeit auch in Büllegure.
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7: Mit Lümbischow, guten Morgen. Im Lausitzer Seenland sind ab heute alle 5 Seen über Kanäle verbunden. Die Eröffnung bietet vor allem Urlaubern und Wassersportlern künftig mehr Möglichkeiten. Ab sofort können Boote ohne Umsetzen vom Senftenberger See bis zum Großreschener See fahren. Dafür gibt es nun 3 neue Kanäle für den Verkehr auf dem Wasser. Ab August sollen am Sedlitzer See zudem führerscheinfreie Hausboote ausgeliehen werden können. Zum Start steigt heute Nachmittag die 5-Seen-Challenge, für die sich bereits mehr als 3000 Schwimmer angemeldet haben.
5: Na, danke schön, Lynn Bischoff. Auch du heute Nachmittag mit dabei bei der 5-Seen-Challenge gemeinsam mit Luca. Noch mehr Lausitz-News gibt's bei uns gleich um halb acht. Jetzt erstmal Weltnachrichten.
8: Ich bin Uli Reitinger. Deutschland hat ein glühend heißes Wochenende erlebt. Noch nie war es hierzulande so heiß, es gab gleich mehrere Hitzerekorde binnen weniger Tage. Der Wochenstart bringt in den meisten Regionen zumindest etwas Abkühlung.
9: Der aktuelle vorläufige Temperaturrekord kommt aus dem Osten Brandenburgs. In Neißemünde im Landkreis Oder-Spree wurden gestern Nachmittag 41,7 Grad Celsius gemessen. Es war die dritte Bestmarke bundesweit innerhalb nur eines Wochenendes. Damit dürfte der Juni 2026 wettertechnisch in die Geschichte eingehen. Diana Kramer, Nachrichtenredaktion.
8: Der Tankrabatt ist nach Einschätzung des Münchner IFO-Instituts nur teilweise bei den Verbrauchern angekommen. Für Diesel errechneten die Experten eine Weitergabe von durchschnittlich 12 Cent pro Liter. Das wären deutlich weniger als die 16,7 Cent, um die die Steuer gesenkt wurde. Super E5 und Super E10 liegen mit einer errechneten Weitergabe von 17 und 16 Cent pro Liter dagegen sehr nah am Wert der Steuersenkung. Der Aufzug bleibt statistisch gesehen bei einer von 300.000 Fahrten stecken. Das geht aus einer Auswertung von 1,25 Milliarden Fahrten mit rund 20.000 Anlagen in Deutschland hervor, die das Aufzugunternehmen Hund Consult erstellt hat. In Häusern mit 2 bis 4 Geschossen liegt die Quote bei 0,48 Fällen je 100.000 Fahrten. Bei 10 bis 12 Geschossen sinkt sie deutlich. Denn bei niedrigen Fahrhöhen handelt es sich oft um Hydraulikaufzüge, die anfälliger sind als Seilaufzüge. Zum Sport. Bei der Fußball-WM heißt es für die deutsche Nationalmannschaft heute zum ersten Mal alles oder nichts. Im 16. Finale in Boston muss das Team von Bundestrainer Nagelsmann gegen Paraguay gewinnen, damit der Traum vom 5. WM-Titel weiterlebt.
10: Wenn du gewinnst, ist alles perfekt. Wenn du verlierst, ist alles shit. Also müssen wir gewinnen. So einfach hat es der Bundestrainer auf den Punkt gebracht. Julian Nagelsmann deutet an, taktisch etwas ändern zu wollen. Ziemlich sicher ist schon mal, dass Nele Braun zurückkehren wird in die Startelf für David Raum. Hier in Boston haben sich die deutschen Fans standesgemäß eingestimmt auf das Spiel. Beim Baseball, über 1000 Deutsche waren im

0: Achtung auf den Autobahnen. Auf der A13 Richtung Schönefelder Kreuz gibt es einen Unfall zwischen Schwarzheide und Klettwitz. Fahrt hier vorsichtig. Und wir haben auch noch eine Unfallstelle zwischen Ortrand und Ruhland auf der A13 Richtung Spreewalddeich, Richtung Schönefelder Kreuz. Da gibt es Stau, 4 Kilometer lang, ungefähr 45 Minuten Wartezeit. Die Wartezeit hier auf der A15 bei Rogosen, die hat sich reduziert. Pia hat uns da gerade Bescheid gegeben. Es verzögert sich nur noch einen ganz kleinen Moment. Also gute Nachrichten hier von dieser Stelle. Fahrt aber auf der A15 weiterhin vorsichtig. Es gibt gleich mehrere Stellen, da ist die Fahrbahn hochgekommen, unter anderem an der Auffahrt Forst, hat uns Pierre auch nochmal gemeldet. Und auf der A15 hier auch zwischen Fetschau und Cottbus West, Gefahr durch Straßenschäden nach dem Hitzewochenende. Außerdem gibt es noch einmal dichten Verkehr auf der A15 zwischen dem Grenzübergang Forst und der Anschlussstelle Bademeusel. Hier müsst ihr etwa 5 Minuten länger planen. Es wird geblitzt auf der A13 an der Abfahrt Kittlitz, in Cottbus in der Gagloer Straße ein Blitzer aufgebaut und einer in der Ewald-Hase-Straße, den hat uns Peppi gemeldet. Vielen Dank dafür. Blitzeranhänger kommen noch dazu, 3 in Cottbus in der Schmelwitzer, im Schmelwitzer Weg Richtung Zuschka, in der Helene-Weigel-Straße, in der Schillerstraße am Staatstheater Richtung Bahnhof und in Klein-Gagloer Stadt auswärts. Hier wird geblitzt, wenn ihr schneller als 30 fahrt aus einem Anhänger. Wenn ihr mehr seht, sagt Bescheid. 0355 4839 94 und die 5 ist dafür immer die richtige Nummer. Radio Cottbus wünscht euch eine gute Fahrt. Kommt gut an.
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0: Ganz schön viele Blitzer heute Morgen schon und das ist zumindest für Cottbus kein Zufall, denn in Cottbus beginnt heute die Blitzerwoche. Eine Blitzerwoche nur für das Stadtgebiet, keine europäische. Und warum Cottbus das macht, darüber reden wir gleich nach Tina Turner und Bruno Mars. Den hat Luca gestern live gesehen im Olympiastadion. Deshalb darf sie heute noch ausschlafen und alles verarbeiten. Bruno Mars jetzt mit seiner aktuellen On My Soul für euch. Guten Morgen.
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0: Turner mit ihrem großen Hit When the Arctic's Over. Ihr hört Radio Cottbus am Montag, gleich 7:45. Guten Morgen.
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0: 7.13 Uhr und ich schaue mal schnell hier, was gemeldet ist. Ja, zwei aktuelle Blitzer haben wir gerade im Stadtgebiet von Cottbus in der Gargloer Landstraße und den anderen in der Ewald-Hase-Straße. Den hat uns unter anderem Peppi gemeldet heute Morgen. Und es werden im Laufe des Morgens und im Laufe des Tages wahrscheinlich noch ganz viel mehr Stellen in Cottbus, wo Blitzer aufgebaut werden. Manchmal nur ganz kurz, aber eben meistens hier bei uns in der Lausitz vor Schulen und vor Kitas. Denn genau das ist in dieser Woche der große Schwerpunkt. Cottbus startet heute eine Blitzerwoche. Das große Ziel, vor allem die kleinsten Verkehrsteilnehmer schützen, für die Stadt Cottbus und für uns alle, ist das super wichtig. Klar, auch Kinder müssen lernen, wie man sich im Straßenverkehr verhalten muss und dass man nach rechts und links gucken muss. Aber es ist natürlich auch immer wichtig, dass sich alle Autofahrer an die Regeln halten. Die Stadt Cottbus will deshalb diese Woche nutzen, das hat uns Manuel Helbig erklärt, und für Sicherheit vor den Schulen sorgen mit eben Blitzern.
2: Also es kommen die Radarwagen der Stadt Cottbus zum Einsatz, es kommen die Blitzeranhänger an Einsatz an unterschiedlichen Stellen im Stadtgebiet, im Stadtzentrum, aber auch in den Stadtteilen Sachsendorf beispielsweise oder an Schmelwitz und natürlich auch in unseren ländlich geprägten Ortsteilen.
0: Ja, da haben wir diese Woche einiges vor uns und es ist auch gut so, dass die Stadt Cottbus das macht. Also nicht zu schnell unterwegs sein, und das solltet ihr sowieso tun, immer 30 fahren vor Schulen und Kitas, auch wenn ihr gestresst seid, lieber 5 Minuten mehr einplanen, Fuß vom Gaspedal, sonst könnte es diese Woche für euch in Cottbus sehr teuer werden. Heute startet die Blitzerwoche. Genau 7:45, 7:15. Guten Morgen.
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0: 7:17 Uhr, kurz nach Viertel 8. Wir schauen auf die Autobahn auf der A13 Richtung Schönefelder Kreuz. Hat es einen Unfall gegeben. Unfallstelle hier auf dem mittleren Fahrstreifen zwischen Ortrand und Ruhland in Richtung Spreewaldreieck. 4 Kilometer ist der Stau aktuell lang. Ihr braucht hier etwa eine Dreiviertelstunde länger. Auf der A13 Richtung Schönefelder Kreuz gibt es noch einen Unfall. Zwischen Schwarzheide und Klettwitz ist der Unfall hier passiert. Hier müsst ihr vorsichtig fahren und passt doch auf der A15. Hier gibt es durch die Hitze Straßenschäden an mehreren Stellen, unter anderem an der Auffahrt Forst und auch nochmal zwischen Fetschau und Cottbus West. Dichten Verkehr gerade auch auf der A15 Richtung Cottbus zwischen dem Grenzübergang und Bademeusel. Etwa 5 Minuten länger planen. Die Blitzer heute Morgen A13 an der Abfahrt Kittlitz, in Cottbus in der Gagloer Landstraße, gerade in Cottbus in der Ewald-Hase-Straße und in Spreewitz einer dazugekommen, hier in der Spremberger Straße, Achtung, Tempo 30. Blitzeranhänger gibt es noch 5 Stück dazu, die nennen wir euch gleich um kurz nach halb. Vor noch der Blick aufs Wetter, heute maximal 26 Grad, ganz andere Luft. Das liegt am Regen und an den Gewittern, die begleiten uns heute den ganzen Tag.
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Lola Young, From Down Here, ihre aktuelle Single auf Radio Cottbus. 5 Minuten vor halb 8, großer Moment heute am 29. Juni für die Lausitz, denn alle 5 Seen im Seenland sind ab heute miteinander verbunden. Heute große Eröffnung, alles was dazu zu wissen ist, erwarten wir euch in unseren Lausitz News. Die gibt's in 5 Minuten. Einen schönen Montag für euch, guten Morgen. 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
7: Fenster auf, Fenster zu. So geht das schon den ganzen Morgen hier bei uns im Radio Cottbus Studio. Denn die Regenschauer, da machen wir das Fenster natürlich immer wieder zu. Und klar, wenn das Mikrofon aufgeht, dann auch, weil sonst rauscht es bei euch im Radio. Aber ihr könnt durchlüften, denn wenn der Regen gerade nicht da ist, dann wird das heute der absolute Luftaustausch hier bei uns in der Lausitz. Das liegt eben am Regen und an den Gewittern, die heute den ganzen Tag über die Lausitz ziehen werden. Das zieht sich rein bis in den Nachmittag. Wenn wir hier auf dem Wetterradar schauen, sind wir jetzt mittendrin in so einem großen Regengebiet. Es gibt immer wieder Schauer und Gewitter in der Lausitz und Temperaturen deshalb heute in der Spitze nur noch zum Glück bei 26 Grad. Die haben wir jetzt auch schon fast. Wir sind bei 23 Grad in Welzow, 23 derzeit auch in Drieschnitz-Kasel und 23 aktuell auch in Guben.
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7: Im Lausitzer Seenland sind ab heute alle 5 Seen über Kanäle verbunden. Lünn-Bischof, was bedeutet das für die Lausitz?
9: Die Eröffnung bietet vor allem Urlaubern und Wassersportlern künftig mehr Möglichkeiten. Ab sofort können Boote ohne Umsetzen vom Senftenberger See bis zum Großrechener See fahren. Dafür gibt es nun 3 neue Kanäle für den Verkehr auf dem Wasser. Ab August sollen am Sedlitzer See zudem führerscheinfreie Hausboote ausgeliehen werden können. Zum Start steigt heute Nachmittag die 5-Seen-Challenge, für die sich bereits mehr als 3000 Schwimmer angemeldet haben. Die Lausitz hat am Wochenende erneut den Hitzerekord in Deutschland geknackt. In Koschen im Landkreis Oder-Spree an der polnischen Grenze wurden am Sonntag 41,7 Grad gemessen. Damit ist dort am dritten Tag in Folge ein neuer deutscher Hitzewert erreicht worden. Noch muss dieser Wert allerdings offiziell vom Deutschen Wetterdienst bestätigt werden, der die Temperaturdaten aktuell noch prüft. Die Lausitz hat beim neuen Gesetz für Reallabore nicht die erhoffte Unterstützung bekommen. Die Region ist im Gesetz des Bundes nicht extra genannt worden, weshalb die IHK Cottbus, die IHK Dresden und die Handwerkskammer Cottbus nunmehr Einsatz von Brandenburg und Sachsen fordern. Mit dem neuen Gesetz soll neue Technik in der Lausitz schneller getestet werden. Dabei geht es unter anderem um saubere Energie. Davon sollen Firmen und Handwerker in der Region profitieren und auch neue Arbeitsplätze entstehen. Laut den Kammern muss die Umsetzung zeitnah in der Region beginnen. Und die gute Nachricht: In der Spremberger Kreisbibliothek beginnt heute der Brandenburger Lesesommer. Kinder und Jugendliche können sich ab sofort dafür anmelden. Sie bekommen dann ein Leselogbuch und können bis Ende August besondere Bücher ausleihen. Wer in den Ferien mindestens 3 Bücher liest, bekommt eine Urkunde und einen Preis. Auch viele weitere Bibliotheken in der Lausitz nehmen am Brandenburger Lesesommer teil. Die Aktion soll Kindern und Jugendlichen mehr Lust aufs Lesen machen. Soweit das Neueste. 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
7: Dankeschön, Lünn-Bischof.
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7: Achtung, da gibt es Meldungen von der A13. Da haben wir auf der A13 einen Stau Richtung Schönefelder Kreuz zwischen Großrätschen und Bronco. 3 Kilometer lang, ungefähr eine Viertelstunde Zeitverlust heute Morgen. Und Achtung, nach wie vor Unfallstelle Richtung Schönefelder Kreuz zwischen Schwarzheide und Klettwitz. Fahrt hier vorsichtig. Auf der A13 Richtung Dresden zwischen Großköris und Teupitz liegt ein Holzstück auf dem Verzögerungsstreifen. Polizei ist benachrichtigt, fahrt hier unbedingt vorsichtig. Und fahrt auch vorsichtig auf der A15. Hier gibt es Straßenschäden durch die Hitze am Asphalt. Einmal an der Auffahrt Forst und dann nochmal zwischen Fetschau und Cottbus West. Achtung, dichter Verkehr auch gerade auf der A15 in Richtung Cottbus zwischen dem Grenzübergang und Bademeusel. Packt euch hier mal 5 Minuten mehr ein und da braucht ihr auch ein bisschen mehr Zeit, gerade im Stadtverkehr von Cottbus an der großen Kreuzung Franz-Mehring-Straße, Freiheitsstraße. Hier sind heute Morgen die Ampeln ausgefallen. Achtung, Blitzer auf der A13 an der Abfahrt Kittlitz. Dann dran denken, in Cottbus in dieser Woche Blitzerwoche. Die Cottbuser Blitzer in der Gaglower Landstraße gerade aufgebaut und auch in der Ewald-Hase-Straße. Dazu kommt noch ein Blitzer in Spreewitz, der steht hier in der Spremberger Straße. Die Blitzeranhänger sind geparkt in Cottbus, Schmelwitzer Weg Richtung Zuschka, Cottbus-Saline-Weigel-Straße und Schillerstraße am Staatstheater Richtung Bahnhof. Dazu noch in Klein-Gaglow, stadtauswärts bei 30 und in Schernitz. Der ist wieder aufgestellt worden, der Blitzeranhänger, der steht da in der Muskauer Straße. Sobald ihr mehr seht, sagt gerne Bescheid, immer an der 0355 4839 945 am Telefon oder auch per WhatsApp. Gute Fahrt für euch.
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7: Das habe ich mir auch ein bisschen anders vorgestellt, die Fußball-WM, aber bei den Anschlusszeiten für uns Wachermacher kaum mal ein Spiel drin, was wir wirklich live sehen können. Vielleicht heute Abend, da spielt ja Deutschland und da beginnt für Deutschland natürlich jetzt die große heiße Phase. Ab jetzt ist Verlieren verboten und was sonst noch zur WM zu sagen ist, das erfahrt ihr gleich in unserem WM-Update. Gleich nach Mature, If I Was Dein großer Klassiker und Austins aktueller Single The Art of Letting Go, jetzt für euch am Montagmorgen. Guten Morgen.
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0: schöner Klassiker aus den 80ern. Richtige gute Laune Musik, viel Good Musik bei Radio Cottbus. Mit Sure If I Was um gleich 7:45. Guten Morgen.
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0: So Jungs, heute Abend wird es jetzt endgültig ernst für die deutsche Nationalmannschaft. Nach der Niederlage gegen Ecuador gibt es jetzt keine zweite Chance mehr. Im 16-Finale wartet jetzt Paraguay. Und Bundestrainer Julian Nagelsmann, der hat schon angekündigt, es könnte Änderungen in der deutschen Nationalmannschaft geben. Lynn Bischoff jetzt bei mir im Studio. Wissen wir denn schon, was Julian Nagelsmann da plant?
3: Nee, das hat der deutsche Bundestrainer noch nicht verraten. Klar ist aber, Deutschland muss sich auf einen richtig körperbetontes Spiel einstellen. Die Paraguayer, die haben schon angekündigt, dass sie Deutschland mit viel Einsatz und Zweikämpfen ärgern wollen. Und genau darauf hat Nagelsmann seine Mannschaft vorbereitet.
0: Das klingt erstmal gut, dass Julian Nagelsmann da Bescheid weiß. Macht uns ein bisschen Hoffnung, denn Personalsorgen haben wir ja derzeit momentan keine, oder?
3: Richtig, alle Spieler sind fit und konnten beim Abschlusstraining mitmachen. Vielleicht rückt Dennis Undaff in die Startelf oder Leon Goretzka bekommt seine Chance. Das entscheidet sich aber erst kurz vor dem Anpfiff.
0: Okay, sind wir mal sehr gespannt. Dann heute Abend relativ später Anstoß, kommen wir gleich nochmal drauf. Gucken wir nochmal auf die Ergebnisse von gestern Nacht.
3: Genau, Kanada gegen Südafrika. Da hat Gastgeberland Kanada mit 1:0 gegen Südafrika gewonnen.
0: Ja, und dann hoffen wir, dass Deutschland heute Abend auch gewinnt gegen Paraguay. Dann gibt es noch ein weiteres Topspiel, Brasilien gegen Japan. Anpfiff für die deutsche Elf heute Abend 22.30 Uhr. Ich sehe da schon, für uns Wachermacher, das wird wieder nur die erste Halbzeit, dann fallen einem die Augen zu. Ja. Aber vielleicht geht es dann ja für uns ins Achtelfinale und wenn wir morgen früh aufwachen, freuen wir uns drüber. Dankeschön, Lynn, für die Infos.
3: Gerne.
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0: 7:45 auf Radio Cottbus, 7:45 Uhr. Kommt gut rein in eure neue Woche, in den Montag. Jetzt mit Julian Peretta. Guten Morgen.

0: Cottbus am Montagmorgen kurz nach 7:45. Schauen wir auf die Straßen für euch. Einiges los auf den Autobahnen. Auf der A13 gibt es einen dicken Stau Richtung Schönefelder Kreuz zwischen Großrheschen und Bronco. 3 Kilometer ist der lang. Eine Viertelstunde braucht ihr, bis ihr durch seid. Achtung, auf der A13 gibt es auch eine Unfallstelle zwischen Schwarzheide und Klettwitz. Fahrt hier vorsichtig. Und auf der A13 in Richtung Spreewalddreieck, wenn ihr vom Schönefelder Kreuz kommt, liegt ein Holzstück auf dem Verzögerungsstreifen zwischen Großköris und der Auffahrt Teupitz. Bitte fahrt hier vorsichtig. Polizei ist schon benachrichtigt. Straßenschäden durch die Hitze haben wir auf der A15, einmal an der Auffahrt Forst und dann nochmal Richtung Grenze zwischen Fetschau und Cottbus West. Auf der A15 gibt es auch gerade dichten Verkehr zwischen dem Grenzübergang und Bademeusel. Hier ungefähr 5 Minuten länger einplanen und im Stadtverkehr von Cottbus gibt es einen Ampelausfall an der Kreuzung Franz-Mehring-Straße, Freiheitsstraße. Geblitzt wird auf der A13 an der Abfahrt Kittlitz. Achtung, in Cottbus ist diese Woche Blitzerwoche. Blitzer aufgebaut in der Gagloer Landstraße und in der Ewald-Hase-Straße. Dazu kommt noch einer in Spreewitz in der Spremberger Straße. Blitzeranhänger nennen wir euch gleich nach 8. Fix noch der Blick aufs Wetter. Heute viel Regen und Gewitter. Den ganzen Tag zieht sich das rein bis in den Nachmittag. Spitzentemperaturen deshalb heute bei nur noch 26 Grad. Gleich schauen wir auf den Frühsport, da natürlich auf den FC Energie Cottbus und sein tolles Testspiel. Wochenende, der Auftakt ja am Hitzewochenende. Wie hat sich der FCE geschlagen? Erfahrt ihr gleich nach Marc Forster.
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2: In 8 Minuten ist es 8. Höchste Zeit für den Frühsport auf Radio Cottbus. Und der FC Energie, der ist ja wieder in seiner Saisonvorbereitung letzte Woche gestartet. Und jetzt am Wochenende die ersten Testspiele. Und da läuft die Vorbereitung wie am Schnürchen, muss man sagen. Eins klappt wieder richtig gut, das Tore schießen. Lynn Bischoff jetzt bei mir im Studio und du weißt, wie das erste Testspiel-Wochenende für Energie Cottbus gelaufen ist.
3: Ja, gleich 3 Testspiele standen von Freitag bis Sonntag für den FCE an und das bei Temperaturen an die 40 Grad. Und vielleicht hat sich das Team von Trainer Pele Wollitz an diesen Wetterwerten orientiert, denn Energie Cottbus hat insgesamt 44 Tore erzielt.
2: In 3 Spielen, Wahnsinn. Los ging das schon am Freitag gegen Lok Karlau. Auch da war es schon ein Torfeuerwerk.
3: Ja, 17:0 hat der FCE dort gewonnen. King Manu war dabei der Mann des Spiels. Der Innenverteidiger, der erzielte gleich 3 Tore, darunter auch ein echter Sonntagsschuss aus rund 30 Metern. Auch Rückkehrer Leo Bittencourt durfte direkt jubeln und traf bei seinem ersten Einsatz nach seiner Rückkehr.
2: Ja, am Samstag hatte in der FC Energie beim LSV Bergen gespielt und da sogar nochmal einen draufgelegt.
3: Ja, da stand am Ende ein 23:0 für die Cottbusser auf der Anzeigetafel. 5 Tore gingen auf das Konto von Erik Engelhardt, 4-mal traf Ted Tatamusch und auch Jannis Bozjaris schnürte einen Viererpack.
2: Wahnsinn, gestern dann nochmal ein Testspiel, das 3. in 3 Tagen für den FC Energie. Das war dann etwas knapper gegen die Cottbusser Stadtauswahl.
3: Genau, gegen die Cottbusser Stadtauswahl hat Energie mit 4:0 gewonnen. Wegen der Extremtemperaturen wurde die Partie vorgezogen und auf 60 Minuten verkürzt. Tim Kampulka, Ryan Malone und 2-mal Julian Guthau sorgten dafür die Treffer.
2: Ja, das heißt jetzt das Selbstvertrauen aus den Testspielen gegen nach vor allem unterklassige Mannschaften jetzt erstmal mitnehmen. Schon in wenigen Wochen startet ja Energie in die neue Zweitligasaison. Sind wir in dieser Woche sehr gespannt. Am 2. Juli sollen die Spiele rauskommen. Die Ansetzungen für die neue Zweitligasaison und gute Nachrichten auch bei den Lausitzer Füchsen. Die sind ja auch bald wieder in der Saisonvorbereitung und die haben gestern was Schönes geschenkt bekommen.
3: Ja, die Lausitzer Füchse, die haben die Lizenz für die neue DL2-Saison erhalten. Damit spielt Weißwasser ab September weiter in der zweithöchsten deutschen Eishockey-Liga.
2: Dann haben wir zwei tolle Zweitligisten hier bei uns in der Lausitz, die Lausitzer Füchse und der FC Energie Cottbus. Radio Cottbus hält euch natürlich zur neuen Saison immer aktuell auf dem Laufenden. Dankeschön, Lynn.
3: Gerne.
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2: In 5 Minuten ist es 8, dann wieder die News auf Radio Cottbus. Wetter und Verkehr. Wir schauen auf das Gewitter hier bei uns in der Lausitz gleich.

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12: Der große Luftaustausch, für den es auch wirklich Zeit wird nach dem Hitzewochenende, den bekommen wir heute am Montag. Das liegt daran, dass Gewitter in die Lausitz gezogen sind. Die ziehen jetzt weiter ab in Richtung Neiße und danach kommt erstmal nichts hinterher, jedenfalls bis zum Nachmittag. Dann kann es hier und da wieder Gewitter und Regenschauer geben. Es bleibt heute weitgehend bewölkt in der Lausitz. Das ist eben auch da der Grund, dass wir immer wieder auch Regenschauer bekommen können. 2 Sonnenstunden maximal für heute vorhergesagt. Also mal ein durchatmen Tag bei 26 Grad in der Spitze. So viel wärmer wird es da gar nicht. Wir haben aktuell 22 Grad in Jentschwalde, 22 in Spremberg und 22 derzeit auch in Forst.
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14: Mit Lümbischow, guten Morgen. Im Lausitzer Seenland sind ab heute alle 5 Seen über Kanäle verbunden. Die Eröffnung bietet vor allem Urlaubern und Wassersportlern künftig mehr Möglichkeiten. Ab sofort können Boote ohne Umsetzen vom Senftenberger See bis zum Großreschener See fahren. Dafür gibt es nun 3 neue Kanäle für den Verkehr auf dem Wasser. Ab August sollen am Sedlitzer See zudem führerscheinfreie Hausboote ausgeliehen werden können. Zum Start steigt heute Nachmittag die 5-Seen-Challenge, für die sich bereits mehr als 3000 Schwimmer angemeldet haben.
12: Dankeschön, Lindenbischof. Mehr Lausitz-News für euch dann gleich wieder um 8:30. Jetzt Weltnachrichten.
15: Ich bin Uli Reitinger. Nach Angaben des Deutschen Wetterdienstes ist der Juni 2026 einer der wärmsten seit Messbeginn gewesen. Er dürfte unter den Top 3 landen, heißt es. Die genaue Auswertung veröffentlicht der Wetterdienst am Mittag. Vorab verrät der DWD, der Juni war vergleichsweise niederschlagsarm und hatte viele Sonnenstunden. Die Hitzewelle hatte Deutschland am Wochenende Extremtemperaturen in Serie beschert. Im brandenburgischen Neiße-Münde wurde mit 41,7 Grad die bislang höchste Temperatur in Deutschland registriert. Kleidungsstücke des Online-Händlers Shein enthalten nach Untersuchungen der deutschen Umwelthilfe zum Teil zu viele Schadstoffe. Mehrere Produkte überschritten demnach EU-Grenzwerte. Shein hat eine Prüfung angekündigt.
16: Laut Umwelthilfe verstießen von 18 untersuchten Kleidungsstücken 7 gegen EU-Vorgaben. Das Bremer Umweltinstitut fand unter anderem hohe Konzentrationen sogenannter Ewigkeitschemikalien, die sich im Körper anreichern können, sowie bedenkliche Weichmacher. In einer Kinderjacke wurde ein Grenzwert um mehr als das 1000-fache überschritten. Bei Damenstiefeln lag ein Weichmacher um das fast 200-fache über dem zulässigen Wert. Thomas Bleskin, Nachrichtenredaktion.
15: Wie viel Geld bekommen Beamte, wenn sie im Ruhestand sind? Der Ökonom Peter Bofinger fordert Änderungen bei der Berechnung der Pensionen. Denn es gäbe die Tendenz von Beförderungen von Beamten kurz vor Ende ihrer Laufbahn, damit sie eine höhere Pension bekommen, sagte Bofinger der Neuen Osnabrücker Zeitung.
2: Die Höhe der Rente hängt davon ab, wie hoch das Einkommen im gesamten Berufsleben war. Bei Beamten richtet sich die Pension dagegen nur nach der Höhe der Bezüge in den letzten beiden Dienstjahren. Entsprechend stärker wirkt sich also eine späte Beförderung aus. Um diesen Effekt zu verkleinern, spricht sich Bofinger dafür aus, die Berechnungsgrundlage auf die bis zu 10 letzten Berufsjahre zu erweitern. Pensionen sind ein riesiger Kostenfaktor für Staat und Steuerzahler. 2024 waren es zum Beispiel unterm Strich fast 57 Milliarden Euro, Tendenz steigend. Aus Berlin, Jan-Henner Reitze.
15: Und noch zum Sport. Die deutsche Fußballnationalmannschaft kann sich im 16. Finale der WM gegen Paraguay heute keinen weiteren Patzer erlauben. Um 22.30 Uhr geht es für das Team von Bundestrainer Nagelsmann im Boston Stadium um den Einzug in die Runde der letzten 16. Am Abend hat Kanada vorgemacht, wie es geht. Der Co-Gastgeber setzte sich im 16. Finale mit 1:0 gegen Südafrika durch und trifft jetzt auf den Sieger des Spiels Niederlande-Marokko.
12: Dankeschön, Uli Reitinger.
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12: Viele Meldungen zum Einstieg in die neue Woche. Heute Morgen hier um kurz nach 8. Wir starten auf der A13 Richtung Schönefelder Kreuz. Zwischen Großrätschen und Bronco gibt es aktuell 3 Kilometer Stau. Eine Viertelstunde müsst ihr hier länger einplanen. Dann Richtung Schönefelder Kreuz zwischen Ortrand und Ruhland. Eine ungesicherte Unfallstelle auf dem mittleren Fahrstreifen. Fahrt hier unbedingt vorsichtig und fahrt auch vorsichtig in der Gegenrichtung. Auf der A13 Richtung Dresden, Richtung Spreewalddeich, zwischen Großköris und der Auffahrt Teupitz liegt ein großes Holzstück auf dem Verzögerungsstreifen. Polizei ist benachrichtigt. Fahrt vorsichtig. Auf der A13 Richtung Schönefelder Kreuz gibt es aktuell stockenden Verkehr zwischen Mittenwalde und Rago. 1 Kilometer lang, hier 5 Minuten länger einplanen und fahrt vorsichtig auf der A15. Hier gibt es Straßenschäden durch die Hitze, einmal an der Auffahrt Forst und einmal zwischen Fetschau und Cottbus West. Auf der A15 auch dichter Verkehr zwischen dem Grenzübergang und Bademeusel. 5 Minuten länger planen und passt auf im Stadtverkehr von Cottbus. Hier gibt es einen Ampelausfall an einer kniffligen Kreuzung in Cottbus in der Franz-Mehring-Straße an der Kreuzung zur Freiheitsstraße. Blitzer aufgebaut auf der A13 an der Abfahrt Kittlitz. Dann dran denken, Blitzer.

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1: Ah, Luca heute nicht dabei. Luca hat noch einen freien Morgen. Gestern war sie beim großen Bruno Mars Konzert im Berliner Olympiastadion, darf ausschlafen, greift aber heute im Laufe des Tages noch ins Geschehen ein. Bei der Fünf-Seen-Challenge heute Nachmittag will sie mit dabei sein, wenn die fünf Seen im Seenland endlich miteinander verbunden sind, und mit tausenden Lausitzern will sie da ins Wasser springen. Drücken wir mal die Daumen, dass das heute Nachmittag funktioniert. Wir reden gleich über den Leichhardt-Filmpreis. Der ist am Wochenende verliehen worden, hier im Cottbuser Weltspiegel. Wer hat den bekommen? Wir sagen es euch gleich nach Terence Trent D'Arby und der aktuellen von Taylor Swift. Einen schönen Montag für euch. Guten Morgen.
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0: Sonntagmorgen, 8.13 Uhr, gleich Viertel neun. Guten Morgen.
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0: So hat sich's am Freitag im Weltspiegel angehört und hat das Ludwig-Leichhardt-Gymnasium den Leichhardt-Filmpreis vergeben. Das ist ein Filmpreis, den Jens Körber, der ist Lehrer am Ludwig-Leichhardt-Gymnasium und Verantwortliche der Film AG, ins Leben gerufen hat, zusammen mit seinen Schülern. Und Arne, der war da auch dabei bei dieser Idee, der Schüler der 10. Klasse. Und der findet diese Idee so richtig toll.
3: Also diese Veranstaltung entstand vor 4 Jahren und ist eigentlich aus dem Deutschunterricht entstanden, wo wir Filme gedreht haben. Und diese dann sozusagen eigentlich vergleichen wollten miteinander. Und dann ist diese Oscar-Verleihung der Art entstanden. Das hat sich dann immer größer entwickelt. Und jetzt sind wir im Weltspiegel sozusagen. Und dort können ganz viele Schüler ihre Filme einreichen. Und dann kann durch Jörn gekürt werden, wer mit den Kategorien am besten abgeschnitten hat.
0: Ja. Und das ist am letzten Freitag passiert. Aber nicht nur die Jury hat abgestimmt, auch das Publikum, die Gewinner für den besten Stummfilm zum Beispiel, den besten Stop-Motion-Film sowie die besten Filme wurden durch das Publikum ausgewählt, mit QR-Code abgestimmt und nur wenige Minuten später war das Ergebnis klar. Und das Ergebnis des besten Films, den Abi-Film, war für Jens Körber, den Lehrer am Ludwig-Leichhardt-Gymnasium und Erfinder des Filmpreises, keine Überraschung.
4: Ja, der beste Film ist eigentlich erwartungsgemäß an den Abi-Film gegangen. Das ist ein sehr starker Abi-Film dieses Jahr. Hat auch wirklich in der Sprache der Kamera und so weiter überzeugt. Hat ja auch mehrere Jury-Oscars bekommen und den Publikums-Oscar. Mit dem Publikums-Oscar hatten wir sowieso eigentlich gerechnet. Schön, dass die 12. Klasse hier so vertreten war, dann nochmal so abgeliefert hat.
0: Ja, tolle Idee am Ludwig-Leichhardt-Gymnasium. Vielleicht eine Inspiration auch für andere Gymnasien, andere Schulen, mal so einen Preis ins Leben zu rufen für ihre Schüler. Das Ludwig-Leichhardt-Gymnasium hat den Filmpreis und der ist inzwischen so groß geworden, dass die jetzt sogar schon in den Weltspiegel nach Cottbus gehen, ins älteste Filmtheater in ganz Brandenburg. Am letzten Freitag ist dieser Filmpreis da verliehen worden. 8.15 Uhr jetzt auf Radio Cottbus. Viertel neun, wir schauen gleich auf unsere Zahl des Tages. Das ist eine sehr heiße Zahl hier bei uns in der Lausitz. Wir haben aber auch ein heißes Wochenende hinter uns. Und was unsere Zahl des Tages heute damit zu tun hat, das hört ihr gleich nach Pink und Runaway. Guten Morgen.

0: 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Der Blick auf die Straßen und aufs Wetter auf den Straßen. Einiges los heute Morgen. Das ist hier ganz schön viel auf der A13 Richtung Schönefelder Kreuz. Da gibt es aktuell einen Stau zwischen Großrätschen und Bronco. 3 Kilometer ist der lang. Packt euch hier eine Viertelstunde länger ein. Auf der A13 auch in Richtung Schönefelder Kreuz ein Unfall zwischen Ortrand und Ruhland auf dem mittleren Fahrstreifen. Hier müsst ihr aufpassen. Und Achtung auf der A13 Richtung Spreewalddreieck zwischen Großköris und der Auffahrt Teupitz. Ein großes Holzstück auf dem Verzögerungsstreifen, wenn ihr vom Schönefelder Kreuz kommt. Dann haben wir stockenden Verkehr Richtung Schönefelder Kreuz zwischen Mittenwalde und Rago. Und auf der A15 gibt es mehrere Stellen, dass die Autobahn wieder hochgekommen in der Hitze an der Abfahrt Forst zum Beispiel. Dann nochmal zwischen Fetschau und Cottbus West. A15 Richtung Cottbus, dichter Verkehr vom Grenzübergang bis nach Bademeusel. Hier 5 Minuten länger einen Plan und es gibt einen Ampelausfall in Cottbus an der Kreuzung Franz-Mehring-Straße, Freiheitsstraße. Die Blitzer auf der A13 an der Abfahrt Kittlitz, dann in Cottbus 2, einer in der Gagloer Landstraße, einer in der Ewald-Hase-Straße stadteinwärts, hier an der Einfahrt Amalienstraße und es steht noch ein Blitzer in Spreewitz in der Spremberger Straße. 5 Blitzeranhänger sind dazu noch aufgebaut, die nennen wir euch gleich nach 8:30. Schnell noch der Blick aufs Wetter. Heute viele Wolken in der Lausitz, immer wieder Gewitter und Regenschauer, die sich bis in den Nachmittag reinziehen, bei maximal 26 Grad heute in der Spitze.
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0: zu 23. In 7 Minuten ist es 8:30. Guten Morgen.
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0: Und unsere Zahl des Tages heute ist die 41,7. So viele Grad sind gestern gemessen worden um 15.10 Uhr in Neißemünde-Koschen. Und damit wäre der höchste Wert der aktuellen Hitzewelle hier bei uns in Brandenburg gemessen worden. Der Deutsche Wetterdienst, der bewertet diesen Wert zunächst noch als vorläufig. Der muss dann nochmal durch die Qualitätsprüfung, bevor er dann offiziell neuer Temperaturrekord in Deutschland wäre. Denn das wäre wirklich die höchste jemals in Deutschland gemessene Temperatur. Koschen war übrigens nicht alleine gestern. In Bad Muskau haben wir auch 41,5 Grad gehabt. In Schipkau-Klettwitz 41,1 Grad. In Baruth 41 Grad. Und auch Cottbus war mit dabei ganz vorn mit 40,7 Grad. Manschnow hatte 40,6 und Lübben-Blumenfelde 40,5 Grad gestern am Sonntag. Im Landkreis Bautzen übrigens hatten wir in der Nacht von Samstag auf Sonntag 29,4 Grad. Und das wiederum wäre der Rekord für die heißeste Nacht in Deutschland jemals, jedenfalls was die Temperaturen angeht. Unsere Zahl des Tages, die 41,7 Grad. So warm war es gestern in Neißemünde-Koschen nördlich von Guben.
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6: Die ersten Regenschauer vom Montagmorgen und die ersten Gewitter, sie sind abgezogen und ziehen weiter ab in Richtung Neiße. Dann kommt eine kleine Lücke in die Lausitz, aber wirklich nur eine kleine. Schon am Vormittag kann es die nächsten Gewitter und Regenschauer geben. Heute ein Tag zum Durchatmen nach der großen Hitze am Wochenende. Es wird bei weitem nicht mehr so warm. 26 Grad sind heute maximal drin. Sonnenstunden, naja, wenn wir davon sprechen wollen, maximal 2 heute. Denn bis zum Abend wird es viele Wolken geben und eben auch immer wieder Schauer. Die aktuellen Temperaturen jetzt hier bei uns in der Lausitz durch den Regen deutlich runtergekühlt. Wir haben 21 Grad in Fettschau, 22 Grad in Neuhausen und 22 Grad in Eulow.
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6: Im Lausitzer Seenland sind ab heute alle 5 Seen über Kanäle verbunden. Lindbischof, was bedeutet das für die Lausitz?
7: Die Eröffnung bietet vor allem Urlaubern und Wassersportlern künftig mehr Möglichkeiten. Ab sofort können Boote ohne Umsetzen vom Senftenberger See bis zum Großreschener See fahren. Dafür gibt es nun 3 neue Kanäle für den Verkehr auf dem Wasser. Ab August sollen am Sedlitzer See zudem führerscheinfreie Hausboote ausgeliehen werden können. Zum Start steigt heute Nachmittag die 5-Seen-Challenge, für die sich bereits mehr als 3000 Schwimmer angemeldet haben. In Cottbus startet heute die Blitzerwoche. Dabei kontrolliert die Stadt noch bis Freitag verstärkt vor Kitas. So sollen Kinder auf dem Weg zur Kindertagesstätte besser geschützt werden. Besonders beim Bringen und Abholen kann es vor den Einrichtungen schnell unübersichtlich sein, da Autos halten, wenden oder Parkplätze suchen. Solche Situationen und Geschwindigkeiten können Kinder schlecht einschätzen. Die Stadt Cottbus ruft deshalb alle Autofahrer zu mehr Rücksicht auf. Bei einem Scheunenbrand in Drenow bei Peitz am Wochenende ist ein Schaden von mehr als 100.000 Euro entstanden. Feuerwehr und Polizei sind am Samstagnachmittag in die Hauptstraße gerufen worden. Dort hat die Feuerwehr den Brand dann mehrere Stunden gelöscht. Nach ersten Erkenntnissen ist wohl ein technischer Defekt der Auslöser für den Brand gewesen. Verletzt wurde dabei niemand. Und die gute Nachricht: In der Spremberger Kreisbibliothek beginnt heute der Brandenburger Lesesommer. Kinder und Jugendliche können sich ab sofort dafür anmelden. Sie bekommen dann ein Leselogbuch und können bis Ende August besondere Bücher ausleihen. Wer in den Ferien mindestens 3 Bücher liest, bekommt eine Urkunde und einen Preis. Auch viele weitere Bibliotheken in der Lausitz nehmen am Brandenburger Lesesommer teil. Die Aktion soll Kindern und Jugendlichen mehr Lust aufs Lesen machen. Soweit das Neueste. 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
6: Dankeschön, Lindbischof.
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6: Viele Probleme heute Morgen auf den Autobahnen hier bei uns in der Lausitz auf der A13 Richtung Schönefelder Kreuz. Zwischen Großrehschen und Bronco gibt es einen 3 Kilometer langen Stau. Hier braucht ihr etwa eine Viertelstunde, bis ihr durch seid. Dann auf der A13 Richtung Schönefelder Kreuz, hier zwischen Ortrand und Ruhland. Eine Unfallstelle auf dem mittleren Fahrstreifen. Passt hier auf. Und in der Gegenrichtung gibt es auch was in Richtung Spreewalddreieck, in Richtung Dresden zwischen Großküris und der Auffahrt Teuplitz liegt ein großes Holzstück auf dem Verzögerungsstreifen. Polizei ist da bereits im Einsatz. Auf der A13 Richtung Schönefelder Kreuz zwischen Mittenwalde und Rago, 1 Kilometer stockenden Verkehr. Hier braucht ihr auch ein bisschen länger und Vorsicht auf der A15. Hier sind in Richtung Breslau, in Richtung Polen zwischen Fetschau und Cottbus West Asphaltteile nach oben gekommen. Durch die Hitze gibt es Straßenschäden und die gibt es auch nochmal an der Auffahrt Forst von der A15, wenn ihr in Richtung Cottbus unterwegs seid. Dichter Verkehr auch gerade Richtung Cottbus auf der A15 zwischen dem Grenzübergang und Bademeusel. Hier 5 Minuten länger planen und es gibt einen Ampelausfall in Cottbus an der Kreuzung Franz-Mehring-Straße, Freiheitsstraße. Die Blitzer vom Montagmorgen auf der A13 an der Abfahrt Kittlitz einer. Dann ist in Cottbus Blitzerwoche die ganze Woche, insbesondere vor Schulen und Kitas. Ihr habt es gerade in den News gehört. Blitzer heute Morgen aufgebaut in Cottbus, einmal in der Gagloer Landstraße und dann nochmal in der Ewald-Hase-Straße. Stadteinwärts an der Einfahrt Amalienstraße. Und es steht noch ein schwarzer Caddy in Burgneudorf in der 30-Zone. Das hat uns gerade Franziska gemeldet. Das hier sind die Blitzer-Anhänger. 3 Stück in Cottbus, Schmelwitzer Weg Richtung Zuschka, Helene-Weigel-Straße und Schiller-Straße Richtung Bahnhof. Dazu kommt noch der in Klein-Gaglow Stadt auswärts bei Tempo 30 und der in Schernitz, der Anhänger, der ist aufgebaut, wieder mal in der Muskauer Straße. Sobald ihr mehr seht, sagt Bescheid unter der 0355 4839 945. Radio Cottbus wünscht euch eine gute Fahrt.
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6: Wir wussten es, es ist wieder eine Wahl, die die Lausitz elektrisiert. Wir suchen ja seit letzter Woche Freitag wieder die 10 besten italienischen Restaurants der Lausitz. Und ihr müsst es ehrlich zugeben, jeder von uns hat doch mindestens einen Lieblingsitaliener, oder? Ihr setzt ganz fleißig auf die Liste. Die ersten Stimmen sind schon da übers Wochenende. Und wer da schon alles nominiert ist, wir schauen mal drauf nach Underdog Project aus den 90ern und der neuen von Gracie Abrams. Hip the Wall, jetzt auf Radio Cottbus in der besten Musik. Schönen Montag für euch.
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0: Jam, alright. 8:41, gleich 8:45 am Montagmorgen. Guten Morgen.
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0: Jawohl, ich war am Freitag wieder bei einem meiner Lieblingsitaliener, hab dort ordentlich gegessen, wie ich es gerne tue. Und seid doch mal ehrlich, jeder von uns hat doch irgendwie so einen Lieblingsitaliener in der Lausitz oder mindestens einen. Ich habe sogar 2 oder 3, wenn ich ehrlich bin. Ich denke eher 3. Also bin da wirklich gern beim Italiener. Da gibt's ja auch immer so schöne Sachen, ne? Hausgemachte Pasta oder Pizza, Antipasti, schöne Oliven oder selbstgebackenes Brot. Das ist natürlich was, das ist richtig schön für Leib und Seele. Und so suchen wir jetzt wieder gemeinsam mit euch gerade die schönsten italienischen Restauranterlebnisse in der Lausitz. Welcher Italiener in der Lausitz ist euer absoluter Favorit? Ob in Cottbus, Spremberg, Senftenberg, Hoyerswerda, Forst, Lübbenau, Weißwasser oder irgendwo dazwischen. Ihr habt am Freitag sofort begonnen, uns fleißig vorzuschlagen. Eure Lieblingsitaliener, Kerstin zum Beispiel, hat sofort das Amarone aus Cottbus nominiert. Von Ambiente und Service bis Essen ist alles perfekt, schreibt sie hier. Oder Carmen, die hat Due Fratelli aus Senftenberg nominiert und schreibt dazu, bestes Essen, Preis-Leistungs-Verhältnis stimmt, alles immer frisch gekocht, tolles Angebot, sehr sauber, freundliches Personal, nur zu empfehlen. Das hört man doch gern als Gastronom. Oder hier, Lea, die hat Casa Mottironi vorgeschlagen, das ist das ehemalige Casa Monello in Eicho und sie schreibt dazu, weil es ein super Restaurant ist, das Personal ist sehr freundlich und das Essen ist auch super. Auf der Liste schon so viele seit letzter Woche Freitag und es sind auch nicht nur Italiener auf der Liste, es sind auch schon fast 1000 Stimmen zusammengekommen übers Wochenende. Noch ist da nichts entschieden, das ist ein völlig offenes Rennen, wir sehen das hier gerade in den Stimmen, also da ist alles noch drin und ihr könnt ja auch noch vorschlagen und abstimmen bis zum 10. Juli. Ist also noch ein bisschen Zeit. Und wenn ihr jetzt sagt, Mensch, ich gebe meinem Italiener auch meine Stimme, ja, dann kommt auf radiocottbus.de, stimmt online ab mit nur einem einzigen Klick oder aber schlagt euren Lieblingsitaliener vor, wenn der noch nicht auf der Liste der Nominierten mit dabei ist. Abstimmen könnt ihr noch bis Donnerstag, 9. Juli um 20 Uhr auf radiocottbus.de.
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0: Ich muss gar keinen mehr vorschlagen, ich muss nur noch abstimmen. Meine Lieblingsitaliener, alle schon auf der Liste, vorgeschlagen von euch.

0: Kurz nach 9:46 Uhr, es gibt nach wie vor Probleme auf der A13. Hier zwischen Großrieschen und Bronco gibt es einen Stau. 3 Kilometer, eine Viertelstunde braucht ihr länger. Achtung, Unfallstelle auch Richtung Schönefelder Kreuz zwischen Ortrand und Ruhland. Auf dem mittleren Fahrstreifen fahrt hier vorsichtig. Und es gibt stockenden Verkehr auf der A13 zwischen Mittenwalde und Rago in Richtung Schönefelder Kreuz. Hier packt euch 5 Minuten länger ein. Auf der A15 Straßenschäden zwischen Vetschau und Cottbus in Richtung Polen. Und nochmal an der Auffahrt Forst in Richtung Cottbus durch die Hitze. Und aktuell haben wir auch einen Ampelausfall in Cottbus hier in der Franz-Mehring-Straße, Freiheitsstraße. Fahrt hier vorsichtig. Das sind die Blitzer gerade aktuell gemeldet an der A13 Abfahrt Kittlitz einer. Dann in Cottbus-Gragloer Landstraße, in Cottbus in der Ewald-Hase-Straße stadteinwärts, in Cottbus in der Saarbrücker Straße stadtauswärts, gerade frisch gemeldet von Peter, und in Burgneudorf steht ein schwarzer Caddy in der 30er-Zone. Den hat uns Franziska reingegeben. Blitzeranhänger gibt's 5 Stück in der Lausitz. Die nennen wir euch gleich nach 9. Der Blick aufs Wetter. Es wird ein trüber Tag, aber das ist genau richtig nach der großen Hitze. Heute Gewitter und immer wieder Regenschauer, und das zieht sich rein bis weit in den Nachmittag bei Spitzentemperaturen um die 26 Grad. Wäscht der Regen auch die Pollen aus der Luft? Wir verraten es euch gleich in der Pollenflugvorhersage, gleich nach Apache 207 und seinem Miami. 12:09 Uhr, guten Morgen.
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2: Oh, nicht nur Erleichterung für alle hier nach dem großen Hitzewochenende. Kommen endlich kühle Temperaturen und bessere Luft. Erleichterung insbesondere auch für alle Allergiker. Denn heute nur mäßige Belastung durch Ampfer, Gräser und Wegerich. Hier bei uns in der Lausitz. Gute Besserung für euch um 8.09 Uhr. Guten Morgen.
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8: Heute schwül warm, aber endlich nicht mehr so heiß. Die Luft wird ausgetauscht, den ganzen Tag über gibt es Gewitter und Regen. Schau mal, die Gewitter können zum Teil kräftig sein, örtlich, wenn sie sich bilden. Da müsst ihr unbedingt aufpassen und es geht heute den ganzen Tag, hat jetzt am Vormittag so kleine Lücken drin, aber schon am Nachmittag kommen die nächsten Gewitter und Regenschauer hier zu uns in die Lausitz. Das sorgt dann auch für deutlich kühlere Temperaturen als noch am Wochenende. 26 Grad in der Spitze, 22 haben wir jetzt gerade in der Lausitz, unter anderem in Lübben, in Lübbenau und auch in Finsterwalde.
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10: Mit Lümbischow, guten Morgen. Im Lausitzer Seenland sind ab heute alle 5 Seen über Kanäle verbunden. Die Eröffnung bietet vor allem Urlaubern und Wassersportlern künftig mehr Möglichkeiten. Ab sofort können Boote ohne Umsetzen vom Senftenberger See bis zum Großreschener See fahren. Dafür gibt es nun 3 neue Kanäle für den Verkehr auf dem Wasser. Ab August sollen am Sedlitzer See zudem führerscheinfreie Hausboote ausgeliehen werden können. Zum Start steigt heute Nachmittag die 5-Seen-Challenge, für die sich bereits mehr als 3.000 Schwimmer angemeldet haben.
8: Dankeschön, Lindbischof. Mehr Lausitz-News für euch dann wieder um 9:30. Jetzt gibt's Weltnachrichten.
11: Ich bin Uli Reitinger. Deutschland hat ein glühend heißes Wochenende erlebt. Noch nie war es hierzulande so heiß. Es gab gleich mehrere Hitzerekorde binnen weniger Tage. Der Wochenstart bringt in den meisten Regionen zumindest etwas Abkühlung.
12: Der aktuelle vorläufige Temperaturrekord kommt aus dem Osten Brandenburgs. In Neißemünde im Landkreis Oder Spree wurden gestern Nachmittag 41,7 Grad Celsius gemessen. Es war die 3. Bestmarke bundesweit innerhalb nur eines Wochenendes. Und auch nachts kühlte es sich kaum ab. Laut Deutschem Wetterdienst war schon die Nacht auf Sonntag die wärmste seit Beginn der Aufzeichnungen. In Kubschütz in Ostsachsen sank die Nachttemperatur nicht unter 29,4 Grad. Damit dürfte der Juni 2026 wettertechnisch in die Geschichte eingehen. Die genauen Zahlen legt der DWD heute Mittag vor. Diana Kramer, Nachrichtenredaktion.
11: 2 Monate lang hat die Bundesregierung wegen des Iran-Kriegs einen Tankrabatt gewährt. Morgen endet die Maßnahme. Und allgemein wird erwartet, dass die Preise an den Tankstellen dann wieder deutlich ansteigen. Frage an die Kollegin Lea Matschulat: Wann tanke ich am sinnvollsten nochmal?
12: Also wer nicht allzu lange anstehen will, heute vor 12 Uhr. Morgen dürfte es Richtung Mittag dann an vielen Tankstellen ziemlich voll werden. Um 12 Uhr gehen die Preise hoch. Konkreter dürfen die Tankstellen die Preise erhöhen. Ja, und mit dem 1. Juli fällt dann eben der Tankrabatt weg. Und der Liter Super, der Liter Benzin und auch der Liter Diesel werden dann aller Voraussicht nach wieder mehr kosten.
11: Lea Matschulat in Berlin, vielen Dank. Ein Flugzeug mit 225 Passagieren und 7 Crewmitgliedern an Bord ist in der Nacht am Flughafen Erfurt-Weimar notgelandet. Grund sei eine unklare Rauchentwicklung, sagte ein Sprecher des Flughafens. Verletzt wurde niemand. Der Airbus A321 der britischen Fluggesellschaft Jet2 war auf dem Weg von Griechenland nach London. Nach dem Alarm sei die Maschine sicher in Erfurt gelandet und evakuiert worden. Die Passagiere wurden im Terminal untergebracht und versorgt. Und noch zum Sport. Deutschland geht heute in sein erstes WM-K.O.-Spiel seit dem Finale 2014 in Rio. Im 16. Finale trifft das Team von Bundestrainer Nagelsmann in Boston auf Paraguay. Anstoß ist erst um 22.30 Uhr. Der Co-Gastgeber der WM, Kanada, steht als erstes Team bereits im Achtelfinale. Die Kanadier setzten sich gegen Südafrika mit 1:0 durch und treffen jetzt auf den Sieger des Spiels, Niederlande gegen Marokko.
8: Dankeschön, Uli Reitinger.
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8: Wir hatten heute Morgen schon sehr viele Meldungen von der A13. Jetzt sind es etwas weniger geworden. Es entspannt sich da auf der A13, aber immer noch übrig geblieben zwischen Großrieschen und Bronco. Der 2 Kilometer lange Stau in Richtung Spreemahldreieck, in Richtung Schönefelder Kreuz. Hier packt euch 10 Minuten länger ein. Auf der A13 auch Richtung Schönefelder Kreuz zwischen Mittenwalde und Rago. 1 Kilometer stockender Verkehr. Hier kann es 5 Minuten länger dauern. Und auf der A15, Achtung, Straßenschäden in Richtung Polen. Einmal zwischen Fetschau und Cottbus West und in Richtung Cottbus an der Auffahrt Forst. Ampelausfall gibt es in Cottbus an der Kreuzung Franz-Mehring-Straße zur Freiheitsstraße. Und das hier sind die gemeldeten Blitzer vom Montag auf der A13 an der Abfahrt Kittlitz. Dann in Cottbus Blitzerwoche. Da

0: Anhänger in Klein-Gaglow statt, auswärts bei 30 und in Schernitz. Hier ist der Anhänger in der Muskauer Straße abgestellt. Sobald ihr mehr seht, sagt gerne Bescheid, immer unter der 0355 4839 945. Radio Cottbus wünscht euch eine gute Fahrt. Kommt gut an.
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0: 9:06 in dieser Woche wird sie wieder überall hängen. In der Lausitz die große Regenbogenfahne. Rund 30 Unternehmen, Institutionen in der Lausitz, die machen alle mit, hängen die bunte Fahne ab heute auf, denn es ist wieder CSD, der 18. Christopher Street Day, auch bei uns hier in der Lausitz. Warum so viele mitmachen und was es für Aktionen innerhalb dieser Wochen gibt, das besprechen wir gleich nach Enrique Iglesias, seinem Sommerhit Escape, und Robin Schulz, aktueller Nummer, Better Times, jetzt für euch. Guten Morgen.
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0: Morgen, Enrique Iglesias mit seinem Escape um 9.14 Uhr, gleich Viertel 10. Guten Morgen.
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0: Es soll ja Leute geben, die fühlen sich von einer Regenbogenflagge regelrecht provoziert. Ehrlicherweise zeigt das, wie wichtig die Aktion ist und wie wichtig die Regenbogenfahnen sind, denn die stehen für Toleranz, die Regenbogenflaggen. In dieser Woche werden sie wieder aufgehangen und rund 300 Unternehmen bei uns in der Blauen Lausitz, die machen damit. Die hängen die bunte Fahne ab heute auf, denn ab heute starten die CSD-Aktionswochen zum 18. Christopher Street Day. Unter dem Motto in Vielfalt verbunden, United in Pride, gibt es in den nächsten Wochen, zwei Wochen, rund 30 Veranstaltungen. Das sind Workshops, Gesprächsrunden, Filmabende, Fortbildungen und Treffen, bei denen man sich austauschen kann. Die Cottbuser Bürgermeisterin Doreen Mohaupt, die ist in diesem Jahr Schirmfrau.
2: Mir ist das ganz wichtig, dort mit hinzugucken und hinzuschauen. Es sind natürlich ganz wichtige Botschaften, auch im politischen Sinn, dass wir alle so leben und lieben dürfen, wie wir halt auf der Welt sind und es gerne möchten.
0: Die Aktionswochen, die starten heute, gehen bis zum 11. Juli und dann gehen auch wieder ganz viele Menschen am 11. Juli gemeinsam für Liebe, Solidarität und Vielfalt in Cottbus hier auf die Straße zum mittlerweile 18. Christopher Street Day in Cottbus und in Niederlausitz. Los geht der Umzug dann am 11. Juli um 16 Uhr auf dem Stadtteilen Vorplatz und dann laufen alle zusammen durch die Cottbuser Innenstadt und danach gibt es auch noch eine Aftershow-Party in der Stadthalle. Noch mehr Infos zu den Veranstaltungen des 18. Christopher Street Days, die findet ihr auf csd-cottbus.info. 9.16 Uhr jetzt am Montagmorgen. Guten Morgen.

und seine Gänseblümchen, seine Daisies in der besten Musik auf Radio Cottbus. Um kurz nach 9:45, guten Morgen. Blick auf die Straßen und schnell aufs Wetter. Wir haben Meldungen von der A13 für euch. Einmal Richtung Schönefelder Kreuz zwischen Großrechen und Bronco. Ein 2 Kilometer langer Stau. Hier braucht ihr etwa 10 Minuten länger und 5 Minuten länger braucht ihr nochmal auf der A13 Richtung Schönefelder Kreuz. Hier gibt's stockenden Verkehr zwischen Mittenwalde und Rago. Auf der A15 Straßenschäden durch die Hitze vom Wochenende zwischen Fettschau und Cottbus West und dann nochmal in der Gegenrichtung Richtung Cottbus. Wenn ihr auf die Auffahrt Forst fahrt, da gibt's eine Verkehrsbehinderung durch die Straßenschäden und Achtung, Ampelausfall in Cottbus derzeit an der Kreuzung Franz-Mehring-Straße zur Freiheitsstraße. Das sind die gemeldeten Blitzer auf der A13, Abfahrt Kittlitz, dann Achtung, Blitzerwoche in Cottbus, stehen schon 3 Stück, einmal in der Gargloer Landstraße, einmal in der Ewald-Hase-Straße stadteinwärts, hier an der Einfahrt Amalienstraße, in Cottbus noch einer in der Saarbrücker Straße stadtauswärts, dann auf der L55 ein Blitzer zwischen Meuro und Freienhufen und Franziska hat einen in Burgneudorf gemeldet, ein schwarzer Caddy in der 30-Zone. 5 Blitzeranhänger gibt es noch dazu, der Blick auf, die nennen wir euch gleich nach 5:30, das möchte ich noch schön sagen, und jetzt noch der Blick aufs Wetter. Da haben wir heute 26 Grad in der Spitze bis zum Nachmittag. Viele Wolken, immer wieder Regenschauer und auch Gewitter sind möglich. Sonne guckt auch noch ein bisschen vorbei. Gleich unser Tagebuch der großen Hits.

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1: 29. Juni 1999. Phil Collins ist mit You'll Be In My Heart ganz neu in den Charts. Phil Collins schreibt diese Nummer für den Disney-Film Tarzan und wird damit sehr erfolgreich. Immerhin gibt sogar einen Oscar für den besten Filmsong. Phils Tochter Lily Collins erzählt in einem Interview sogar die ursprüngliche Geschichte hinter You'll Be In My Heart. Sie sagt, ihr Vater hat diesen Song als Schlaflied für sie geschrieben und es ihr vorgesungen, als sie noch ganz, ganz klein war. Und das passt auch ziemlich gut, denn im Song, da geht's ja um zwei Menschen mit einer sehr, sehr starken Bindung zueinander. Auch wenn sie physisch nicht beieinander sein können, im Herzen, da sind sie immer zusammen. Diese Situation kann man natürlich auf viele verschiedene Beziehungen anwenden, aber sowohl in Phil Collins Privatleben als auch in Tarzan, da geht's um die Bindung zwischen Eltern und Kind. Ob es dabei um Menschen oder Gorillas geht, ist dabei sicherlich gar nicht mal so wichtig am Ende.

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8: Das Wetter wäscht die Hitze aus der Lausitz im wahrsten Sinne des Wortes gerade raus. Viel Regen heute mit dabei. Am Montag viele Gewitter auch immer wieder möglich. Örtlich sind die zum Teil kräftig, was darunter kommt nach der großen Hitze. Das wundert einen eigentlich nicht, dass das auch richtig kräftige Gewitter werden können. Das zieht sich durch den ganzen Tag, am Vormittag, am Nachmittag. Zwischendurch gibt es auch mal wieder Lücken, dann reißt vielleicht der Himmel auch das ein oder andere Mal auf. Aber das Wetter großartig ändern wird es sich heute den ganzen Tag über nicht. Deutliche Abkühlung auf 26 Grad. Aktuell haben wir 21 gemessen, derzeit in Drieschnitz-Kasel, auch in Schlichow 21 und 23 derzeit in Jenschwalde.
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8: Im Lausitzer Seenland sind ab heute alle 5 Seen über Kanäle verbunden. Lynn-Bischof, was bedeutet das für die Lausitz?
9: Die Eröffnung bietet vor allem Urlaubern und Wassersportlern künftig mehr Möglichkeiten. Ab sofort können Boote ohne Umsetzen vom Senftenberger See bis zum Großrechener See fahren. Dafür gibt es nun 3 neue Kanäle für den Verkehr auf dem Wasser. Ab August sollen am Sedlitzer See zudem führerscheinfreie Hausboote ausgeliehen werden können. Zum Start steigt heute Nachmittag die 5-Seen-Challenge, für die sich bereits mehr als 3000 Schwimmer angemeldet haben. Die Lausitz hat am Wochenende erneut den Hitzerekord in Deutschland geknackt. In Koschen im Landkreis Oder-Spree an der polnischen Grenze wurden am Sonntag 41,7 Grad gemessen. Damit ist dort am dritten Tag in Folge ein neuer deutscher Hitzewert erreicht worden. Noch muss dieser Wert allerdings offiziell vom Deutschen Wetterdienst bestätigt werden, der die Temperaturdaten aktuell noch prüft. Die Lausitz hat beim neuen Gesetz für Reallabore nicht die erhoffte Unterstützung bekommen. Die Region ist im Gesetz des Bundes nicht extra genannt worden, weshalb die IHK Cottbus, die IHK Dresden und die Handwerkskammer Cottbus nunmehr Einsatz von Brandenburg und Sachsen fordern. Mit dem neuen Gesetz soll neue Technik in der Lausitz schneller getestet werden. Dabei geht es unter anderem um saubere Energie. Davon sollen Firmen und Handwerker in der Region profitieren und auch neue Arbeitsplätze entstehen. Laut den Kammern muss die Umsetzung zeitnah in der Region beginnen. Und die gute Nachricht: In der Spremberger Kreisbibliothek beginnt heute der Brandenburger Lesesommer. Kinder und Jugendliche können sich ab sofort dafür anmelden. Sie bekommen dann ein Leselogbuch und können bis Ende August besondere Bücher ausleihen. Wer in den Ferien mindestens 3 Bücher liest, bekommt eine Urkunde und einen Preis. Auch viele weitere Bibliotheken in der Lausitz nehmen am Brandenburger Lesesommer teil. Die Aktion soll Kindern und Jugendlichen mehr Lust aufs Lesen machen. Soweit das Neueste. 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
8: Dankeschön, Lynn Bischof.
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8: Auf der A13 nach wie vor ein 2 Kilometer langer Stau Richtung Schönefelder Kreuz zwischen Großrätschen und Bronco. Hier 10 Minuten länger planen. Und auf der A13 gibt es auch nochmal stockenden Verkehr Richtung Schönefelder Kreuz zwischen Mittenwalde und Rago. 1 Kilometer lang. Hier braucht ihr etwa 5 Minuten länger. Auf der A15, passt auf, da ist die Fahrbahn hochgekommen am Wochenende in der größten Hitze zwischen Fettschau und Cottbus West und dann nochmal an der Autobahn an Auffahrt, nicht Abfahrt, Auffahrt Forst in Richtung Cottbus. Und es gibt in Cottbus einen Ampelausfall derzeit an der Kreuzung Franz-Mehring-Straße zur Freiheitsstraße. Hier fahrt auch vorsichtig. Die Blitzer am Montag gemeldet auf der A13 an der Abfahrt Kittlitz. Dann ist in Cottbus Blitzerwoche in dieser Woche. 3 Blitzer sind in Cottbus aufgestellt derzeit. Einer in der Gagenloher Landstraße, einer in der Ewald-Hase-Straße stadteinwärts hier an der Einfahrt Amalienstraße und noch ein Blitzer in der Saarbrücker Straße stadtauswärts. Bekannte Stelle hier am Bus Häuschen bei 30. Auf der L55 steht auch noch ein Blitzer zwischen Meuro und Freienhufen und in Burgneudorf steht ein schwarzer Caddy, der blitzt euch, wenn ihr hier schneller als 30 fahrt. Die Blitzeranhänger vom Montagmorgen. 3 in Cottbus, Schmelwitzer Weg Richtung Zuschka, in der Erlene-Weigel-Straße, dann in der Schillerstraße am Staatstheater Richtung Bahnhof und noch ein Anhänger in Kleingaglow. Hier steht der Stadt auswärts, blitzt auch, wenn ihr schneller als 30 unterwegs seid. Und in Czernitz auch noch einer mit dazugekommen. Hier steht der Anhänger mal wieder in der Muskauer Straße. Sobald ihr mehr seht, immer Bescheid sagen an der 0355 4839 945, einfach anrufen oder WhatsApp schicken. Gute Fahrt für euch.
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8: Eine der größten deutschen Bands sagt jetzt einfach Tschüss. Es ist das 16. Studioalbum der Toten Hosen, was da vor kurzem rausgekommen ist. Und es soll das allerletzte sein. Wir hören uns rein in dieses Album der Toten Hosen aus Düsseldorf. Denn das ist in dieser Woche unser Album der Woche. Trink aus, wir müssen gehen, heißt es. Und was da für Musik drauf ist, das verraten wir euch gleich. Camouflage gibt's vorher noch und Macy Peters mit ihrer aktuellen Single Questions jetzt für euch. Guten Morgen.
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0: Camouflage, The Great Commandment auf Radio Cottbus. 9.41 Uhr, gleich 9:45.
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0: Ja, man hat das Gefühl, die sind schon ewig da, aber plötzlich bekommt man das Gefühl, die werden irgendwann jetzt demnächst mal weg sein. Die Toten Hosen haben ihr letztes Studioalbum rausgebracht. Trink aus, wir müssen gehen, heißt das Ganze. Es sind 16 neue Lieder drauf und es ist tatsächlich auch das 16. Album. Es soll das letzte sein und weil die Toten Hosen ja nicht einfach so von der Bühne gehen können, haben sie auch noch ein Bonusalbum hinten dran gehangen. 25 Coversongs, darunter sogar einen mit Vicky Leandros. Diese tollen Songs werden wir euch diese Woche spielen. Nicht alle werden wir schaffen, denn das sind ja ganz schön viele, aber die besten daraus, die schaffen wir. Und wir schaffen auch einen ganz besonderen Song, nämlich den allerersten auf dem neuen Album. Und das ist schon eine ziemliche Überraschung, denn diesen Song singen gar nicht die Toten Hosen, sondern Farin Urlaub. Genau, der Farin Urlaub, der Sänger und Gitarrist der Ärzte, also von der Band, die im deutschen Punkrock seit Jahrzehnten immer als großer Gegenpol zu den Toten Hosen gilt. Genau der singt auf dem letzten Album der Hosen und das auch noch den Song Hier sind die Hosen. So sind sie halt, die Toten Hosen und die Ärzte. Ganz witzige Musik. In dieser Woche spielen wir sie euch. Hier sind die Hosen.

0: witzige Idee. Da singen sie hier, wir sind die Hosen, und dann sind es gar nicht die Hosen, die da singen, sondern Farin Urlaub von den Ärzten. Wir spielen euch das letzte Album der Toten Hosen und das Bonusalbum Alles muss raus in dieser Woche, denn beide Alben sind das hier.
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13: Da sind wir temperaturtechnisch aktuell bei 23 Grad in Großreschen, 23 Grad in Briesen und auch in Cottbus sind es aktuell 23 Grad. Dazu ziemlich bewölkt über die Region und das bleibt auch den restlichen Tag über so. Wobei vielleicht kommt da nochmal der ein oder andere Sonnenstrahl durch. Aber auf jeden Fall haben wir den ganzen Tag über immer wieder Regen mit dabei.
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14: Mit Lynn Bischoff, guten Tag. Die Hitze der letzten Tage hat auf den Autobahnen in Brandenburg deutliche Spuren hinterlassen. Hier in der Lausitz ist vor allem die A15 bei Forst in Richtung Berlin davon betroffen. Der Beton hat sich durch die hohen Temperaturen angehoben und ist aufgebrochen. Bereits am Wochenende sind die beiden normalen Fahrspuren deshalb gesperrt worden. Autos werden aktuell an der Anschlussstelle Forst über die Beschleunigungsspur geleitet. Wann die Fahrbahn bei Forst repariert wird, ist noch unklar.
13: Dankeschön, Lynn. Mehr News aus der Lausitz für euch gleich wieder in einer halben Stunde. Jetzt das Neueste aus Deutschland und der Welt.
15: Ich bin Uli Reitinger. Nach dem rekordverdächtig heißen Wochenende ist Abkühlung in Sicht, allerdings begleitet von teils schweren Unwettern. Vor allem im Süden und Osten Deutschlands drohen Hagel und heftiger Starkregen. Gestern Nachmittag wurde ein neuer Temperaturrekord gemessen. In Neißemünde im brandenburgischen Landkreis Oder-Spree war es 41,7 Grad heiß. Es war der dritte Rekord binnen weniger Tage. Für die schwarz-rote Koalition beginnt eine entscheidende Woche. Im Koalitionsausschuss wollen Union und SPD am Mittwoch mehrere Reformvorhaben auf den Weg bringen. Im Mittelpunkt stehen Rente, Gesundheit, Pflege und Steuerentlastungen.
16: Vor den Beratungen haben sich die Parteivorsitzenden gestern noch einmal im Kanzleramt abgestimmt. Kanzler Merz zeigte sich zuversichtlich, dass bei den Reformen Entscheidungen gelingen. Neben Änderungen bei Rente sowie Kranken- und Pflegeversicherung soll auch eine Entlastung kleiner und mittlerer Einkommen auf den Weg gebracht werden. Parallel steht der Haushalt für 2027 an. Um Finanzierungslücken zu schließen, plant die Bundesregierung unter anderem höhere Steuern auf Spirituosen und weitere alkoholische Getränke. Thomas Bleskin, Nachrichtenredaktion.
15: Greenpeace wirft der Bundesregierung eine Zunahme umweltschädlicher Subventionen vor. Die Regierung habe in diesem Jahr zusätzliche umweltschädliche Subventionen und Anreize in einem Gesamtwert von 11 Milliarden Euro eingeführt, kritisiert Greenpeace. Die Umweltschützer berufen sich auf eine Berechnung des Forums Ökologisch-Soziale Marktwirtschaft. Zu den Subventionen, die Greenpeace kritisiert, gehören der Ende Juni auslaufende Tankrabatt, eine erhöhte Pendlerpauschale, die Senkung der Ticketsteuer im Luftverkehr und der verbilligte Agrardiesel. Dabei noch zum Sport. Die deutsche Fußballnationalmannschaft trifft am Abend im WM-16-Finale auf Paraguay. Nach der Niederlage im letzten Spiel gegen Ecuador machen sich viele Fans doch große Sorgen, ob das heute gut gehen kann. Bundestrainer Nagelsmann wird wohl einige personelle Änderungen vornehmen.
9: Es gibt taktische Überlegungen, ein bisschen was zu verändern. Ich werde jetzt nichts verraten. Wir freuen uns, wenn alle Fans uns unterstützen. Wir freuen uns auch, wenn die Experten, die Kritiker nach dem Spiel sagen, es war gut. Aber in aller Sinne geht es darum, dass wir uns so präparieren, in der Lage sind, ein gutes Spiel zu machen.
15: Anstoß des Deutschlandspiels ist erst um 22.30 Uhr. Gestern Abend wurde das 16-Finale eröffnet. Kanada besiegte Südafrika mit 1:0. Im Achtelfinale trifft der Co-Gastgeber der WM auf den Sieger der Partie, Niederlande gegen Marokko.
13: Dankeschön in die News-Redaktion.
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13: Auf der A13 Richtung Berlin haben wir aktuell Gegenstände auf der Fahrbahn zwischen Mittenwalde und Rago. Fahrt hier bitte vorsichtig. Außerdem auf der A15 eine Meldung, Frisch-Prewald-Dreieck Richtung Polen. Zwischen Fetschau und Cottbus-West haben wir Straßenschäden. Auch hier bitte vorsichtig fahren. Blitzer aufgestellt auf der A13 an der Abfahrt Kittlitz. In Cottbus stehen sie einmal in der Gagloer Landstraße hinter der Autobahnbrücke, hat uns Jörg eben auch nochmal bestätigt. Danke dir. In Cottbus in der Ewald-Hase-Straße ist ein Blitzer aufgestellt, statt einwärts an der Einfahrt Amalienstraße. In Cottbus in der Saarbrücker Straße auch noch ein Blitzer aufgestellt, statt auswärts, und auf der L55 zwischen Meuro und Freienhufen steht auch noch ein Blitzer, genauso wie in Burg Neudorf in der 30er-Zone. Aus einem schwarzen Caddy wird hier geblitzt. Dankeschön an Franzi, die hat uns das gemeldet. Blitzeranhänger haben wir auch noch einige gesehen. In Cottbus auf dem Schmelwitzer Weg Richtung Zuschka, außerdem in Cottbus in der Helene-Weigel-Straße. Dann steht einer in der Schillerstraße in Cottbus direkt am Staatstheater Richtung Bahnhof. In Kleingaglo, statt auswärts, auch noch ein Blitzeranhänger geparkt, genauso wie in Schernitz in der Muskauer Straße. Die 0355 4839 945 ist immer die richtige Nummer, falls ihr noch was gesehen habt.
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13: Ja, da stehen einige Blitzer aktuell in der Lausitz. Und wenn ihr vielleicht gerade so im Auto sitzt, vielleicht habt ihr es ja auch eilig, müsst zu einem Termin oder so. Ja, aber seid trotzdem nicht zu schnell unterwegs, denn heute ist die Blitzerwoche gestartet. Besonders an Schulen und Kitas könnte da also der ein oder andere Blitzer stehen. Und wir haben mit der Stadt Cottbus gesprochen, was genau das Ziel der Blitzerwoche ist und wie die Stadt vorgehen will. Das hört ihr gleich. Nachts für Hits.
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0: Karte Nummer von Belinda Carlisle zum Start in die Woche. Ihr hört Radio Cottbus am Montag. Und wenn ihr heute mit dem Auto unterwegs seid, dann schaut vielleicht zwischendurch mal ein bisschen öfter auf den Tacho als sowieso schon. Gerade vor Kitas und Schulen in Cottbus und Umgebung. Denn heute startet die Blitzerwoche. Das große Ziel, vor allem die kleinsten Verkehrsteilnehmer schützen. Für die Stadt Cottbus ist das super wichtig. Klar, auch die Kids, die müssen ja lernen, wie man sich im Straßenverkehr verhalten muss. Aber dafür ist es natürlich auch gut, wenn auch alle Autofahrer sich an die Regeln halten. Die Stadt, die nutzt deshalb diese Woche verschiedene Mittel, erklärt uns Manuel Helbig, Dezernent für Ordnung und Sicherheit in Cottbus.
1: Also es kommen die Radarwagen der Stadt Cottbus zum Einsatz, es kommen die Blitzeranhänger in Einsatz an unterschiedlichen Stellen im Stadtgebiet, im Stadtzentrum, aber auch in den Stadtteilen Sachsendorf beispielsweise oder in Schmelwitz und natürlich auch in unseren ländlich geprägten Ortsteilen.
0: Also nicht so schnell unterwegs sein diese Woche, auch wenn man vielleicht gestresst ist. Lieber im Zweifel 5 Minuten mehr einplanen und Fuß vom Gaspedal, sonst könnte es vielleicht diese Woche ein bisschen teurer werden. In Cottbus startet heute die Blitzerwoche.

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Radio Cottbus hier am Montag. Wir schauen gleich wieder zusammen auf Wetter, Verkehr und alle News aus der Lausitz nach ganz entspannter Musik von Leona Lewis und ihrem Happy. Schönen Montag euch. Willkommen zu Hause.

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8: Den ganzen Tag über ziehender Regenschauer über die Lausitz. Zwischendurch kommt aber immer noch mal so ein bisschen die Sonne durch. Es ist auf jeden Fall eins im Vergleich zum Wochenende deutlich kühler in der Lausitz. 23 Grad messen wir da aktuell in Jenschwalde, 23 Grad auch in Döbern und auch in Cottbus. Sind es aktuell 23 Grad. Maximal gehen wir noch heute noch auf immerhin 28 Grad. In der Nacht kühlt es dann ab auf 19 Grad.
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8: Die Hitze der letzten Tage hat auf den Autobahnen in Brandenburg deutliche Spuren hinterlassen. Lynn Bischoff, welche Abschnitte sind betroffen?
9: Hier in der Lausitz ist vor allem die A15 bei Forst in Richtung Berlin davon betroffen. Der Beton hat sich durch die hohen Temperaturen angehoben und ist aufgebrochen. Bereits am Wochenende sind die beiden normalen Fahrspuren deshalb gesperrt worden. Autos werden aktuell an der Anschlussstelle Forst über die Beschleunigungsspur geleitet. Wann die Fahrbahn bei Forst repariert wird, ist noch unklar. Das Mittelstand-Digitalzentrum Spreenland in Cottbus startet mit 9 kostenlosen Angeboten für Firmen in der Lausitz in das zweite Halbjahr 2026. Dabei geht es unter anderem um Digitalisierung, künstliche Intelligenz und Schutz vor Angriffen im Internet. Die Experten zeigen kleinen und mittleren Betrieben, wie die neue Technik im Alltag helfen kann. Ab Anfang Juli beginnt außerdem eine Tour durch die Region der IHK Cottbus. Ende des Jahres endet das Projekt nach fast 4 Jahren dann planmäßig. Beim Sommerfest für Pflegefamilien am Freitag in Cottbus hat die Stadt die sogenannte Hoffnungskerze des Vereins Die Flamme der Hoffnung, The Flame of Hope e.V. entgegengenommen. Damit wird der Einsatz von Pflegefamilien in der Stadt gewürdigt. Sie geben Kindern und Jugendlichen in schweren Zeiten ein Zuhause, begleiten sie und sorgen für Sicherheit. Unterstützt werden sie dabei vom Pflegekinderdienst der Stadt. Die Hoffnungskerze steht für Solidarität und ist bundesweit ein Zeichen der Wertschätzung für Menschen und Institutionen, die sich für Kinder engagieren. Und die gute Nachricht: In der Spremberger Kreisbibliothek beginnt heute der Brandenburger Lesesommer. Kinder und Jugendliche können sich ab sofort dafür anmelden. Sie bekommen dann ein Leselogbuch und können bis Ende August besondere Bücher ausleihen. Wer in den Ferien mindestens 3 Bücher liest, bekommt eine Urkunde und einen Preis. Auch viele weitere Bibliotheken in der Lausitz nehmen am Brandenburger Lesesommer teil. Die Aktion soll Kindern und Jugendlichen mehr Lust aufs Lesen machen. Soweit das Neueste. 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
8: Lynn Bischoff, Dankeschön.
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8: Achtung, auf der A15 vom Spreewald-Dreieck Richtung Polen haben wir Straßenschäden zwischen Fetschau und Cottbus. Westfahrt hier vorsichtig. Blitzer außerdem einige aufgestellt. Auf der A13 steht einer an der Abfahrt Kittlitz. Dann in Cottbus in der Neuen Straße bei Tempo 30. In Cottbus in der Gagloer Straße steht außerdem noch ein Blitzer hinter der Autobahnbrücke. Dann haben wir einen gesehen in der Ewald-Hase-Straße statt einwärts direkt an der Einfahrt zur Amalienstraße. In der Saarbrücker Straße in Cottbus steht auch noch ein Blitzer, blitzt statt auswärts, auch hier Tempo 30. Dann stehen weitere Blitzer auf der L49 bei Krieschow. Außerdem zwischen Meuro und Freienhufen, das ist die L55. Und auch in Burg Neudorf hat Franzi noch einen Blitzer gesehen bei Tempo 30. Das ist ein schwarzer Caddy, aus dem hier geblitzt wird. Blitzeranhänger haben wir aber auch noch einige gesehen. In Cottbus auf dem Schmelwitzer Weg steht einer Richtung Zuschka. Außerdem in der Helene-Weigel-Straße in Cottbus. Dann Cottbus in der Schillerstraße Richtung Bahnhof am Staatstheater einer aufgestellt. Und auch in Klein-Gaglow stadtauswärts hier Tempo 30. Und der letzte Blitzeranhänger, von dem wir wissen, der steht in Schernitz in der Muskauer Straße. Aber wenn ihr noch was gesehen habt, Staus, Verkehrsbehinderung, Blitzer, ganz egal, gebt uns das gerne durch per Telefon oder WhatsApp an die 0355 4839 945. Wir wünschen euch eine gute Fahrt.
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8: Ist das schön, oder? Endlich wieder Regen nach diesem heißen Wochenende. Also jetzt nochmal ganz weit Fenster öffnen im Büro, das tut richtig gut. Und wir auf Radio Cottbus, wir begleiten euch durch den Montagvormittag natürlich mit der besten Musik. OMD haben wir gleich mit dabei und was ganz Aktuelles kommt aus den USA von Teddy Swims mit seinem Mr. Know-It-All. Habt einen schönen Montag.
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0: Zurücklegen Sie die besten Klassiker hier auf Radio Cottbus. Wir haben Montag, 10 nach 11.
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0: Diesen Samstag lädt euch die Escobar am Schlosskirchplatz in einem ganz besonderen Sommerabend ein. Ab 18 Uhr beginnt da die Weiße Nacht. Zum Start gibt's ein Glas Cremant. Danach erwartet euch ein exklusives 4-Gänge-Menü. Zwischen den einzelnen Gängen könnt ihr dann über den Altmarkt flanieren und unter freiem Himmel Walzer tanzen. Der Abend kostet 75 Euro pro Person. Passend zum Menü könntet ihr zusätzlich auch eine Weinbegleitung buchen. Wichtig ist der Dresscode. Alle Gäste kommen in Weiß, deswegen heißt das Ganze ja auch Weiße Nacht. Aber Achtung, die Plätze sind begrenzt. Karten gibt's ausschließlich im Vorverkauf in der Escobar. Die Weiße Nacht, die steigt am Samstag, den 4. 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

0: Musik aus Schottland von Lewis Capaldi. 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
0: In Drenow bei Peitz ist am Wochenende eine Scheune in der Hauptstraße in Brand geraten. Außerdem in Cottbus startet heute die Blitzerwoche mit besonderem Augenmerk auf Kitas und Schulen. Und mit teilweise 41,7 Grad hat die Lausitz am Wochenende den Hitzerekord in Deutschland geknackt.
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9: Maximal 26 Grad heute für uns drin. Aktuell haben wir 23 Grad in Burg, in Almosen und auch in Cottbus. Und dazu bleibt es regnerisch in der Lausitz den ganzen Tag über. Viele, viele Wolken am Himmel. Zwischendurch zeigt sich aber auch immer mal die Sonne in der Lausitz.
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10: Mit Lümbischow, guten Tag. Die Hitze der letzten Tage hat auf den Autobahnen in Brandenburg deutliche Spuren hinterlassen. Hier in der Lausitz ist vor allem die A15 bei Forst in Richtung Berlin davon betroffen. Der Beton hat sich durch die hohen Temperaturen angehoben und ist aufgebrochen. Bereits am Wochenende sind die beiden normalen Fahrspuren deshalb gesperrt worden. Autos werden aktuell an der Anschlussstelle Forst über die Beschleunigungsspur geleitet. Wann die Fahrbahn bei Forst repariert wird, ist noch unklar.
9: Dankeschön, Lynn. Mehr News mit dir aus der Lausitz gleich wieder in einer halben Stunde. Jetzt alles Wichtige für Deutschland und die Welt.
11: Ich bin Uli Reitinger. Deutschland hat ein sehr heißes Wochenende erlebt. Noch nie war es hierzulande so heiß. Den neuen Temperaturrekord hält Neiße-Münde im Osten Brandenburgs. Dort wurden laut Deutschem Wetterdienst gestern Nachmittag 41,7 Grad gemessen.
12: Auf das Hitzewochenende folgen jetzt zwar vielerorts Gewitter und zumindest etwas Abkühlung, aber Hitzewellen, Dürrephasen, Waldbrände und schwere Unwetter mit Starkregen und Überschwemmungen könnten durch die Folgen des Klimawandels zunehmen, sagen Experten. Deutschland hat sich im Vergleich zur vorindustriellen Zeit bereits um 2,5 Grad erwärmt. Das ist mehr als der weltweite Durchschnitt. Laut Weltgesundheitsorganisation steigt auch die Zahl der Todesfälle, die im Zusammenhang mit den hohen Temperaturen stehen, deutlich an. Diana Kramer, Nachrichtenredaktion.
11: Kleidungsstücke des Online-Händlers Shein enthalten nach Untersuchungen der deutschen Umwelthilfe zum Teil zu viele Schadstoffe. Mehrere Produkte überschritten demnach EU-Grenzwerte. Shein hat eine Prüfung angekündigt.
13: Laut Umwelthilfe verstießen von 18 untersuchten Kleidungsstücken 7 gegen EU-Vorgaben. Das Bremer Umweltinstitut fand unter anderem hohe Konzentrationen sogenannter Ewigkeitschemikalien, die sich im Körper anreichern können, sowie bedenkliche Weichmacher. In einer Kinderjacke wurde ein Grenzwert um mehr als das 1000-fache überschritten. Bei Damenstiefeln lag ein Weichmacher um das fast 200-fache über dem zulässigen Wert. Das Unternehmen erklärte, die betroffenen Produkte würden bis zum Abschluss einer Untersuchung weltweit aus dem Angebot genommen. Thomas Bleskin, Nachrichtenredaktion.
11: Deutschlands Obstbauern stehen voraussichtlich vor einer der besten Kirschernten seit Jahren. Nach einer Schätzung des Statistischen Bundesamts dürfte die Erntemenge für Süß- und Sauerkirschen dieses Jahr bei rund 51.100 Tonnen liegen. Damit werde die Kirschenernte wohl um 8,5% höher ausfallen als im Vorjahr und 13,5% über dem 10-jährigen Durchschnitt. Und noch zum Sport. Die XXL-Fußball-WM in den USA, Kanada und Mexiko hat der FIFA einige Rekordzahlen beschert. Die 72 Spiele in der Vorrunde etwa wurden von gut 4,6 Millionen Zuschauern besucht. Damit knackte das Turnier schon jetzt den bisherigen Zuschauerrekord der WM 1994 in den USA mit rund 3,6 Millionen Zuschauern. Im Schnitt kamen pro Spiel damals aber mehr Fans in die Stadien. Die in der ersten Turnierphase erzielten 215 Tore markierten nach FIFA-Angaben einen weiteren Rekord.
9: Dankeschön in die News-Redaktion.
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9: Wir haben Straßenschäden auf der A15 Spreewalddreieck Richtung Polen zwischen Fetschau und Cottbus West. Fahrt hier bitte vorsichtig. Außerdem stehen einige Blitzer in der Lausitz, einmal auf der A13 an der Abfahrt Kittlitz. Dann haben wir einen gesehen in Cottbus in der Gagloer Landstraße hinter der Autobahnbrücke. In Cottbus in der Ewald-Hase-Straße wird außerdem geblitzt, stadteinwärts an der Einfahrt Amalienstraße. In Cottbus in der Saarbrücker Straße steht auch noch einer, stadtauswärts, hat uns Peter durchgegeben, danke dir. Auf der L49 einer aufgestellt bei Krieschow, dann auf der L55 zwischen Meuro und Freienhofen. Moped Jimmy hat uns noch einen durchgegeben, Goyerz Richtung Ressen wird hier geblitzt bei Tempo 30. Aber das war's noch nicht, wir haben auch noch einige Blitzeanhänger gesehen. In Cottbus auf dem Schmelwitzer Weg Richtung Zuschka steht einer. Dann in der Helene-Weigel-Straße in Cottbus, in der Schillerstraße in Cottbus Richtung Bahnhof am Staatstheater wird geblitzt. Außerdem in Klein-Gagloh statt auswärts hier Tempo 30 und auch in Czernitz steht noch ein Anhänger in der Muskauer Straße. Aber war das vielleicht noch nicht alles? Habt ihr noch was gesehen? Dann gebt uns natürlich wie immer gerne durch. Die Nummer dafür ist die 0355 4839 495. Gute Fahrt.
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9: Wir sind wieder auf der Suche hier auf Radio Cottbus nach den besten 10. Wir wollen von euch wissen, was sind die besten 10 italienischen Restaurants in der Lausitz? Und wie ihr euren Favoriten da ins Rennen schicken könnt, das verraten wir euch gleich nach Rockset und was Aktuellem von BTS. Schönen Montag euch.
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0: 90ern Roxette mit ihrem Sleeping in My Car. 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
0: Jetzt in so einem gemütlichen Sommerabend geht man ja gerne mal irgendwo mit Freunden oder Familie essen. Am besten ergattert man natürlich da draußen einen Platz und kann vielleicht beim Essen noch einen schönen Sonnenuntergang genießen. Ganz romantisch, mit einem Glas Wein vielleicht beim Lieblingsitaliener um die Ecke. Ja, aber welcher ist denn euer Italiener des Vertrauens? Ist es vielleicht Amarone in Cottbus oder das Restaurant Il Finile in Burg? Oder sagt ihr, in Lübbenau ist ein richtig guter Italiener, das Restaurante Pizzeria Benvenuti zum Beispiel? Die sind alle schon nominiert für unsere große Liste für die besten 10 der Lausitz. Aber wenn ihr einen ganz anderen Favoriten habt, bei dem ihr sagt, der gehört auf jeden Fall zu den besten 10 italienischen Restaurants der Lausitz, dann schlagt ihn vor unter radiocottbus.de. Und wenn euer Favorit da schon in unserer Liste drinsteht, dann müsst ihr den natürlich nicht nochmal nominieren, sondern könnt direkt für ihn abstimmen. Zeit habt ihr noch bis nächsten Donnerstag, den 9. Juli um 20 Uhr. Klickt euch rein und votet für euren Lieblingsitaliener unter radiocottbus.de.
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10: Es ist überwiegend bewölkt in der Lausitz und das bleibt auch den restlichen Montag über so. Vereinzelt auch immer wieder Regen mit dabei, aber hin und wieder zeigt sich auch mal die Sonne. Dazu aktuell Temperaturen von 23 Grad in Guben, in Koppertz und auch in Cottbus sind es aktuell 23 Grad. Kleines Stückchen geht es noch hoch heute auf 26 Grad maximal.
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10: Die Hitze der letzten Tage hat auf den Autobahnen in Brandenburg deutliche Spuren hinterlassen. Lindbischof, welche Abschnitte sind betroffen?
11: Hier in der Lausitz ist vor allem die A15 bei Forst in Richtung Berlin davon betroffen. Der Beton hat sich durch die hohen Temperaturen angehoben und ist aufgebrochen. Bereits am Wochenende sind die beiden normalen Fahrspuren deshalb gesperrt worden. Autos werden aktuell an der Anschlussstelle Forst über die Beschleunigungsspur geleitet. Wann die Fahrbahn bei Forst repariert wird, ist noch unklar. Beim Sommerfest für Pflegefamilien am Freitag in Cottbus hat die Stadt die sogenannte Hoffnungskerze des Vereins Die Flamme der Hoffnung, The Flame of Hope e.V. entgegengenommen. Damit wird der Einsatz von Pflegefamilien in der Stadt gewürdigt. Sie geben Kindern und Jugendlichen in schweren Zeiten ein Zuhause, begleiten sie und sorgen für Sicherheit. Unterstützt werden sie dabei vom Pflegekinderdienst der Stadt. Die Hoffnungskerze steht für Solidarität und ist bundesweit ein Zeichen der Wertschätzung für Menschen und Institutionen, die sich für Kinder engagieren. Das Mittelstand-Digitalzentrum Spreenland in Cottbus startet mit 9 kostenlosen Angeboten für Firmen in der Lausitz in das zweite Halbjahr 2026. Dabei geht es unter anderem um Digitalisierung, künstliche Intelligenz und Schutz vor Angriffen im Internet. Die Experten zeigen kleinen und mittleren Betrieben, wie die neue Technik im Alltag helfen kann. Ab Anfang Juli beginnt außerdem eine Tour durch die Region der IHK Cottbus. Ende des Jahres endet das Projekt nach fast 4 Jahren dann planmäßig. Und die gute Nachricht: In der Spremberger Kreisbibliothek beginnt heute der Brandenburger Lesesommer. Kinder und Jugendliche können sich ab sofort dafür anmelden. Sie bekommen dann ein Leselogbuch und können bis Ende August besondere Bücher ausleihen. Wer in den Ferien mindestens 3 Bücher liest, bekommt eine Urkunde und einen Preis. Auch viele weitere Bibliotheken in der Lausitz nehmen am Brandenburger Lesesommer teil. Die Aktion soll Kindern und Jugendlichen mehr Lust aufs Lesen machen. Soweit das Neueste. 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
10: Dankeschön, Lynn.
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10: Da haben wir aktuell Stau auf der A15 Polen Richtung Cottbus. Zwischen Forst und Rogosen braucht ihr ungefähr 5 Minütchen länger. Außerdem auf der A13 Richtung Berlin haben wir Gegenstände auf der Fahrbahn. Zwischen Mittenwalde und Rago fahrt ihr bitte vorsichtig. Außerdem wird geblitzt auf der A13 an der Abfahrt Kittlitz. Dann haben wir mehrere Blitze in Cottbus gesehen. Einmal in der Gagloer Landstraße hinter der Autobahnbrücke steht einer. Außerdem ist einer aufgestellt an der Ewald-Hase-Straße statt einwärts an der Einfahrt zur Amalienstraße. Haben uns Ilka, Kai und Peppi durchgegeben. Danke euch. In Cottbus in der Saarbrücker Straße wird außerdem statt auswärts geblitzt und wir haben auch noch einen gesehen auf der L49 bei Krieschow sowie auch auf der L55 zwischen Meuro und Freienhufen und Moped Jimmy hat uns noch einen durchgegeben, wenn ihr von Goyerz in Richtung Ressen unterwegs seid bei Tempo 30. Blitzeranhänger haben wir aber auch noch einige stehen. In Cottbus auf dem Schmelwitzer Weg Richtung Zuschka wird geblitzt. Außerdem in der Helene-Weigel-Straße in Cottbus und auch nochmal in der Schillerstraße in Cottbus Richtung Bahnhof am Staatstheater. In Kleingaglo noch ein Blitzeranhänger aufgestellt statt auswärts und ein weiterer steht in Schernitz in der Muskauer Straße. Aber das war auch alles, was hier auf meinem Verkehrsradar zu sehen ist. Es sei denn, ihr habt noch was entdeckt. Dann geht's uns natürlich wie immer gerne durch unter der 0355 4839 945. Wir wünschen euch eine gute Fahrt.
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10: Ganz frisch rausgekommen, das neue Album der Toten Hosen. Und es ist auch erstmal das letzte Album der Band. Trink aus, wir müssen gehen, heißt die neue Platte. Und wir hören die ganze Woche zusammen durch. Das Album ist unser Album der Woche. Und gleich gibt's wieder einen Song daraus nach 2 Hits.
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0: 45 Jahre Bandgeschichte in einem Album zusammengefasst. Genau das ist die neue Platte der Toten Hosen. Es ist das letzte Album der Band, haben sie zumindest so angekündigt. Und der Titel, der klingt auch tatsächlich sehr nach Abschied. Trink aus, wir müssen gehen. 16 neue Songs gibt's für alle Fans im typischen Stil der Toten Hosen. Und obendrauf haben sie jetzt aber noch ein Bonusalbum rausgebracht. Alles muss raus, heißt das. Und da haben sie sich mit ganz vielen Musikerkollegen zusammengetan und Songs gecovert. Und wir hören uns die ganze Woche einmal durch das neue Album der Toten Hosen. Jetzt gibt's, was früher einmal war.

0: klingt es, das neue Album der Toten Hosen. Trink aus, wir müssen gehen, heißt es. Und die ganze Woche hören wir hier zusammen rein.
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1: Ein Mann verspottet einen Jungen, der aus dem Kindergottesdienst kommt. Ich gebe dir einen Euro, wenn du mir sagst, wo Gott ist, fordert er den Jungen heraus. Der antwortet, und ich gebe ihnen 10 Euro, wenn sie mir sagen, wo Gott nicht ist. Auf die uralte Frage nach Gott gibt es zwei Antworten, die sich gegenüberstehen. Die einen sagen, Gott ist nirgends, wir haben ihn nicht gesehen. Wo war Gott in Stalingrad und Auschwitz? Wo war Gott, als unser Kind starb? Gott ist nicht da. Die anderen sagen, Gott ist überall. Wir sehen ihn in allen Dingen. Wir erleben ihn in der Schöpfung, wir hören ihn in der Bibel, wir begegnen ihm in der Gemeinde. Nirgends war Gott so nahe wie in der Hölle des Leidens. Unbeweisbar und unvereinbar stehen sich beide Überzeugungen gegenüber. Wie kann man Jesus Christus nun erkennen und erfahren? In der Bibel steht, Jesus sagt, siehe, ich stehe vor der Tür und klopfe an. Wenn jemand meine Stimme hören wird und die Tür auftun, zu dem werde ich hineingehen.
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6: Und da gehen die Temperaturen noch ein kleines Stückchen hoch heute im Laufe des Tages. Aktuell sind es 23 Grad in Forst, 24 Grad in Lede und 24 Grad auch in Cottbus. Maximal bekommen wir heute 26 Grad und dazu ja ziemlich viele Wolken am Himmel. Die bleiben uns auch erhalten den ganzen Tag über. Vereinzelt auch immer wieder nochmal Regen mit dabei. Aber zwischendurch kommt auch immer mal wieder die Sonne durch.
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7: Mit Lynn Bischoff, guten Tag. Die Hitze der letzten Tage hat auf den Autobahnen in Brandenburg deutliche Spuren hinterlassen. Hier in der Lausitz ist vor allem die A15 bei Forst in Richtung Berlin davon betroffen. Der Beton hat sich durch die hohen Temperaturen angehoben und ist aufgebrochen. Bereits am Wochenende sind die beiden normalen Fahrspuren deshalb gesperrt worden. Autos werden aktuell an der Anschlussstelle Forst über die Beschleunigungsspur geleitet. Wann die Fahrbahn bei Forst repariert wird, ist noch unklar.
6: Dankeschön, Lynn. Mehr News mit dir aus der Lausitz gleich wieder um 12:30. Jetzt alles Wichtige für Deutschland und die Welt.
8: Ich bin Uli Reitinger. Am heißen Wochenende sind nach Angaben der Deutschen Lebensrettungsgesellschaft mindestens 26 Menschen beim Baden ums Leben gekommen. Alles Männer und Jungen. Die DLRG zählte dabei auch Vermisste mit, deren Identität bekannt ist, die aber noch nicht gefunden wurden. Die vorläufige Bilanz bezieht sich auf die Zeit von Freitag bis Sonntag. Bereits am Donnerstag hatte es mindestens 7 weitere tödliche Unglücke gegeben. Dazu kommen laut DLRG mindestens 8 Menschen, die unter Reanimation ins Krankenhaus gebracht wurden. 2 Monate lang hat die Bundesregierung wegen des Iran-Kriegs einen Tankrabatt gewährt. Morgen endet die Maßnahme und allgemein wird erwartet, dass die Preise an den Tankstellen dann wieder deutlich ansteigen. Frage an die Kollegin Lea Matschulat, wann tanke ich am sinnvollsten nochmal?
9: Also, wer nicht allzu lange anstehen will, heute vor 12 Uhr. Morgen dürfte es Richtung Mittag dann an vielen Tankstellen ziemlich voll werden. Um 12 Uhr gehen die Preise hoch. Konkreter dürfen die Tankstellen die Preise erhöhen. Ja, und mit dem 1. Juli fällt dann eben der Tankrabatt weg. Und der Liter Super, der Liter Benzin und auch der Liter Diesel werden dann aller Voraussicht nach wieder mehr kosten.
8: Lea Matschulat in Berlin, vielen Dank. Mit mehr Ausgaben für Verteidigung sind die Investitionen des deutschen Staates so stark gestiegen wie seit der Jahrtausendwende nicht mehr. Die Bruttoinvestitionen beliefen sich 2025 auf 147,5 Milliarden Euro. Das seien 12,3% mehr als im Vorjahr, teilt das Statistische Bundesamt mit. Es ist der höchste Anstieg der staatlichen Investitionen seit dem Jahr 2000, heißt es. Zum Sport. Bei der Fußball-WM heißt es für die deutsche Nationalmannschaft heute zum ersten Mal alles oder nichts. Im 16-Finale in Boston muss das Team von Julian Nagelsmann gegen Paraguay gewinnen, damit der Traum vom 5. WM-Titel weiterlebt.
10: Wenn du gewinnst, ist alles perfekt. Wenn du verlierst, ist alles shit. Also müssen wir gewinnen. So einfach hat es der Bundestrainer auf den Punkt gebracht. Julian Nagelsmann deutet an, taktisch etwas ändern zu wollen. Ziemlich sicher ist schon mal, dass Nele Braun zurückkehren wird in die Startelf für David Raum. Hier in Boston haben sich die deutschen Fans standesgemäß eingestimmt auf das Spiel beim Baseball. Über 1000 Deutsche waren im Stadion der Red Sox. Aus Boston Thomas Bremser.
8: Achtung, Anstoß ist erst um 22.30 Uhr, das zweite und Magenta TV übertragen live.
6: Uli Rettinger in der Newsredaktion, Dankeschön.
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6: Ihr braucht noch 2-3 Minütchen länger auf der A15 Polen Richtung Cottbus. Es staut sich hier ein bisschen zwischen Forst und Rogosen. Außerdem haben wir Gegenstände auf der Fahrbahn, auf der A13 in Richtung Berlin. Zwischen Großrieschen und Bronco. Das Ganze fahrt hier auf jeden Fall vorsichtig. Dann haben wir noch Blitzer aufgestellt auf der A13 an der Abfahrt Kittlitz. Außerdem steht einer in Cottbus in der Gagloer Landstraße nach wie vor hinter der Autobahnbrücke. Fahrt hier weiterhin vorsichtig. In Cottbus in der Ewald-Hase-Straße steht außerdem noch ein Blitzer statt einwärts an der Abfahrt Amalienstraße. In Cottbus in der Saarbrücker Straße wird geblitzt statt auswärts. Hier Tempo 30 und Goyerz Richtung Ressen stehen sie auch in der 30er-Zone. Blitzeranhänger haben wir noch gesehen in Cottbus auf dem Schmelwisser Weg Richtung Zuschka. Außerdem in der Helene-Weigel-Straße in Cottbus und auch nochmal in der Schillerstraße in Cottbus Richtung Bahnhof. In Klein-Gagloh wird geblitzt, statt auswärts. Hier Tempo 30 und in Schernitz steht auch noch ein Blitzeranhänger in der Muskauer Straße. Aber wenn ihr noch was gesehen habt, dann gebt uns natürlich wie immer gerne durch, damit wir die anderen vorwarnen können. Das geht ganz einfach unter der 0355 4839 945. Gute Fahrt euch.
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6: Und gleich schlägt Christian Semmelt wieder eine Seite auf in unserem Tagebuch der großen Hits. Und da geht's gleich für uns einmal zurück in die 70er zu den Pussycat Dolls und ihrem Song I Hate This Part. Und in die Stunde rein starten wir mit ganz aktueller Musik von den Backstreet Boys und ihrem Bottle Up. Habt eine schöne Mittagspause jetzt.
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1: 29. Juni 1978. Nicole Scherzinger wird geboren. Sie wächst in Honolulu auf. Als sie 23 ist, bewirbt sie sich bei der amerikanischen Version der Castingshow Popstars. Sie schafft es in die Gruppe Aden's Crush. Es dauert aber nicht lange und die Band löst sich schon wieder auf. So kennt man es ja oft von Casting-Bands. Aber bevor sie sich ganz aus den Augen verlieren, erzählt eine Kollegin aus der Band Nicole von einem Tanzensemble, das eine Sängerin sucht. Der Name des Ensembles? Pussycat Dolls. Nicole singt vor und wird sofort Frontsängerin der Gruppe. Gemeinsam haben sie in den 2000ern dann einige Hits, unter anderem auch diesen hier. I Hate This Part, ein Song über den Moment, den fast jeder kennt. Den Moment, in dem man spürt, eine Beziehung geht zu Ende und sie ist nicht mehr zu retten. Ein trauriges Thema, aber ein toller Song mit der unverkennbaren Stimme von Nicole Scherzinger.

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5: Aktuell 24 Grad in Schipkau, 24 Grad in Limberg und auch Cottbus meldet uns 24 Grad. Dazu ganz, ganz viele Wolken und auch immer wieder ist Regen möglich im Laufe des Tages. Aber hin und wieder zeigt sich auch mal die Sonne, immerhin. In der Nacht kühlt sich dann ab auf 19 Grad. Auch da ist dann auf jeden Fall nochmal Regen mit dabei. Und auch morgen bleibt es dann bewölkt in der Lausitz. Auch hier immer wieder Regen möglich bei maximal 25 Grad.
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5: Die Hitze der letzten Tage hat auf den Autobahnen in Brandenburg deutliche Spuren hinterlassen. Lindbischof, welche Abschnitte sind betroffen?
6: Hier in der Lausitz ist vor allem die A15 bei Forst in Richtung Berlin davon betroffen. Der Beton hat sich durch die hohen Temperaturen angehoben und ist aufgebrochen. Bereits am Wochenende sind die beiden normalen Fahrspuren deshalb gesperrt worden. Autos werden aktuell an der Anschlussstelle Forst über die Beschleunigungsspur geleitet. Wann die Fahrbahn bei Forst repariert wird, ist noch unklar. Das Mittelstand-Digitalzentrum Spreenland in Cottbus startet mit 9 kostenlosen Angeboten für Firmen in der Lausitz in das zweite Halbjahr 2026. Dabei geht es unter anderem um Digitalisierung, künstliche Intelligenz und Schutz vor Angriffen im Internet. Die Experten zeigen kleinen und mittleren Betrieben, wie die neue Technik im Alltag helfen kann. Ab Anfang Juli beginnt außerdem eine Tour durch die Region der IHK Cottbus. Ende des Jahres endet das Projekt nach fast 4 Jahren dann planmäßig. Beim Sommerfest für Pflegefamilien am Freitag in Cottbus hat die Stadt die sogenannte Hoffnungskerze des Vereins Die Flamme der Hoffnung, The Flame of Hope e.V. entgegengenommen. Damit wird der Einsatz von Pflegefamilien in der Stadt gewürdigt. Sie geben Kindern und Jugendlichen in schweren Zeiten ein Zuhause, begleiten sie und sorgen für Sicherheit. Unterstützt werden sie dabei vom Pflegekinderdienst der Stadt. Die Hoffnungskerze steht für Solidarität und ist bundesweit ein Zeichen der Wertschätzung für Menschen und Institutionen, die sich für Kinder engagieren. Und die gute Nachricht: In der Spremberger Kreisbibliothek beginnt heute der Brandenburger Lesesommer. Kinder und Jugendliche können sich ab sofort dafür anmelden. Sie bekommen dann ein Leselogbuch und können bis Ende August besondere Bücher ausleihen. Wer in den Ferien mindestens 3 Bücher liest, bekommt eine Urkunde und einen Preis. Auch viele weitere Bibliotheken in der Lausitz nehmen am Brandenburger Lesesommer teil. Die Aktion soll Kindern und Jugendlichen mehr Lust aufs Lesen machen. Soweit das Neueste. 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
5: Dankeschön, Lynn.
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5: Wir haben Gegenstände auf der Fahrbahn aktuell. Auf der A13 Richtung Berlin zwischen Großrieschen und Bronco. Fahrt hier bitte vorsichtig. Außerdem wird geblitzt auf der A13 an der Abfahrt nach Kittlitz. In Cottbus stehen sie weiter in der Gagloer Landstraße hinter der Autobahnbrücke. Dann haben Ilka, Kai und Peppi noch eingesehen in Cottbus in der Ewald-Hase-Straße statt einwärts. Außerdem wird geblitzt in Cottbus in der Saarbrücker Straße statt auswärts. Und Moped Jimmy hat auch noch eingesehen, wenn ihr von Goyerz Richtung Ressen fahrt. Auch hier Tempo 30 wird geblitzt. Blitzeranhänger haben wir aber auch noch einige gesehen in Cottbus auf dem Schmelwitzer Weg. Dann an in Cottbus in der Helene-Weigel-Straße. Und auch in der Schillerstraße in Cottbus steht einer Richtung Bahnhof direkt am Staatstheater. In Kleingagloh wird auch noch geblitzt stadtauswärts mit Tempo 30. Und ein weiterer Blitzanhänger, der steht in Schernitz in der Muskauer Straße. Aber vielleicht habt ihr noch was gesehen, Staus, Verkehrsbehinderung oder Blitzer. Dann gebt uns die natürlich wie immer gerne rein unter der 0355 483 9 945. Wir wünschen eine gute Fahrt.
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5: Keine Gewähr, aber ich glaube, das gibt's nirgendwo sonst. Eine Schule mit eigenem Filmpreis, also quasi wie die Oscars, nur für Schüler. Aber das haben wir tatsächlich hier in Cottbus, das Ludwig-Leichert-Gymnasium. Das hat nämlich wieder seine Filmpreise vergeben für die Film AG. Und wer da abgeräumt hat, das hört ihr gleich nach Raymond und aktueller Musik von Boy Loco. Habt einen schönen Montag.
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0: Wir haben es gleich, 12:45, ihr hört Radio Cottbus.
1: Ich bitte um einen Trommelwirbel. Es ist der Film, der Ami-Film, ganz hoch.
0: Ganz genau so hat es sich letzten Freitag im Weltspiegel angehört. Dort hat das Ludwig-Leichhardt-Gymnasium den Leichhardt-Filmpreis vergeben. Lehrer Jens Körber, der hat den ins Leben gerufen, zusammen mit seinen Schülern von der Film AG. Und dazu gehört zum Beispiel auch Arne aus der 10. Klasse.
2: Also diese Veranstaltung entstand vor 4 Jahren und ist eigentlich aus dem Deutschunterricht entstanden, wo wir Filme gedreht haben und diese dann sozusagen eigentlich vergleichen wollten miteinander. Und dann ist diese Oscar-Verleihung der Art entstanden. Das hat sich dann immer größer entwickelt und jetzt sind wir im Weltspiegel sozusagen. Und dort können ganz viele Schüler ihre Filme einreichen. Und dann kann durch Jüren gekürt werden, wer in den Kategorien am besten abgeschnitten hat.
0: Aber nicht nur die Jury hat abgestimmt, sondern auch das Publikum. Die Gewinner für den besten Stummfilm, den besten Stop-Motion-Film und allgemein den besten Film wurden durch das Publikum vor Ort direkt gewählt. Da haben alle einfach per QR-Code abgestimmt und wenige Minuten später gab es dann schon das Ergebnis. Und der Gewinner des besten Films, der war für Lehrer Jens Körber auch keine Überraschung.
3: Ja, der beste Film ist eigentlich erwartungsgemäß an den Abi-Film gegangen. Das ist ein sehr starker Abi-Film dieses Jahr. Hat auch wirklich in der Sprache der Kamera und so weiter überzeugt. Hat ja auch mehrere Jury-Oscars bekommen und den Publikums-Oscar. Mit dem Publikums-Oscar hatten wir sowieso eigentlich gerechnet. Schön, dass die 12. Klasse hier so vertreten war, dann nochmal so abgeliefert hat.
0: Ja, und der Abi-Film, der hat nicht nur den Preis für den besten Film gewonnen, sondern auch mehrere Jurypreise. Da gratulieren wir natürlich allen Gewinnern. Eine richtig schöne Aktion, das Ganze. Letzte Woche gab es die Filmpreise für das Ludwig-Leicher-Gymnasium.

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0: tagesaktuelle Nummer von Olivia Rodrigo. Ihr habt sie gehört hier auf Radio Cottbus um 10 vor 1.
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0: In Drenow bei Peitz ist am Wochenende eine Scheune in der Hauptstraße in Brand geraten. Außerdem mit teilweise 41,7 Grad hat die Lausitz den Hitzerekord in Deutschland geknackt. Und die Lausitz soll bei neuen Technologien nicht nur zuschauen, deshalb fordern die IHK und die Handwerkskammer in Cottbus jetzt mehr Bewegung bei der Entwicklung von Reallaboren.
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8: Es ist regnerisch in der Lausitz und die letzten Regenwolken, die sind auch noch nicht durch. Die ziehen auch zum Nachmittag hier weiter über die Region, aber zwischendurch vielleicht auch nochmal der ein oder andere Sonnenstrahl mit dabei. Auf jeden Fall ist es im Vergleich zum Wochenende richtig schön angenehm draußen. 25 Grad in Senftenberg, in Gulben und auch in Cottbus. Wir gehen maximal heute noch auf 26 Grad.
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9: Mit Lynn Bischoff, guten Tag. Die Hitze der letzten Tage hat auf den Autobahnen in Brandenburg deutliche Spuren hinterlassen. Hier in der Lausitz ist vor allem die A15 bei Forst in Richtung Berlin davon betroffen. Der Beton hat sich durch die hohen Temperaturen angehoben und ist aufgebrochen. Bereits am Wochenende sind die beiden normalen Fahrspuren deshalb gesperrt worden. Autos werden aktuell an der Anschlussstelle Forst über die Beschleunigungsspur geleitet. Wann die Fahrbahn bei Forst repariert wird, ist noch unklar.
8: Dankeschön, Lynn. Mehr News mit dir aus der Lausitz gleich wieder in einer halben Stunde. Jetzt das Neueste aus Deutschland und der Welt.
10: Ich bin Uli Reitinger. Am heißen Wochenende sind nach Angaben der Lebensretter von der DLRG mindestens 26 Menschen beim Baden ums Leben gekommen, alles Männer und Jungen. Die Deutsche Lebensrettungsgesellschaft zählte dabei auch Vermisste mit, deren Identität bekannt ist, die aber noch nicht gefunden wurden.
11: Die Zahl bezieht sich alleine auf die Zeit zwischen Freitag und Sonntag. Dazu kommen 7 weitere Badetote am Donnerstag. Mindestens 8 Menschen wurden in Krankenhäusern wiederbelebt. Neben Nichtschwimmern und Kindern haben auffällig oft Männer Badeunfälle. Im vergangenen Jahr waren 4 von 5 Ertrunkenen männlich. Die DLRG-Experten bestätigen, sie sehen es immer wieder, dass gerade Männer ihre Fähigkeiten überschätzen und vermeidbare Risiken eingehen. Bei jungen Männern ist es oft der Übermut, wie etwa riskante Brückensprünge, bei älteren spielen auch Herz-Kreislauf-Erkrankungen eine Rolle. Ursula Winkler, Nachrichtenredaktion.
10: Die Verbraucherzentralen warnen die Mineralölbranche vor überhöhten Preissprüngen nach dem Auslaufen der Steuersenkung beim Tanken an diesem Dienstag. Das Ende des Tankrabatts dürfe nicht zum Startschuss für Extragewinne werden, sagt die Chefin des Bundesverbands Ramona Popp. Für die Konzerne gäbe es keinen Grund, Preise stärker anzuheben, als um die ausgelaufene Steuerentlastung. Das Bundeskartellamt bleibe in der Pflicht, genau hinzusehen. Grundsätzlich gelte, wer steigende Rohölpreise sofort weitergibt, darf bei sinkenden Preisen nicht auf die Bremse treten. Greenpeace wirft der Bundesregierung vor, für umweltschädliche Subventionen in diesem Jahr 11 Milliarden Euro mehr auszugeben. Die Umweltschützer berufen sich auf eine Berechnung des Forums Ökologisch-Soziale Marktwirtschaft. Zu den Subventionen, die Greenpeace kritisiert, gehören der Ende Juni auslaufende Tankrabatt, die erhöhte Pendlerpauschale, die Senkung der Ticketsteuer im Luftverkehr und der verbilligte Agrardiesel. Zum Sport. Deutschland geht heute in sein erstes WM-K.O.-Spiel seit dem Finale 2014 in Rio. Im 16. Finale trifft das Team von Bundestrainer Nagelsmann in Boston auf Paraguay. Dabei wird Nagelsmann die Aufstellung möglicherweise umbauen.
12: Es gibt taktische Überlegungen, ein bisschen was zu verändern. Ich werde jetzt nichts verraten. Wir freuen uns, wenn alle Fans uns unterstützen. Wir freuen uns auch, wenn die Experten, die Kritiker nach dem Spiel sagen, es war gut. Aber in aller Linie geht es darum, dass wir uns so präparieren, in der Lage sind, ein gutes Spiel zu machen.
10: Das ZDF und Magenta TV übertragen das Spiel. Anstoß ist erst um 22.30 Uhr.
8: Dankeschön in die Nachrichtenredaktion an Uli Rettinger.
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8: Aktuell Stau auf der A13 Richtung Dresden zwischen Baruth-Mark und Starkow, braucht ihr ungefähr 2 Minütchen länger. Außerdem noch oft in entgegengesetzte Richtung, in Richtung Berlin, haben wir Gegenstände auf der Fahrbahn zwischen Großrehschen und Bronco. Fahrt hier bitte vorsichtig. Außerdem wird geblitzt auf der A13 an der Abfahrt nach Kittlitz. Dann haben wir mehrere Blitzer in Cottbus stehen. Einmal in der Siloer Chaussee, dann in der Gagloer Landstraße hinter der Autobahnbrücke. Außerdem wird geblitzt in Cottbus in der Ewald-Hase-Straße statt einwärts in der Einfahrt Amalienstraße. In der Saarbrücker Straße in Cottbus steht auch noch ein Blitzer. Das Ganze statt auswärts bei Tempo 30. Dankeschön an Peter, der hat uns das durchgegeben. Und Goyerz Richtung Ressen wird auch noch geblitzt bei Tempo 30. Blitzeranhänger haben wir noch. Welche stehen? Und zwar in Cottbus auf dem Schmelwitzer Weg Richtung Zuschka. Dann in Cottbus in der Helene-Weigel-Straße und auch nochmal in der Schillerstraße Richtung Bahnhof direkt am Staatstheater steht hier der Anhänger. In Klein-Gaglo ist einer aufgestellt. In das Ganze statt auswärts bei Tempo 30 und in Schernitz steht auch noch einer in der Muskauer Straße. Aber wenn das noch nicht alles war und ihr noch was gesehen habt, dann macht das gerne. Gebt's uns durch unter der 0355 4839 495 und habt eine gute Fahrt.
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8: Diese Woche hängen hunderte Unternehmen hier in der Lausitz Regenbogenfahnen auf, denn ab heute starten die CSD-Aktionswochen. Und was da alles geplant ist, darüber sprechen wir gleich. Rein in die Stunde geht es mit was Aktuellem von Calvin Harris und Dragon Bone Man in Lovers in a Past Life. Wir wünschen euch einen schönen Montag.
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0: Ihr hört Radio Cottbus mit der besten Musik am Montag. Der Juni, der geht so langsam, aber sicher zu Ende. Ist ja für viele ein bedeutender Monat, denn der Juni ist ja Pride Month. Aber auch diese Woche hängen ganz viele Unternehmen hier in der Lausitz Fahnen für Toleranz und Respekt auf. Und auch wir von Radio Cottbus hängen sie aus dem Fenster, die Regenbogenflagge. Rund 300 andere Unternehmen aus der Lausitz hängen die bunte Fahne auch ab heute auf. Denn heute starten die CSD-Aktionswochen zum 18. Christopher Street Day. Unter dem Motto in Vielfalt verbunden, United in Pride, gibt es in den nächsten zwei Wochen rund 30 Veranstaltungen. Das sind Workshops, Gesprächsrunden, Filmabende, Fortbildungen und Treffen, bei denen man sich austauschen kann. Die Cottbuser Bürgermeisterin Doreen Mohaupt ist Schirmfrau.
1: Mir ist das ganz wichtig, dort mit hinzugucken und hinzuschauen. Es sind natürlich ganz wichtige Botschaften, auch im politischen Sinn, dass wir alle so leben und lieben dürfen, wie wir halt auf der Welt sind und es gerne möchten.
0: Die Aktionswochen gehen noch bis zum 11. Juli. Da gehen dann ganz viele Menschen wieder gemeinsam für Liebe, Solidarität und Vielfalt auf die Straße zum mittlerweile 18. Christopher Street Day in Cottbus und Niederlausitz. Los geht's mit dem Umzug um 16 Uhr auf dem Stadthallenvorplatz und dann laufen alle zusammen durch die Cottbuser Innenstadt. Danach gibt's dann noch eine Aftershow-Party in der Stadthalle. Und noch mehr Infos zu den ganzen Veranstaltungen findet ihr auch nochmal auf csd-cottbus.info.

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8: Da ist es heute eher grau und regnerisch in der Lausitz und das bleibt auch den gesamten restlichen Tag über so. Aber zwischendurch vielleicht auch noch mal ein bisschen Chance, dass da noch mal ein bisschen die Sonne durchkommt. Temperaturtechnisch sind wir aktuell bei 25 Grad in Spremberg in Werben und auch in Cottbus maximal 26 Grad werden es heute noch. Und auch morgen müssen wir uns dann wieder auf so einen Mix aus Wolken und Regen einstellen. Auch da gilt dann Maxi-Werte von 25 Grad.
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8: Die Hitze der letzten Tage hat auf den Autobahnen in Brandenburg deutliche Spuren hinterlassen. Lindbischof, welche Abschnitte sind betroffen?
9: Hier in der Lausitz ist vor allem die A15 bei Forst in Richtung Berlin davon betroffen. Der Beton hat sich durch die hohen Temperaturen angehoben und ist aufgebrochen. Bereits am Wochenende sind die beiden normalen Fahrspuren deshalb gesperrt worden. Autos werden aktuell an der Anschlussstelle Forst über die Beschleunigungsspur geleitet. Wann die Fahrbahn bei Forst repariert wird, ist noch unklar. Beim Sommerfest für Pflegefamilien am Freitag in Cottbus hat die Stadt die sogenannte Hoffnungskerze des Vereins Die Flamme der Hoffnung, The Flame of Hope e.V. entgegengenommen. Damit wird der Einsatz von Pflegefamilien in der Stadt gewürdigt. Sie geben Kindern und Jugendlichen in schweren Zeiten ein Zuhause, begleiten sie und sorgen für Sicherheit. Unterstützt werden sie dabei vom Pflegekinderdienst der Stadt. Die Hoffnungskerze steht für Solidarität und ist bundesweit ein Zeichen der Wertschätzung für Menschen und Institutionen, die sich für Kinder engagieren. Das Mittelstand-Digitalzentrum Spreenland in Cottbus startet mit 9 kostenlosen Angeboten für Firmen in der Lausitz in das zweite Halbjahr 2026. Dabei geht es unter anderem um Digitalisierung, künstliche Intelligenz und Schutz vor Angriffen im Internet. Die Experten zeigen kleinen und mittleren Betrieben, wie die neue Technik im Alltag helfen kann. Ab Anfang Juli beginnt außerdem eine Tour durch die Region der IHK Cottbus. Ende des Jahres endet das Projekt nach fast 4 Jahren dann planmäßig. Und die gute Nachricht: In der Spremberger Kreisbibliothek beginnt heute der Brandenburger Lesesommer. Kinder und Jugendliche können sich ab sofort dafür anmelden. Sie bekommen dann ein Leselogbuch und können bis Ende August besondere Bücher ausleihen. Wer in den Ferien mindestens 3 Bücher liest, bekommt eine Urkunde und einen Preis. Auch viele weitere Bibliotheken in der Lausitz nehmen am Brandenburger Lesesommer teil. Die Aktion soll Kindern und Jugendlichen mehr Lust aufs Lesen machen. Soweit das Neueste. 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
8: Lindbischof, Dankeschön.
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8: Achtung, wir haben nach wie vor Gegenstände auf der Fahrbahn, die uns gemeldet sind, auf der A13 Richtung Berlin zwischen Großrieschen und Bronkum. Außerdem stehen einige Blitzer in der Lausitz. Auf der A13 an der Abfahrt Kittlitz ist einer aufgestellt. Außerdem in Cottbus in der Siloer Chaussee, dann in Cottbus in der Gagloer Landstraße hinter der Autobahnbrücke. In Cottbus in der Ewald-Hase-Straße wird weiter geblitzt, statt auswärts an der Einfahrt zur Amalienstraße. Dankeschön an René, der hat uns das auch nochmal bestätigt. In Cottbus in der Saarbrücker Straße wird weiter geblitzt, hier statt auswärts bei Tempo 30. Und auch wenn ihr von Goyerz in Richtung Ressen unterwegs seid, nicht so schnell fahren bei Tempo 30. Auch hier steht ein Blitzer. Blitzeranhänger haben wir aber auch noch einige gesehen. In Cottbus auf dem Schmelwitzer Weg Richtung Zuschka steht einer. Außerdem in Cottbus in der Helene-Weigel-Straße und auch nochmal in der Schillerstraße Richtung Bahnhof. In Kleingaglow ist ein Blitzeranhänger geparkt, stadtauswärts. Hier Tempo 30 und auch in Czernitz stehen sie weiter in der Muskauer Straße. Die 0355 4839 945 ist immer die richtige Nummer. Wenn ihr noch was gesehen habt, schreibt uns einfach eine WhatsApp oder klingelt durch.
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8: Und gleich schauen wir wieder zusammen auf den Sport und da werfen wir nochmal einen Blick zurück aufs Wochenende. Der FCE, der hatte ja einige Testspiele hinter sich und wie die ausgegangen sind, darüber sprechen wir gleich ganz detailliert drüber davor. Stanford mit ihrem Wishing You Well und ganz aktuelle Musik kommt aus Belgien von Milo. Habt einen schönen Montag.
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0: Musik aus den 2000ern von Stan Four. Ihr hört Radio Cottbus um genau 10 nach halb 2.
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0: Beim FC Energie Cottbus läuft die Vorbereitung auf die neue Saison. Und eine Sache, die klappt schon richtig gut: Tore schießen. Gleich 3 Testspiele standen ja am Wochenende an. Und das bei Temperaturen an die 40 Grad. Und vielleicht hat sich das Team von Pele Wollitz an dem Wetterwerten orientiert. Denn Energie Cottbus hat insgesamt 44 Tore geschossen. Den Anfang machte am Freitag das 17:0 gegen Lok Karlau. King Manu war dabei der Mann des Spiels. Gleich 3 Tore hat er gemacht. Am Samstag hat Energie dann noch einen draufgelegt beim LSV Bergen. Da stand am Ende ein 23:0 für die Cottbusser auf der Anzeigetafel. Und gestern endete das Testspielwochenende für den FCE dann ein bisschen knapper. Gegen die Cottbusser Stadtauswahl hat Energie mit 4:0 gewonnen. Wegen der extremen Temperaturen ist die Partie vorgezogen worden und gespielt wurden auch nur 60 Minuten. Das Selbstvertrauen aus den Testspielen, das sollte der FCE jetzt auch mitnehmen, denn schon in wenigen Wochen startet Energie ja in die neue Zweitligasaison. Und auch bei den Lausitzer Füchsen geht die Saisonvorbereitung voran. Die haben jetzt ihre Lizenz für die neue DEL-2-Saison bekommen. Damit spielt Weißwasser ab September wieder in der zweithöchsten deutschen Eishockeyliga.
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0: Musik aus Deutschland von Philipp Dittberner. Ihr hört Radio Cottbus.
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0: In Drenow bei Peitz ist am Wochenende eine Scheune in der Hauptstraße in Brand geraten. Außerdem mit teilweise 41,7 Grad hat die Lausitz den Hitzerekord in Deutschland geknackt. Und die Lausitz soll bei neuen Technologien nicht nur zuschauen. Deshalb fordern die IHK und die Handwerkskammer in Cottbus jetzt mehr Bewegung bei der Entwicklung von Reallaboren.
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7: Wir können aufatmen, es bleibt heute nicht so heiß, wie es gestern war. 27 Grad heute in der Spitze, 23 Grad aktuell in Cottbus, 24 Grad in Lübben, 23 Grad aktuell auch in Brieske. Der Regen, der begleitet uns heute den ganzen Tag, die Natur freut, die kann endlich wieder trinken. Morgen 25 Grad, da bekommen wir keine Sonne, super viele Wolken ab und gegen Nacht dann auch hier und da vereinzelte Schauer.
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9: Mit Lümbischow, guten Tag. Die Hitze der letzten Tage hat auf den Autobahnen in Brandenburg deutliche Spuren hinterlassen. Hier in der Lausitz ist vor allem die A15 bei Forst in Richtung Berlin davon betroffen. Der Beton hat sich durch die hohen Temperaturen angehoben und ist aufgebrochen. Bereits am Wochenende sind die beiden normalen Fahrspuren deshalb gesperrt worden. Autos werden aktuell an der Anschlussstelle Forst über die Beschleunigungsspur geleitet. Wann die Fahrbahn bei Forst repariert wird, ist noch unklar.
7: Ich danke dir, Lynn. Weitere Lausitz-News gibt's für euch wieder in einer halben Stunde. Und jetzt das Neueste aus Deutschland und der Welt.
10: Ich bin Zoe Tassovali. Die Hitze am Wochenende hat leider auch eine traurige Bilanz. Nach Angaben der DLRG sind von Freitag bis Sonntag mindestens 26 Menschen beim Baden ums Leben gekommen. Alles Männer und Jungen. Außerdem mussten mindestens 8 Menschen nach einer Reanimation ins Krankenhaus gebracht werden. Die DLRG appelliert deshalb, gerade bei hohen Temperaturen die Gefahr im Wasser nicht unterschätzen. Meister machen, Fachwirt werden oder sich beruflich weiterbilden. Dabei hilft das sogenannte Aufstiegs-BAföG. Im vergangenen Jahr haben das allerdings etwas weniger Menschen genutzt als noch 2024.
11: Auch wer im Job ist, kann sich weiterbilden und er oder sie kann sich dabei unter bestimmten Umständen auch fördern lassen. Das haben im vergangenen Jahr am häufigsten Erzieherinnen und Erzieher getan. Es folgen die Berufe Industriearbeiter in Metall- und Wirtschaftsfachwirt. Als Fördersumme haben diejenigen, die sich weitergebildet haben, im Schnitt 5.200 Euro erhalten. Und das waren 100 Euro mehr als im Jahr vorher. Lea Matschulat, Nachrichtenredaktion.
10: Die XXL-WM in den USA, Kanada und Mexiko hat dem Fußball-Weltverband erwartungsgemäß einige Rekordzahlen beschert, in aber auch jenseits der Stadien. Die FIFA hat zum Start der K.O.-Runde eine erste Bilanz gezogen.
12: Mehr als 4,6 Millionen Zuschauer sahen die 72 Vorrundenspiele live in den Stadien. Das ist neuer Rekord, genauso wie die 215 Tore, die bisher fielen. Zum Vergleich, bei der gesamten WM 2022 in Katar gab es 172 Treffer, allerdings auch in nur 64 Partien insgesamt. Auch die Fans sorgen bei dieser XXL-WM für Superlative. In den Arenen wurden laut FIFA bisher schon 2,8 Millionen Biere und fast 1 Million Flaschen Wasser verkauft. Dazu kamen 300.000 Hotdogs. Diana Kramer, Nachrichtenredaktion.
10: Ab morgen fällt der Tankrabatt weg. Und genau davor warnen jetzt die Verbraucherzentralen. Sie befürchten, dass die Mineralölkonzerne die Spritpreise stärker erhöhen als nötig. Der Appell: Die Preise sollen nur um die ausgelaufene Steuersenkung steigen und nicht darüber hinaus. Gleichzeitig fordern die Verbraucherschützer, dass die Bundesregierung endlich auch die Stromsteuer für private Haushalte senkt, um die hohen Energiekosten dauerhaft zu entlasten.
7: Ein Danke in die Nachrichtenredaktion.
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7: Mit zwei Meldungen von den Autobahnen auf der A13 in Richtung Berlin. Einmal zwischen Großrieschen und Bronco und dann nochmal zwischen Duben und Lübbenau. Da sind jeweils Gegenstände auf der Fahrbahn. Bitte fahrt dort vorsichtig. Wir schauen auf die Blitzer. Geblitzt wird auf der A13 an der Abfahrt Kittlitz. Außerdem hier in Cottbus. Einmal in der Siloer Chaussee. Dann stehen sie noch Gargloer Landstraße hinter der Autobahnbrücke. Außerdem in der Ewald-Hase-Straße. Das Ganze da stadtauswärts an der Einfahrt am Marienstraße. Und in der Saarbrücker Straße. Hier in Cottbus auch noch stadtauswärts bei Tempo 30. Bestätigt worden gerade durch Ilka. Danke dir dafür. Die Blitzeranhänger, die stehen auch noch im Schwäbitzer Weg in Richtung Zuschka. Dann in der Helene-Weigel-Straße und in der Schiller-Straße. Außerdem Anhänger in Klein-Gargloh stadtauswärts und in Czernitz auf der Muskauer Straße. Eure Staus, eure Blitzer, wenn das noch nicht alles war oder ihr etwas bestätigen wollt, dann immer her damit. 0355 4839 945.
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7: In Cottbus gibt es ja zahlreiche Unternehmen. In Cottbus und der unmittelbaren Umgebung um die 6.700, sagt die Wirtschaftsförderung Cottbus. Und die Boomtown Cottbus, die sucht jetzt das Unternehmen, was für die Cottbusser einfach unabdingbar ist. Mittendrin Wirtschaft heißt der Preis. Und wer da schon so vorgeschlagen worden ist, darüber sprechen wir gleich nach zwei Hits.
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0: Der erste Tag der Woche, der ist fast geschafft. Auf großen Schritten geht's in Richtung Feierabend. Ihr hört Radio Cottbus, 14.13 Uhr. Es geht jetzt nicht um die größten Namen, es geht jetzt um Unternehmen, die den Alltag in Cottbus jeden Tag am Laufen halten und die Stadt so aktiv mitgestalten. Mit der Aktion Mittelpunkt Wirtschaft können wir Cottbusser jetzt unsere Lieblingsunternehmen nominieren. Gesucht werden da Betriebe, die für die Stadt und ihre Menschen einfach dazugehören. Ganz egal, ob jetzt Bäckerei, ob Handwerksbetrieb, kleines Geschäft oder großes Unternehmen. Ausgezeichnet werden sollen Betriebe, die das Leben in Cottbus prägen. So zum Beispiel die City der Kiererei. Die Reaktion vom Seniorchef darauf, dass sie vorgeschlagen worden sind.
1: Ja, da sind wir auf jeden Fall sehr stolz drauf, weil wir sind eigentlich seit 30 Jahren oder über 30 Jahren in Cottbus tätig. Da muss es doch etliche zufriedene Kunden geben, die dann so eine Nominierung auf den Weg gebracht haben.
0: Thomas Budeschin, die City-Lackiererei, also eines von vielen Unternehmen, die schon vorgeschlagen worden sind und eines von zahlreichen Unternehmen hier aus Cottbus überhaupt. Was macht euch denn aus? Was macht ihr denn bei euch?
1: Also Hauptgeschäftsfeld ist natürlich das Lackieren von Fahrzeugen aller Art, also hauptsächlich Autos, aber auch andere Sachen, die wir lackieren. Unfallreparatur, Glasbruch, Karosseriearbeiten, Dellen, Beulen, Deckmarken, sowas alles gehört praktisch in unser Repertoire.
0: Die City der Kiererei also schon

vorgeschlagen worden. Und falls euch jetzt so ein Unternehmen einfällt, wo ihr sagt, ah, das sollte jetzt auch noch vorgeschlagen werden, ja, dann macht das. Viel Zeit ist aber nicht mehr, nur noch bis morgen. Bis zum 30. Juni habt ihr noch Zeit, euer Lieblingsunternehmen vorzuschlagen. Das Ganze auf boomtown.de.

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1: 29. Juni 1998. Neu in den Charts, Luna, Bailando. Samuel Buria wird 1969 auf Palma de Mallorca geboren. Und er liebt seine Heimatinsel genau für das, was auch Millionen von Deutschen Sommer für Sommer auf die Insel lockt. Wilde Partys, Sangria, Tanzen und eingängige Musik. Sein Ziel ist klar, er will DJ sein in einem der größten Clubs der Insel. Also macht er eine Ausbildung zum Tontechniker und legt nebenbei als DJ Sammy in kleineren Clubs auf. Bis er Mitte der 80er Jahre tatsächlich ein Engagement im Sobras bekommt. Einem der Clubs, in denen täglich tausende Menschen tanzen und eine gute Zeit haben. Und einer von diesen Menschen ist die Holländerin Marie-José van der Kork. Sie wird seine Vertraute und Partnerin. Zuerst eine seiner Tänzerinnen und dann später singt sie auch auf seine Songs unter dem Namen Charisma. Und das kommt richtig gut an. So gut, dass aus DJ Sammy und Charisma recht schnell Luna wird. Das neue Projekt des DJs und der Sängerin. Mit ihrem ersten Hit gehen sie direkt durch die Decke. Nicht nur auf Mallorca, sondern in ganz Europa. Die Nummer? Bailando.

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11: Das Gröbste an Regen sollte jetzt erstmal fürs Erste vorbei sein. Die großen blauen Stellen hier, die ziehen gerade rüber nach Polen, an Cottbus sozusagen vorbei. 23 Grad in Cottbus aktuell, 23 Grad auch in Guben. 24 Grad messen wir aktuell in Lübbenau. Ansonsten kann es trotzdem den ganzen Tag über zu ordentlich Regenschauern kommen bis in die Nacht hinein. Morgen der Dienstag, der sieht trocken aus, zumindest den Tag über. In der Nacht fängt es dann wieder an zu regnen. Morgen dann bei 25 Grad maximal. Und gute Nachrichten, die Nächte, die kühlen endlich wieder ab. 19 Grad sind hier heute Nacht vorhergesagt.
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11: Die Hitze der letzten Tage hat den Wasserverbrauch auch hier in Cottbus stark steigen lassen. Das teilt die Lausitzer Wasser GmbH mit Luisa Krake mit den Details.
12: An besonders heißen Tagen ist demnach fast doppelt so viel Wasser verbraucht worden wie sonst. Zusätzlich haben viele Menschen in der Stadt ihre Gärten gegossen. Schon am Freitag hat die LWG deshalb so viel Wasser wie noch nie in diesem Jahr gefördert. Die Versorgung sei dabei aber jederzeit sicher gewesen. Trotzdem ruft die LWG jetzt dazu auf, beim Gießen sparsam mit dem Trinkwasser umzugehen. Ein Ladendieb hat der Polizei in Finsterwalde am Wochenende die Arbeit unfreiwillig leicht gemacht. Der Mann soll erst in einem Geschäft Kleidung im Wert von rund 20 Euro gestohlen haben, hat dann aber während der Flucht sein Handy verloren. Das Handy hatte dann auf dem Polizeirevier ordnungsgemäß als vermisst gemeldet. Die Beamten konnten ihm das Handy zuordnen und fanden in seinem Rucksack auch noch die gestohlene Kleidung. Sein Handy hat der Mann zurückbekommen, dafür läuft jetzt aber auch gegen ihn ein Strafverfahren wegen Ladendiebstahls. In Kolkwitz ist ab heute der Bahnübergang Nord gesperrt. Grund dafür sind Arbeiten an einer Trinkwasserleitung in der Bahnhofstraße. Die Sperrung dauert voraussichtlich noch bis Ende August. Fußgänger und Radfahrer können den Übergang zwar weiter nutzen, Autofahrer müssen aber größere Umwege in Richtung Burg und Spreewald fahren. Auch die Buslinien 37 und 44 von Cottbusverkehr werden umgeleitet. Die Haltestelle Kolkwitz Bahnhof Nord entfällt komplett. Und unsere gute Nachricht, in mehreren Bibliotheken in der Lausitz startet heute der Brandenburger Lesesommer. Kinder und Jugendliche können sich ab sofort dafür anmelden. Sie bekommen dann ein Leselogbuch und können bis Ende August besondere Bücher ausleihen. Wer in den Ferien mindestens 3 Bücher liest, bekommt am Ende eine Urkunde und einen Preis. Die Aktion soll Kindern und Jugendlichen mehr Lust aufs Lesen machen. Soweit das Neueste. 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
11: Luisa Krake, ich danke dir.
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11: Achtung da auf der A15 in Richtung Schönefelder Kreuz zwischen Fetschau und Lübbenau. Da ist eine Ölspur auf dem rechten Fahrstreifen und auch auf dem linken Fahrstreifen. Sie sagt auf jeden Fall die Verkehrsmeldung hier. Also fahrt dort bitte unbedingt vorsichtig. Geblitzt wird auf der A13 an der Abfahrt Kittlitz und dann hier in Cottbus. Saarbrückner Straße stadtauswärts, in der Ewald-Hase-Straße stadtauswärts, an der Einfahrt Amalienstraße, Gagloer Landstraße hinter der Autobahnbrücke und hier in Cottbus noch in der Siloer Chaussee. Blitzeanhänger, da stehen auch einige in Cottbus rum. Schmelwitzer Weg in Richtung Zuschka der eine, Helene-Weigel-Straße der andere. Außerdem in der Schillerstraße in Richtung Bahnhof am Staatstheater. In Kleingarkow steht einer stadtauswärts und in Czernitz der letzte Muskauer Straße. Eure Staus, eure Blitzer. 0355 489 945.
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11: Den ersten Tag der Woche haben wir ja schon fast hinter uns gebracht. Den verregneten Montag, den lassen wir schnell wieder hinter uns. Das ist am besten mit ja, ordentlich viel Musik. Die besten Songs, die haben wir hier am Start auf Radio Cottbus. Wir haben es 14.34 Uhr. Habt einen entspannten Montag.
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0: mittlerweile ja super sommerliche Temperaturen in den Süden. Müssen wir eigentlich gar nicht mehr fahren, ne? Aber trotzdem so, Italien hat trotzdem, finde ich, so seinen Flair. Das jetzt hören, ja, Sonnenuntergang und dann auf einem Weinberg in der Toskana sitzen und da dann einfach diesen italienischen Flair genießen können. Könnt ihr auch theoretisch bei You, Me and Italy erleben. Ist eine romantische Komödie, kommt am 6. August in den Kinos. Durfte den auch schon sehen, hat schon echt Lust nach Italien gemacht, sage ich ehrlich. Aber so lange müssen wir gar nicht warten. Der nächste Italiener um die Ecke, der gibt einem doch eigentlich auch das Gefühl. Da fallen mir jedenfalls ein paar ein. Wenn euch auch solche Restaurants einfallen, dann nennt sie uns doch einfach mal. Denn wir suchen wieder das hier.
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0: Die besten 10 der Lausitz suchen wir nämlich. Diesmal die besten 10 Italiener der Lausitz. Wer gibt euch das beste Gefühl, macht die beste Pasta oder verwöhnt euch so, als wärt ihr gerade in Italien am Familientisch und würdet gemeinsam essen? Unter radiocottbus.de könnt ihr abstimmen und vorschlagen. Viele steht auch schon drauf, aber ihr könnt natürlich auch noch andere Italiener vorschlagen, die nicht auf dieser Liste draufstehen. Bis Donnerstag, am 9. Juli um 20 Uhr habt ihr Zeit. Und am Freitag, dem 10. Juli um 7.40 Uhr wird dann bei den Wachermachern aufgelöst und dann gibt's da die besten 10 Italiener der Lausitz. Da gibt's dann die Liste.
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0: Musik aus Deutschland gehört hier auf Radio Cottbus. Silbermond war das mit Wenn's am schönsten ist.
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0: In Drenow bei Peitz ist am Wochenende eine Scheune in der Hauptstraße in Brand geraten. Außerdem mit teilweise 41,7 Grad hat die Lausitz den Hitzerekord in Deutschland geknackt. Und die Lausitz soll bei neuen Technologien nicht nur zuschauen, deshalb fordern die IHK und die HWK in Cottbus jetzt mehr Bewegung.
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0: Jetzt ein Spot und danach Musik von Lady Gaga.
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8: Es wird so ein bisschen freundlicher jetzt hier in der Lausitz. Es klart so ein bisschen auf. Die Sonne kann hier und da auf jeden Fall mal rausschauen. Die Temperaturen, die steigen dann auf 26 Grad, zumindest ab so 16 Uhr. Aktuell messen wir noch 24 Grad hier in Cottbus, 25 Grad in Kolkwitz, 24 Grad sind in Dissen. Das Ganze bei 26 Grad heute maximal. Spätestens um 21 Uhr kommt dann wieder ordentlich Regen hier zurück in die Lausitz. Morgen bleibt es trocken, aber bewölkt in der Nacht, dann aber auch da wieder Regen unterwegs. Morgen bei 25 Grad maximal.
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10: Mit Luisa Krake, guten Tag. Die Hitze der letzten Tage hat den Wasserverbrauch in Cottbus stark steigen lassen. Das teilt die Lausitzer Wasser GmbH jetzt mit. An besonders heißen Tagen ist demnach fast doppelt so viel Wasser verbraucht worden wie sonst. Zusätzlich haben viele Menschen in der Stadt ihre Gärten gegossen. Schon am Freitag hat die LWG deshalb so viel Wasser wie noch nie in diesem Jahr gefördert. Die Versorgung sei dabei aber jederzeit sicher gewesen. Trotzdem ruft die LWG jetzt dazu auf, beim Gießen sparsam mit dem Trinkwasser umzugehen.
8: Danke dir, Luisa. Weitere Lausitz-News bekommt ihr wieder in einer halben Stunde. Und jetzt gibt's das Neueste aus Deutschland und der Welt für euch.
11: Ich bin Zoe Tassovali. 2 Monate lang hat der Tankrabatt gegolten. Mit dem Juni endet aber auch diese Maßnahme. Die Preise an den Zapfsäulen dürften damit voraussichtlich am Mittwochmittag wieder ansteigen.
12: Der Steuerrabatt endet zwar um Mitternacht, aber es gibt ja auch noch die 12-Uhr-Regel und die bleibt. Damit dürfen die Tankstellen die Spritpreise weiterhin nur mittags erhöhen. Sie könnten Diesel und Benzin natürlich vorsorglich schon morgen Mittag teurer machen, 12 Stunden vor Ende des Tankrabatts. Aber der Tankstellenverband BFT rechnet nicht damit. Das würden die Mineralölgesellschaften aus Angst vor Shitstorms nicht tun. Die Verbraucherzentralen warnten die Branche schon vor überhöhten Preissprüngen nach dem Ende des Rabatts und sie fordern eine Folgeentlastung, etwa eine Stromsteuersenkung für private Haushalte. Ursula Winkler, Nachrichtenredaktion.
11: Der Juni war der wärmste Monat seit Messbeginn. Das dürfte angesichts der neuen Hitzerekorde in der vergangenen Woche aber niemanden so richtig überraschen. Laut dem Deutschen Wetterdienst dürfte der Monat sogar unter den Top 3 landen. Bei der geplanten Reform der Einkommensteuer kommt Bewegung in die Diskussion. Finanzminister Klingbeil hat der Koalition 2 Modelle vorgelegt, die vor allem kleine und mittlere Einkommen entlasten sollen. Je nach Variante geht es um Entlastungen von gut 10 oder rund 25 Milliarden Euro. Am Mittwoch berät der Koalitionsausschuss, wie es weitergeht. Es ist soweit. Zum ersten Mal heißt es für die deutsche Nationalmannschaft heute alles oder nichts. Im 16-Finale in Boston muss das Team von Bundestrainer Nagelsmann gegen Paraguay gewinnen, damit der Traum vom 5. WM-Titel weiterlebt. Thomas Bremser, du bist in Boston. Jetzt erwarten ja die meisten den Sieg gegen Paraguay und träumen schon vom Duell gegen Frankreich im Achtelfinale. Aber was für einen Gegner erwartest du heute?
13: Also Paraguay ist gleich zum Start ordentlich unter die Räder gekommen gegen die USA, hat dann aber die Türkei rausgeschmissen mit einem 1:0 und das mit 10 Mann. Die haben sich da richtig reingeschmissen und dementsprechend ungemütlich erwartet Julian Nagelsmann sie.
14: Sie definieren sich schon auch sehr über den Defensivfußball, den sie gut spielen. Auf jeden Fall ein unangenehmer Gegner, der uns einiges abverlangen wird.
13: Klar ist, eine Leistung wie gegen Ecuador kann sich das deutsche Team nicht leisten. Da muss deutlich mehr kommen.
11: Danke dir, Thomas Bremser. Anstoß ist dann um 22.30 Uhr.
8: Und ich hoffe, wir gewinnen. Danke in die Nachrichtenredaktion.
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8: Mit einer Meldung von der A15, eine Ölspur und zwar in Richtung Schönefelder Kreuz zwischen Fetscher und Lübbenau. Fahrtet unbedingt vorsichtig, da ist eine Ölspur auf dem rechten und linken Fahrstreifen. Gewitzwürde auf der A13 an der Abfahrt Kittlitz, dann nochmal hier in Cottbus. Saarbrückener Straße stadtauswärts, auch stadtauswärts in der Ewald-Hase Straße. Außerdem in der Gagloer Landstraße stehen sie hinter der Autobahnbrücke und auf der Siloer Chaussee wird auch noch geblitzt. Außerdem Anhänger, die stehen auch hier in Cottbus herum. Schmelwitzer Weg in Richtung Zuschka, dann noch in der Helene-Weigel-Straße und in der Schiller-Straße in Richtung Bahnhof. Außerdem Anhänger gesehen in Klein-Gagloh, statt auswärts bei Tempo 30. Und der letzte steht in der Musgauer Straße in Czernetz. War das noch nicht alles? Reicht das gar nicht an Blitzern, die hier in Cottbus herumstehen oder in der Lausitz? Dann meldet sie uns sehr, sehr gerne, wenn ihr einen seht. Per Telefon, per WhatsApp. Die richtige Nummer ist da die 0355 4839 945.
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8: Nach zwei Hits sprechen wir mal über Versicherungen. Einmal über die private Haftpflicht und über die Hausratsversicherung. Es sind ja alles Versicherungen, die man unbedingt eigentlich braucht, aber irgendwie sich nicht so gerne darum kümmert, was alles wichtig ist. Darüber sprechen wir gleich nach zwei Hits mit der Feuersozietät.
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0: Die Familie ist doch eigentlich das Wichtigste im Leben, finde ich jedenfalls. Man ist füreinander da, man unterstützt sich und vor allem man steht auch in schwierigen Zeiten zusammen. Und gerade als Elternteil will man ja dafür sorgen, dass es den eigenen Kindern richtig gut geht. Man will ihnen natürlich alles bieten können und für den Fall der Fälle auch abgesichert sein. Egal, ob es jetzt ein kleiner Unfall ist oder etwas kaputt geht. Und zum Glück gibt es da Versicherungen, die genau vor solchen Situationen schützen, wenn was kaputt geht. Wir haben mit Daniel Hoffmann von der Feuersozietät Cottbus gesprochen und ihn mal gefragt, welche Versicherungen sind denn eigentlich sinnvoll? Und da gibt es tatsächlich ein paar, zum Beispiel eine private Haftpflichtversicherung.
2: Das ist oftmals oder führt das oft zu Streit, weil Schäden, die durch Kinder durchgeführt werden, weil die Kinder unter 7 Jahren im Straßenverkehr meist bis 10 Jahre als deliktunfähig gelten. So ist die Rechtsprechung. Und Eltern können nur für ihre Kinder, wenn sie deliktunfähig sind, nur zur Verantwortung gezogen werden, wenn diese dann die Aufsichtspflicht verletzt haben. Und um den Ganzen zu umgehen, ist es halt schön, wenn man dann einen privaten Haftpflichtversicherer hat, der das Ganze dann auch mit den gewissen Bausteinen so absichert, dass dann auch darüber keine Streitigkeiten dann auch im Schadensfall in der Familie, manchmal aber auch generell aufgrund dieser Schäden dann auch entstehen. Sehr, sehr hilfsreich.
0: Das kann also einem ordentlich Sorgen ersparen. Und dann gibt es ja dann noch die Haushaltsversicherung. Auch da lohnt es sich nochmal ein paar Sachen anzupassen, wenn man Nachwuchs plant.
2: Durch so ein neues Familienleben ist es oftmals so,

0: dass sich Räumlichkeiten durch einen Umzug schon mal vergrößern, dass Kinderausstattungen dazukommen und da ist es immer ratsam, die Versicherungssumme zu prüfen, aber auch die Wohnfläche der neuen Wohnung dann dementsprechend auch dem Versicherer mitzuteilen. Und da gibt es immer noch zwei sinnvolle Bausteine, die man damit aufnehmen kann. Das ist unter anderem einmal der Baustein einfacher Diebstahl. Darüber sind nicht nur die Fahrräder abgesichert, sondern dann auch wahrscheinlich dann die Kinderwagen, die neu hinzukommen. Aber auch der Baustein elementar ist ganz wichtig, weil auch Starkregen oder Rückstauschäden können sehr oft vorkommen und die sind dann nur über diese Bausteine mit abgesichert.
1: Na, vor allem mittlerweile ja hier ganz schöne krasse Wetterereignisse in der Lausitz. Und zu guter Letzt redet Daniel Hoffmann auch noch dazu, das eigene Einkommen abzusichern, denn auch hier kann jederzeit etwas passieren, zum Beispiel durch eine längere Arbeitsunfähigkeit oder eine Berufsunfähigkeit. Also vieles, worüber man sich als Elternteil Gedanken macht, lässt sich also absichern. Schaut doch einfach mal bei der Feuersozietät hier in Cottbus vorbei, da seid ihr auf jeden Fall bestens beraten.

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9: Aktuell warm, 26 Grad in Cottbus, 25 Grad in Burg, 26 Grad messen wir aktuell auch in Spremberg. Der Regen, der ist jetzt erstmal fürs Erste rüber nach Polen gezogen. Heute Nacht kommt der Regen aber spätestens gegen 22 Uhr nochmal zurück und dann wird es eifrig regnen. Morgen über den ganzen Tag verteilt, super viele Wolken am Start, keine Sonne und in der Nacht kommt dann da auch wieder der Regen raus. Morgen 25 Grad in der Spitze und gute Nachricht nochmal, heute Nacht wird es endlich wieder kühler, nur 19 Grad.
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9: Ich glaube, duschen wird morgen ein Problem. Viele Cottbusser müssen ab morgen auf warmes Wasser verzichten. Luisa Krake, was steckt dahinter?
10: Wegen wichtiger Reparaturen am Fernwärmenetz wird die Versorgung ab 18 Uhr für rund 36 Stunden unterbrochen. Betroffen ist der überwiegende Teil der Haushalte mit Fernwärme in Cottbus. Aus den Warmwasserleitungen fließt in dieser Zeit nur noch lauwarmes oder kaltes Wasser. Die Störung soll dann am Donnerstagmorgen gegen 6 Uhr beendet sein. Bis das Wasser wieder vollständig warm ist, kann es aber noch etwas dauern. Die Stadtwerke bitten deshalb darum, rechtzeitig vorzusorgen. Zwei Schüler des Max-Denbeck-Gymnasiums in Cottbus haben jetzt einen Dr. Hans-Riegel-Fachpreis bekommen. Die Preise werden in Kooperation mit 15 deutschen und 6 österreichischen Unis verliehen und sollen besonders gute Arbeiten in Naturwissenschaften, Mathe und Informatik auszeichnen. Erik Wiedenhau hat für seine Arbeit über Strom- und Verkehrsnetze den 2. Platz in Informatik erreicht. Ansgar Trappiel belegt mit einem selbstentwickelten Lernspiel fürs Programmieren den 3. Platz. Neben Preisgeld bekommen die Gewinner auch Einladungen zu kostenlosen Seminaren. Auf der A13 zwischen Ortrand und Ruhland ist am frühen Morgen ein Autofahrer verletzt worden. Wie die Lausitzer Rundschau berichtet, ist der 58-Jährige mit seinem Wagen von der Fahrbahn abgekommen und gegen die Mittelleitplanke gefahren. Er wurde danach ins Krankenhaus gebracht. Die Polizei sieht das Wetter als mögliche Ursache für den Unfall. Und unsere gute Nachricht, in mehreren Bibliotheken in der Lausitz startet heute der Brandenburger Lesesommer. Kinder und Jugendliche können sich ab sofort dafür anmelden. Sie bekommen dann ein Leselogbuch und können bis Ende August besondere Bücher ausleihen. Wer in den Ferien mindestens 3 Bücher liest, bekommt am Ende eine Urkunde und einen Preis. Die Aktion soll Kindern und Jugendlichen mehr Lust aufs Lesen machen. Soweit das Neueste. 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
9: Luisa, ich danke dir.
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9: Da kommt ja aktuell überall gut durch. Keine größeren Staus oder Unfälle hier auf einem Verkehrsradar zu sehen. Aktuell sehe ich auch nur noch einen mobilen Blitzer. Und zwar hier in Cottbus auf der Gagloer Landstraße hinter der Autobahnbrücke. Die Blitzeranhänger, die dürfen klar nicht fehlen. Da stehen eine ganze Menge hier in Cottbus herum. Schmelwitzer Weg in Richtung Zuschke steht der eine. Helene-Weigel-Straße der andere. Außerdem einer in der Schillerstraße. Der blitzt in Richtung Bahnhof. Das Ganze da am Staatstheater. In Kleingaglo steht einer, stadtauswärts blitzt der bei 30 und in Czernitz bei Tempo 50 in der Muskauer Straße. Habt ihr noch was zu melden? War das noch nicht alles? Dann immer her damit. Die richtige Nummer ist da die 0355 4839 945, egal ob per Telefon oder per WhatsApp.
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9: Die Toten Hosen, die sagen Tschüss mit einem letzten Album, unserem Album der Woche in dieser Woche. Es heißt, trink aus, wir müssen gehen. Wie das klingt, was alles auf der Platte drauf ist, darüber sprechen wir gleich. Das Ganze nach zwei Hits. Habt einen wunderschönen Montagnachmittag.
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0: Trink aus, wir müssen gehen. Ist das 16. und angekündigte letzte Studioalbum der Toten Hosen. Es ist auch unser Album der Woche in dieser Woche. Mit dem Albumtitel und der gleichnamigen Single verabschiedet sich nämlich die Band. Zum Abschluss liefern die Düsseldorfer Punkrocker noch ein Doppelalbum mit 16 neuen Liedern und 25 Coversongs, darunter auch einen mit Vicky Leandros. Das Coverfoto des Albums zeigt übrigens einen Opel Rekord C Caravan. Sieht ganz cool aus eigentlich, finde ich, das Cover. Die Band um das Auto drumherum und im Hintergrund super viel Wasser und super viel Weide. In das letzte Album der Toten Hosen hören wir in dieser Woche rein. Und heute und jetzt gibt's daraus zusammen mit Materia Welt der Wunder.

0: Es ist in dieser Woche unser Album der Woche von den Toten Hosen. Es ist ihr letztes angekündigtes Studioalbum und heißt Trink aus. Wir müssen gehen.
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0: Eine ruhige Nummer von Louis Capaldi. Stay Love gehört hier auf Radio Cottbus.
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0: Im Lausitzer Seenland sind ab heute alle 5 Seen über Kanäle verbunden. Ab sofort können Boote ohne Umsetzen vom Senftenberger See bis zum Großrieschener See einmal durchfahren. Dafür gibt es nun 3 neue Kanäle für den Verkehr auf dem Wasser. Zum Start steigt heute Nachmittag die 5 Seen Challenge, für die sich bereits mehr als 3000 Schwimmer und Schwimmerinnen angemeldet haben. Und 2 von den Schwimmerinnen sind wir. Einmal Luca aus der Morningshow und Moderatorin Lynn. Und zu denen schalten wir einmal rüber. Ihr seid auf dem Weg ins kühle Nass. Nun war es ja zwar sehr warm draußen, ne? Aber das Wasser, das dürfte vielleicht trotzdem so ein bisschen frisch sein. Habt ihr euch darauf vorbereitet, Luca und Lynn?
2: Ja, hallo ins Studio. Ehrlicherweise haben wir uns gar nicht richtig vorbereitet. Es ist ja auch immer noch relativ warm hier. Die Sonne, die kommt jetzt auch so ein bisschen raus. Und es gab ja auch gerade so ein gemeinsames Warm-up, das wir alle gemacht haben, bevor wir gemeinsam ins Wasser gehen. Und ich denke, dann sind wir auch gut vorbereitet. Und ich glaube, man muss auch nicht ganz untertauchen, wenn man nicht möchte. Es reicht quasi, wenn man nur mit den Füßen drin steht.
0: Na, wenn dann schon richtig komplett einmal runtertauchen. Ihr seid ja 2 von 3000. Wieso springen wir denn jetzt überhaupt da 3000 Leute ins Wasser? Was ist denn da der Grund?
2: Ja, heute wird hier gefeiert, dass die 5 Seen aus dem Tagebau, also der Geiersweiler, der Sedlitzer, der Großräschner, der Partwitzer und der Senftenberger See miteinander verbunden werden. Und das wird eben mit dieser 5-Seen-Challenge gefeiert. Und da wird geguckt, an welchem See am meisten Menschen reingehen. Und die 3000 Menschen, die sind jetzt quasi an diesen 5 Seen verteilt. Hier beim Senftenberger sind es so um die 1400, ich glaube knapp ein bisschen mehr. Es kommt auch noch darauf an, wie viele Leute sich jetzt noch nachgemeldet haben. Und mit denen werden wir dann zusammen ins Wasser gehen. Wie viele es dann am Ende genau sind, das wissen wir dann aber leider erst später.
0: Jetzt sind es ja mehr als nur ein See. Nehmt ihr da jetzt irgendwie alle Seen mit oder wirklich jetzt nur den einen, zu dem ihr jetzt da gerade unterwegs gewesen seid?
2: Wir nehmen tatsächlich nur hier den Senftenberger See mit, weil das im 15-Minuten-Takt reingeht. Also wir starten jetzt hier um 16 Uhr, der nächste See um 16.15 Uhr, weil ja an allen Seen gezählt werden muss, wie viele Leute ins Wasser gehen, um zu gucken, wo dann am Ende am meisten Leute drin waren. Deswegen nehmen wir nur einen See mit, aber ich denke, das reicht auch.
0: Das reicht aus. Danke euch beiden für den Moment. Sobald ihr da jetzt einmal drin wart im Nass, schalten wir nochmal rüber zu euch. Viel Spaß euch.

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17: Aktuell messen wir hier in Cottbus 27 Grad, 26 Grad in Finsterwalde, 26 Grad in Lübben. Nichts im Vergleich zu gestern mit den 41 Grad. Es ist angenehm da draußen und es scheint auch aktuell die Sonne, die Wolken. Die kommen aber vermehrt wieder zurück, bringen in der Nacht auf jeden Fall Regen mit sich. Morgen ein sehr bewölkter Tag, keine Sonne. In der Nacht dann auch ordentlich Regen am Start. Bei morgen 25 Grad und noch eine gute Nachricht. Die Nacht, die wird wieder angenehm kühl, 19 Grad.
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18: Mit Luisa Krakel, guten Tag. Die Hitze der letzten Tage hat den Wasserverbrauch in Cottbus stark steigen lassen. Das teilt die Lausitzer Wasser GmbH jetzt mit. An besonders heißen Tagen ist demnach fast doppelt so viel Wasser verbraucht worden wie sonst. Zusätzlich haben viele Menschen in der Stadt ihre Gärten gegossen. Schon am Freitag hat die LWG deshalb so viel Wasser wie noch nie in diesem Jahr gefördert. Die Versorgung sei dabei aber jederzeit sicher gewesen.
19: Also wir gewinnen ja das Wasser aus 100% aus unserem Grundwasser, aus über 60 Meter tiefen Brunnen. Und wir brauchen wirklich keine Sorge zu haben hier in unserer Region, dass das Wasser irgendwann mal nicht mehr ausreicht.
18: So Giuliane Sobonia, Pressesprecherin der LWG. Diese ruft jetzt aber trotzdem dazu auf, beim Gießen sparsam mit dem Trinkwasser umzugehen.
17: Danke dir, Luisa. Weitere Lausitz-News wieder um halb und jetzt das Neueste aus Deutschland und der Welt.
20: Ich bin Zoe Tessovali. Bei Schüssen in Stade westlich von Hamburg sind 5 Menschen gestorben. 2 Menschen wurden festgenommen. Darunter ist auch der mutmaßliche Schütze. Das hat eine Polizeisprecherin auf dpa-Anfrage bestätigt.
21: Laut Polizei soll der Tatort in der Nähe einer Jugendeinrichtung in der Innenstadt von Stade liegen. Dort befindet sich wohl auch eine Einrichtung mit Mutter-Kind-Wohngruppen. Zahlreiche Rettungswagen und Polizeiautos sind vor Ort. Auf Bildern sind auch Frauen zu sehen mit Babys in Tragen. Über die Hintergründe sei aber noch nichts Genaues bekannt, erklärte die Polizei. Sie postete auch Warnungen an die Bevölkerung, den Bereich weiträumig zu meiden. Die 5 Toten sollen Erwachsene sein, weitere Menschen wurden offenbar verletzt. Stade liegt etwa 40 Kilometer westlich von Hamburg. Onni Torau, Nachrichtenredaktion.
20: Der Tankrabatt ist nur teilweise bei den Verbrauchern angekommen. Das schätzt das Münchner IFO-Institut. Super E5 und Super E10 wurden zwar durch die Mineralölkonzerne vollständig weitergegeben, beim Diesel wurden aber im Schnitt 12 Cent pro Liter weitergegeben und damit deutlich weniger als die 16,7 Cent der Steuersenkung. Morgen läuft der Tankrabatt planmäßig aus. Das IFO-Institut rechnet damit, dass die Spritpreise dann wieder steigen werden. Wie hoch die gehen, hänge von der Entwicklung des Ölpreises ab. Am heißen Wochenende sind nach Angaben der Lebensretter von der DLRG mindestens 26 Menschen beim Baden ums Leben gekommen. Alles Männer und Jungen.
0: Die Zahl bezieht sich alleine auf die Zeit zwischen Freitag und Sonntag. Dazu kommen 7 weitere Badetote am Donnerstag. Mindestens 8 Menschen wurden in Krankenhäusern wiederbelebt. Neben Nichtschwimmern und Kindern haben auffällig oft Männer Badeunfälle. Im vergangenen Jahr waren 4 von 5 Ertrunkenen männlich. Bei jungen Männern ist es oft der Übermut, wie etwa riskante Brückensprünge. Bei Älteren spielen auch Herz-Kreislauf-Erkrankungen eine Rolle. Ursula Winkler, Nachrichtenredaktion.
20: Verlorene oder beschädigte Koffer können für Fluggesellschaften teuer werden. Laut dem Dienstleister Sita entstehen pro Gepäckstück im Schnitt Kosten von umgerechnet knapp 230 Euro. Immerhin, die Zahl der Gepäckprobleme ist im vergangenen Jahr um 19 Cent gesunken. Damit die Zahlen noch weiter sinken, sollen eine bessere Datenvernetzung und künstliche Intelligenz helfen.
17: Ein Danke in die Nachrichtenredaktion.
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17: Mit guten Nachrichten. Ihr kommt aktuell überall gut durch. Hier in der Lausitz keine größeren Staus oder Unfälle, die ich hier auf meinem Verkehrsradar sehe. Wenn ihr etwas habt, dann gebt es sehr gerne durch. 0355 4839 945 ist da die richtige Nummer. Da wurden auch gemeldet und zwar Blitzer. A13 an der Abfahrt Kittlitz und dann nochmal hier in Cottbus, Gagloer Landstraße hinter der Autobahnbrücke. Außerdem habt ihr bestätigt die Blitzeranhänger und da stehen eine ganze Menge und zwar genau 5. In Cottbus stehen 3. Schmelwitzer Weg in Richtung Zuschka, der eine. In der Helene-Weigel-Straße wird noch geblitzt. Außerdem in der Schillerstraße in Richtung Bahnhof am Staatstheater. In Klein-Gagloh steht ein Anhänger, stadtauswärts blitzt der bei 30. Und in Czernitz in der Muskauer Straße. Eure Staus, eure Blitzer. 0355 4839 945. Radio Cottbus wünscht euch eine gute Fahrt.
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17: Da haben wir gleich wieder für euch den TV- und Streaming-Tipp am Start. Das Ganze nach 2 Hits. Den Anfang macht jetzt Leonie mit Moonlight. Einen schönen Montagnachmittag, 16.05 Uhr.
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0: Die Simple Minds mit Don't You Forget About Me habt ihr gehört hier auf Radio Cottbus auf großen Schritten in Richtung Feierabend.
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0: Und natürlich haben wir auch heute wieder für euch einen TV- und auch einen Streaming-Tipp für euch am Start. Fangen wir mal an mit dem TV-Tipp. Seit der Roboter-Alien-Schlacht von Chicago führt der CIA-Bürokrat Attinger einen Geheimkrieg gegen die Autobots. Als der erfolglose Erfinder Kate in einem alten Kino einen Schrottreifen-Truck entdeckt, geraten er und seine 17-jährige Tochter ins Visier der CIA-Killer. Denn der Schrotthaufen, der erweist sich dann als der verletzte Optimus Prime. Ist viel Action in dem Film unterwegs? Bildgewaltig. Hat auch 1,1 Milliarden Dollar eingespielt, der Film. Transformers Ära des Untergangs läuft heute Abend um 20.15 Uhr auf Pro7. Ist ein Film für alle, die Action auf jeden Fall vor einer guten Story packen. Und auch noch einen Streaming-Tipp haben wir für euch am Start.
3: So prächtig. Oh mein Schatz.
0: Ja. Und die Melodie da im Hintergrund. Der Herr der Ringe ist eine Filmreihe, die ja, zigmal ausgezeichnet worden ist. 30 Mal für den Oscar nominiert, 17 Mal damit auch ausgezeichnet. Der Herr der Ringe, die Rückkehr des Königs, belegte auch Platz 34 aktuell auf der Liste der erfolgreichsten Filme weltweit, wenn man nach dem Einspielergebnis geht. Und wurde auch sogar mit dem Oscar als bester Film ausgezeichnet. Fangt heute einfach an mit dem ersten Teil. Der Film geht 171 Minuten. In der normalen Version gibt's auf Netflix zu anschauen und 228 Minuten die Extended Version findet ihr auf HBO Max. Um pünktlich zum Anpfiff von der deutschen Elf bereit zu sein, also so am besten vielleicht 18.30 Uhr anfangen.
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0: Radio Cottbus am Montag 16.20 Uhr. Und im Lausitzer Seenland sind ab heute alle 5 Seen über Kanäle verbunden. Ab sofort können Boote ohne Umsetzen vom Senftenberger... Oh Gott, Entschuldigung. Da musste ich kurz ein bisschen husten, da habe ich wohl was verschluckt. Zum Start steigt bzw. stieg gerade die 5-Seen-Challenge, für die sich bereits mehr als 3000 Schwimmer angemeldet haben. Und zwei von denen sind Luca und Lynn hier von Radio Cottbus. Wir schalten einmal rüber. Ihr habt's geschafft, oder? Ihr wart im Wasser. Seid ihr auch untergetaucht?
1: Ja, na klar haben wir es geschafft. Wir waren im Wasser. Untergetaucht sind wir jetzt nicht, aber das ist auch dem geschuldet, dass man ein bisschen reinlaufen müsste. Und es sind einfach so viele Leute da. Wie gesagt, über 1400 Leute sind angemeldet für den Senftenberger See, dass man kaum treten kann. Aber es sieht super witzig aus. Überall blaue Badekappen, ganz viele Leute, die Spaß haben und im Wasser sind. Also es ist wirklich cool.
0: Ja, man hört es auch im Hintergrund ordentlich. Party bei euch da. Wie war es denn jetzt?
2: Es war auf jeden Fall eine witzige Erfahrung. Also das Wasser hat so gefühlte 28 Grad. Eine Erfrischung war es auf jeden Fall nicht. Aber es war auf jeden Fall cool, vor allem mit den ganzen blauen Badekappen, die übrigens ein bisschen eng sind am Kopf. Aber so für den Moment ist es okay.
1: Ja, man kriegt gefühlt keine Luft, weil die so eng sind am Kopf.
0: Okay, zu enge Badekappen. Aber trotzdem, dieses Feeling ist doch ganz cool, oder? Einer bzw. zwei von 1000 Leuten zu sein. Was ist das für ein Feeling?
1: Ja, also es ist auf jeden Fall ein krasses Feeling, mit so vielen Leuten, die eben alle diese blaue Badekappe tragen, zusammen am See zu sein und ja auch zu wissen, das ist nicht nur hier am Senftenberger See so, sondern an noch 4 weiteren Seen auch so. Deswegen heißt es ja die 5-Seen-Challenge. Und das ist dann natürlich cool zu wissen, ey, hier sind gerade über 3000 Leute in der Lausitz und die springen alle irgendwo gemeinsam in den See.
0: Irgendwo gemeinsam in den See. Noch mehr zur heutigen 5-Seen-Challenge gibt es dann morgen für euch. Morgen früh das Ganze bei den Wachermachern. Da gibt es dann noch mehr Infos und noch mehr Eindrücke, denn ich denke, Luca, die hat noch viel, viel mehr zu erzählen, euch beiden. Ich danke euch und ihr hört jetzt hier auf Radio Cottbus die beste Musik und zwar Coldplay mit Magic. Einen schönen Montagnachmittag. 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
11: 27 Grad aktuell hier in Cottbus und auch in Lübben. 27 Grad aktuell auch in Guben. Das sind die Maximalwerte für heute. Morgen 25 Grad in der Spitze. Morgen super viele Wolken. Dafür aber kein Regen. Der kommt erst nachts wieder. Und heute Abend, so gegen 22 Uhr, kommt der Regen bei uns hier wieder zurück in die Lausitz. Und dann regnet es das die ganze Nacht einmal durch.
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11: Das wird nichts für Warmduscher. Viele Cottbuser müssen ab morgen nämlich auf warmes Wasser verzichten. Luisa Krake, was steckt dahinter?
12: Wegen wichtiger Reparaturen am Fernwärmenetz wird die Versorgung ab 18 Uhr für rund 36 Stunden unterbrochen. Betroffen ist der überwiegende Teil der Haushalte mit Fernwärme in Cottbus. Aus den Warmwasserleitungen fließt in dieser Zeit nur noch lauwarmes oder kaltes Wasser. Die Störung soll dann am Donnerstagmorgen gegen 6 Uhr beendet sein. Bis das Wasser wieder vollständig warm ist, kann es aber noch etwas dauern. Die Stadtwerke bitten deshalb darum, rechtzeitig vorzusorgen. Ein Ladendieb hat der Polizei in Finsterwalde am Wochenende die Arbeit unfreiwillig leicht gemacht. Der Mann soll erst in einem Geschäft Kleidung im Wert von rund 20 Euro gestohlen haben, hat dann aber während der Flucht sein Handy verloren. Das Handy hatte dann auf dem Polizeirevier ordnungsgemäß als vermisst gemeldet. Die Beamten konnten ihm das Handy zuordnen und fanden in seinem Rucksack auch noch die gestohlene Kleidung. Sein Handy hat der Mann zurückbekommen, dafür läuft jetzt aber auch gegen ihn ein Strafverfahren wegen Ladendiebstahls. In Kolkwitz ist ab heute der Bahnübergang Nord gesperrt. Grund dafür sind Arbeiten an einer Trinkwasserleitung in der Bahnhofstraße. Die Sperrung dauert voraussichtlich noch bis Ende August. Fußgänger und Radfahrer können den Übergang zwar weiter nutzen, Autofahrer müssen aber größere Umwege in Richtung Burg und Spreewald fahren. Auch die Buslinien 37 und 44 von Cottbusverkehr werden umgeleitet. Die Haltestelle Kolkwitz Bahnhof Nord entfällt komplett. Und unsere gute Nachricht, in mehreren Bibliotheken in der Lausitz startet heute der Brandenburger Lesesommer. Kinder und Jugendliche können sich ab sofort dafür anmelden. Sie bekommen dann ein Leselogbuch und können bis Ende August besondere Bücher ausleihen. Wer in den Ferien mindestens 3 Bücher liest, bekommt am Ende eine Urkunde und einen Preis. Die Aktion soll Kindern und Jugendlichen mehr Lust aufs Lesen machen. Soweit das Neueste. 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
11: Luisa Krake, ich danke dir.
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11: Das sieht aktuell gut aus auf den Lausitzer Straßen. Ich sehe keine größeren Verkehrseinschränkungen auf meinem Verkehrsradar. Ich sehe aber Blitzer. Geblitzt wird auf der A13 an der Abfahrt Kittlitz und dann stehen ja auch ganz schön viele Blitzeranhänger rum. Schmelwitzer Weg in Richtung Zuschka hier in Cottbus. Außerdem in der Helene-Weigel-Straße. Ein Anhänger steht auch noch in der Schillerstraße, blitzt da in Richtung Bahnhof. Das Ganze am Staatstheater. Und in Klein-Gagloh, stadtauswärts, bei Tempo 30, steht auch noch einer. Der letzte Anhänger, den ihr uns durchgegeben habt, der steht in Czernitz in der Muskauer Straße. Habt ihr noch was zu melden? War das noch nicht alles? Wollt ihr etwas bestätigen oder steht ein Blitzer vielleicht gar nicht mehr? Ja, dann immer her damit. 0355 4839 945 ist da die richtige Nummer.
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11: Leute, heute Abend wird es wichtig. Deutschland spielt und das Ganze um 22.30 Uhr in der K.O.-Phase. Wir müssen unbedingt gewinnen, sonst sind wir raus. Wir schauen gleich einmal drauf aufs Spiel, auf den Gegner. Das Ganze im WM-Update. Nach zwei Hits das Ganze.
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0: Ihr hört Radio Cottbus am Montag. Wir haben 16.38 Uhr.
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0: Warte, bunkert Red Bull, bunkert Kaffee, bunkert Cola, egal was. Das wird ein langer Abend heute, eine lange Nacht. Anpfiff ist um 22.30 Uhr für unsere deutsche Elf und es geht gegen Paraguay. Wir gelten schon als der Favorit, glaube ich, kann man schon so sagen. Aber wir haben ja auch gesehen, was wir gegen Ecuador da abgeliefert haben. Nämlich nichts. Und das sollte sich definitiv nicht wiederholen. Wir sind jetzt in der K.O.-Phase im 16. Finale, eine Niederlage. Und das wäre dann das Aus für uns. Das wäre im 16. Finale, finde ich, schon eine sehr bittere Pille. Aber wir haben es immerhin bis in die K.O.-Phase geschafft. 2014 war es das Finale, mit dem Finale, das letzte K.O.-Spiel, was wir als Nationalelf hatten. In Boston will der Traum vom 5. Titel weiterleben. Thomas Bremser aus der Nachrichtenredaktion, du bist gerade in Boston. Viele träumen ja schon von Frankreich im Achtelfinale gegen Deutschland, mich eingeschlossen. Was für einen Gegner erwartest du aber heute?
3: Also Paraguay ist gleich zum Start ordentlich unter die Räder gekommen gegen die USA, hat dann aber die Türkei rausgeschmissen mit einem 1:0 und das mit 10 Mann. Die haben sich da richtig reingeschmissen und dementsprechend ungemütlich erwartet Julian Nagelsmann sie.
4: Sie definieren sich schon auch sehr über den Defensivfußball, den sie gut spielen. Auf jeden Fall ein unangenehmer Gegner, der uns einiges abverlangen wird.
3: Klar ist, eine Leistung wie gegen Ecuador kann sich das deutsche Team nicht leisten. Da muss deutlich mehr kommen.
0: Danke, Thomas aus Boston. Wir müssen auch darauf hoffen, dass der Fluch des ersten Torschusses von Neuer aufgehoben wird. Wir müssen einfach hoffen, dass er den ersten hält. Wir machen das Ding, sage ich, mit einem knackigen 3:1. Merkt euch meine Worte. Der Zoo Magdeburg, der hat seinen Orakel-Elefanten Kando auch schon mal den Ball schießen lassen und der Ball ist klar in deutsche Richtung geflogen. Das Orakel sagt also auch, Deutschland macht's. Sollten wir übrigens gewinnen, würde ja vermutlich Frankreich auf uns warten. Oder aber Schweden. Entweder Frankreich oder Schweden.
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0: Wir hoffen das Beste und damit wir die Tore forcieren, gibt es jetzt genau den Sound auf euer Ohr, den wir heute Abend hoffentlich richtig häufig hören werden, wenn wir sagen, es wird ein 3:1. Major Tom ist das. 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
0: Die anhaltende Hitze, die sorgt in Cottbus für deutlich mehr Wasserverbrauch. Die LWG, die meldet an besonders heißen Tagen einen Anstieg gegenüber dem normalen Niveau, und zwar einen ordentlichen. Außerdem mit teilweise 41,7 Grad hat die Lausitz den Hitzerekord in Deutschland geknackt. Und in Cottbus wehen ab heute wieder viele Regenbogenflaggen. Zum Start der CSD-Aktionswochen hängen rund 300 Unternehmen die bunten Fahnen auf.
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0: Und noch mehr News aus der Welt bekommt ihr gleich wieder um Punkt 17 Uhr. Davor Wetter und danach natürlich wieder der Verkehrsservice. 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
9: Auch wenn es gerade vielleicht so scheint und es trocken ist, es bleibt nicht immer trocken. Hier und da können immer noch Schauer herunterkommen. Spätestens gegen 22 Uhr, 21 Uhr herum soll es auf jeden Fall noch mal kräftig regnen. Und dann zieht es sich durch die ganze Nacht gegen 1 Uhr sogar noch Gewitter möglich. Und morgen bekommen wir dann super viele Wolken, auch da vereinzelte Schauer möglich und in der Nacht dann wieder eifrig Regen. Das Ganze bei morgen 25 Grad, heute Nacht immerhin kühle 19 Grad.
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10: Mit Luisa Krake, guten Tag. Die Hitze der letzten Tage hat den Wasserverbrauch in Cottbus stark steigen lassen. Das teilt die Lausitzer Wasser GmbH jetzt mit. An besonders heißen Tagen ist demnach fast doppelt so viel Wasser verbraucht worden wie sonst. Zusätzlich haben viele Menschen in der Stadt ihre Gärten gegossen. Schon am Freitag hat die LWG deshalb so viel Wasser wie noch nie in diesem Jahr gefördert. Die Versorgung sei dabei aber jederzeit sicher gewesen.
11: Also wir gewinnen ja das Wasser aus 100% aus unserem Grundwasser, aus über 60 Meter tiefen Brunnen. Und wir brauchen wirklich keine Sorge zu haben hier in unserer Region, dass das Wasser irgendwann mal nicht mehr ausreicht.
10: So Giuliane Sobonia, Pressesprecherin der LWG. Diese ruft jetzt aber trotzdem dazu auf, beim Gießen sparsam mit dem Trinkwasser umzugehen.
9: Luisa Krake, ich danke dir. Weitere Lausitz-News hast du für uns wieder in einer halben Stunde. Und jetzt gibt's für euch das Neueste aus Deutschland und der Welt.
12: Ich bin Zoe Tassovali. Nach der tödlichen Gewalttat in Stade, westlich von Hamburg, laufen die Ermittlungen weiter. In einer Jugendhilfeeinrichtung sind 5 Erwachsene durch Schüsse ums Leben gekommen. Mehrere Menschen wurden zum Teil schwer verletzt. Die Polizei hat 2 Tatverdächtige festgenommen, darunter den mutmaßlichen Schützen. Zu den Hintergründen ist bislang nichts bekannt. Die Polizei warnt aber vor Gerüchten und Falschmeldungen in sozialen Netzwerken. 2 Monate lang hat der Tankrabatt gegolten, mit dem Juni endet aber auch diese Maßnahme. Die Preise an den Zapfsäulen dürften damit voraussichtlich am Mittwochmittag wieder ansteigen.
13: Der Steuerrabatt endet zwar um Mitternacht, aber es gibt ja auch noch die 12-Uhr-Regel und die bleibt. Damit dürfen die Tankstellen die Spritpreise weiterhin nur mittags erhöhen. Sie könnten Diesel und Benzin natürlich vorsorglich schon morgen Mittag teurer machen, 12 Stunden vor Ende des Tankrabatts. Aber der Tankstellenverband BFT rechnet nicht damit. Das würden die Mineralölgesellschaften aus Angst vor Shitstorms nicht tun. Die Verbraucherzentralen warnten die Branche schon vor überhöhten Preissprüngen nach dem Ende des Rabatts und sie fordern eine Folgeentlastung, etwa eine Stromsteuersenkung für private Haushalte. Ursula Winkler, Nachrichtenredaktion.
12: Trotz der extremen Hitze am Wochenende zieht die Deutsche Bahn insgesamt eine positive Bilanz. Rund 90% der geplanten Zugfahrten konnten demnach stattfinden. Ganz ohne Probleme lief's aber nicht. In Brandenburg und bei Bonn mussten Züge wegen ausgefallener Klimaanlagen geräumt werden. Mehrere Fahrgäste bekamen Kreislaufprobleme. Die Bahn spricht von einer extremen Belastung für Fahrgäste, Mitarbeitende und den gesamten Bahnbetrieb. In wenigen Stunden bestreitet die deutsche Nationalmannschaft ihr erstes K.O.-Spiel bei dieser Fußball-WM. Im Sechzehntelfinale in Boston muss das Team von Bundestrainer Nagelsmann gewinnen, damit der Traum vom fünften WM-Titel weiterlebt.
2: Im Footballstadion der New England Patriots hat Superstar Tom Brady viele Erfolge gefeiert. Das plant auch das deutsche Team heute und im möglichen Viertelfinale. Die Bedingungen hier bei Boston sind optimal und auch alle Spieler sind fit. Es könnte ein Geduldsspiel werden gegen vermutlich defensiv stehende Südamerikaner. Aber Bundestrainer Nagelsmann und sein Team wollen der Welt zeigen, dass sie wieder da sind. Thomas Bremser, Foxborough.
12: Anstoß fürs DFB-Team ist dann übrigens um 22.30 Uhr.
9: Und wir gewinnen hoffentlich. Danke in die Nachrichtenredaktion.
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9: Da kommt ihr aktuell überall gut durch auf den Lausitzer Straßen. Keine größeren Staus oder Unfälle, die ich hier aktuell sehe, auf einem Verkehrsradar durchgegeben. Habt ihr auch aktuell gerade nichts, aber ihr habt Blitzer durchgegeben. Und zwar steht einer auf der A13 an der Abfahrt Kittlitz bei Tempo 80. Und dann steht noch einer in Karlau und zwar in der Fettschauer Straße. Das Ganze da bei Tempo 50. Blitzeranhänger, die habt ihr uns auch noch durchgegeben. Davon stehen eine ganz schöne Menge in Cottbus herum. Schmelwitzer Weg in Richtung Zuschka, der eine. Helene Weigelstraße, der andere. Außerdem noch einer in der Schillerstraße, der blitzt da in Richtung Bahnhof am Staatstheater. Und in Kleingarklo bei Tempo 30, stadtauswärts. Der letzte Anhänger, von dem wir wissen, der steht in Czernitz in der Muskauer Straße, da bei Tempo 50. Eure Staus, eure Blitzer, immer her damit. 0355 489 945 ist da die richtige Nummer.
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9: Und einem Traum, und zwar vom Eigenheim. Naja, ist für viele von uns ja ein Lebensziel, für viele Lausitzer. Manchmal ist vielleicht aber das Geld nicht wirklich drin und dann mietet man das. Egal, über das Thema reden wir gerade und reden wir gleich mit Schröter Immobilien in unserem Immo-Tipp. Das Ganze nach zwei Hits. Habt einen wunderschönen Montagnachmittag.
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0: Der Traum vom Eigenheim ist ja für viele Lausitzer ein Lebensziel, nur irgendwie für viele nicht so erreichbar. Aber man kann ja auch mieten. 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
4: 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Stock oder so. 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Man kann aber auch jederzeit sagen, okay, ich werde beruflich versetzt, ich muss mich verändern, ich kann einfach ausziehen, muss nicht jetzt versuchen, irgendwas unter Krampf zu verkaufen, sondern habe meine 3 Monate Kündigungsfrist und dann kann ich mir was Neues suchen.
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0: Danke Jörg Schröter für den Einblick. 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
7: 27 Grad aktuell hier in Cottbus, 27 Grad in Lübben und 27 Grad sind es auch aktuell in Burg. Hier und da können immer wieder Schauer herunterkommen. Die Wolken, die kommen auch so langsam wieder zurück hier in die Lausitz. Spätestens 21 Uhr wird es regnen. 22 Uhr kommt dann auf jeden Fall ordentlich was runter, wenn ihr also Public Viewing draußen macht. Ein bisschen schwierig. Ihr werdet dabei auf jeden Fall nass. Heute Nacht Temperaturen um die 19 Grad. Morgen geht es wieder hoch auf 25 Grad. Ein sehr bewölkter Dienstag wartet da auf uns und in der Nacht eifrig Regen.
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7: Nix für Warmduscher. Viele Cottbusser müssen ab morgen auf warmes Wasser verzichten. Luisa Krake, was steckt dahinter?
8: Wegen wichtiger Reparaturen am Fernwärmenetz wird die Versorgung ab 18 Uhr für rund 36 Stunden unterbrochen. Betroffen ist der überwiegende Teil der Haushalte mit Fernwärme in Cottbus. Aus den Warmwasserleitungen fließt in dieser Zeit nur noch lauwarmes oder kaltes Wasser. Die Störung soll dann am Donnerstagmorgen gegen 6 Uhr beendet sein. Bis das Wasser wieder vollständig warm ist, kann es aber noch etwas dauern. Die Stadtwerke bitten deshalb darum, rechtzeitig vorzusorgen. Zwei Schüler des Max-Denbeck-Gymnasiums in Cottbus haben jetzt einen Dr. Hans-Riegel-Fachpreis bekommen. Die Preise werden in Kooperation mit 15 deutschen und 6 österreichischen Unis verliehen und sollen besonders gute Arbeiten in Naturwissenschaften, Mathe und Informatik auszeichnen. Erik Wiedenhau hat für seine Arbeit über Strom- und Verkehrsnetze den 2. Platz in Informatik erreicht. Ansgar Trappiel belegt mit einem selbstentwickelten Lernspiel fürs Programmieren den 3. Platz. Neben Preisgeld bekommen die Gewinner auch Einladungen zu kostenlosen Seminaren. Auf der A13 zwischen Ortrand und Ruhland ist am frühen Morgen ein Autofahrer verletzt worden. Wie die Lausitzer Rundschau berichtet, ist der 58-Jährige mit seinem Wagen von der Fahrbahn abgekommen und gegen die Mittelleitplanke gefahren. Er wurde danach ins Krankenhaus gebracht. Die Polizei sieht das Wetter als mögliche Ursache für den Unfall. Und unsere gute Nachricht. In mehreren Bibliotheken in der Lausitz startet heute der Brandenburger Lesesommer. Kinder und Jugendliche können sich ab sofort dafür anmelden. Sie bekommen dann ein Leselogbuch und können bis Ende August besondere Bücher ausleihen. Wer in den Ferien mindestens 3 Bücher liest, bekommt am Ende eine Urkunde und einen Preis. Die Aktion soll Kindern und Jugendlichen mehr Lust aufs Lesen machen. Soweit das Neueste. 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
7: Und Luisa, danke dir.
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7: Keine größeren Staus oder Unfälle auf meinem Verkehrsradar zu sehen und geblitzt wird aktuell auch nur noch durch die Anhänger, so wirklich ein mobiler Blitzer. Das steht aktuell auf der A13 an der Abfahrt Kittlitz bei Tempo 80. Ansonsten, wie gesagt, die Anhänger. Hier in Cottbus, Schmelwitzer Weg in Richtung Zuschka, der eine. Ein anderer Anhänger in der Helene-Weigel-Straße. In der Schillerstraße in Richtung Bahnhof steht noch einer. Und in Kleingarklow bei Tempo 30 stadtauswärts. Ansonsten der letzte Anhänger noch in Czernitz in der Muskauer Straße. Eure Staus, eure Blitzer sind bei uns am besten aufgehoben. 0355 4839 945.
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7: Es soll Leute geben, die fühlen sich von einer Regenbogenflagge ja regelrecht angegriffen, provoziert. Ehrlicherweise zeigt es aber genau das, wie wichtig die Botschaft der Fahnen für Toleranz und auch Respekt ist. Über die Aktionswoche, die jetzt ansteht, reden wir gleich hier auf Radio Cottbus nach zwei Hits.
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0: hört Radio Cottbus am Montag 17 Uhr genau 40. Habt einen wunderschönen Feierabend. Es soll Leute geben, ja, die fühlen sich ja von der Regenbogenflagge provoziert, ja regelrecht angegriffen, wenn man sich so mal die Social Media Kommentare manchmal anschaut. Ehrlicherweise zeigt das aber genau das, wie wichtig die Botschaft der Fahnen für Toleranz und Respekt ist. Rund 300 Unternehmen in der Lausitz hängen die bunte Fahne ab heute auf, denn heute starten die CSD-Aktionswochen zum 18. Christopher Street Day. Unter dem Motto "In Vielfalt verbunden, United in Pride" gibt's in den nächsten zwei Wochen rund 30 Veranstaltungen. Das sind Workshops, Gesprächsrunden, Filmabende, Fortbildungen und Treffen, bei denen man sich austauschen kann. Die Cottbusser Bürgermeisterin Doreen Mohaupt, die ist Schirmfrau.
1: Mir ist das ganz wichtig, dort mit hinzugucken und hinzuschauen. Es sind natürlich ganz wichtige Botschaften, auch im politischen Sinn, dass wir alle so leben und lieben dürfen, wie wir halt auf der Welt sind und es gerne möchten.
0: Die Aktionswochen gehen bis zum 11. Juli. Da gehen dann wieder ganz viele Menschen gemeinsam für Solidarität und Vielfalt auf die Straße zum mittlerweile 18. Christopher Street Day. Cottbus und Niederlausitz. Los geht der Umzug da um 16 Uhr auf dem Stadthallenvorplatz und dann laufen alle zusammen durch die Cottbuser Innenstadt. Danach gibt es dann noch eine Aftershow-Party in der Stadthalle. Noch mehr Infos zu den ganzen Veranstaltungen findet ihr auf csd-cottbus.info.
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0: Ich wünschte, ich könnte auch so hoch singen und vor allem so lange den Ton halten. 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
0: In Cottbus wehen ab heute wieder viele Regenbogenflaggen. Zum Start der CSD-Aktionswochen hängen rund 300 Unternehmen und Einrichtungen die bunten Fahnen auf. Außerdem mit teilweise 41,7 Grad hat die Lausitz den Hitzerekord für ganz Deutschland geknackt. Und die anhaltende Hitze, wenn wir schon mal davon sprechen, sorgt in Cottbus für deutlich mehr Wasserverbrauch. Die LWG, die meldet an besonders heißen Tagen einen Anstieg weit über dem normalen Niveau.
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0: Musik haben wir eingepackt jetzt für euch für euren Montagnachmittag. Wir haben es gleich 17.50 Uhr. 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
9: Also das Public Viewing, solltet ihr euch darauf einlassen, könnte heute ein bisschen nass werden. Zwischen 22 und 0 Uhr soll es auf jeden Fall regnen. 70%ige Regenwahrscheinlichkeit zeigt mir hier das Wetterradar an. Zu schauern soll es auch schon um 22 Uhr anfangen. Also vielleicht werdet ihr da auf jeden Fall ein bisschen nass, spätestens morgen Nacht dann auf jeden Fall viel Regen am Start und der morgige Tag über super wolkig, keine Sonne da am Himmel bei 25 Grad und heute Nacht gehen die Temperaturen runter auf 19 Grad.
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10: Mit Luisa Krakel, guten Tag. Die Hitze der letzten Tage hat den Wasserverbrauch in Cottbus stark steigen lassen. Das teilt die Lausitzer Wasser GmbH jetzt mit. An besonders heißen Tagen ist demnach fast doppelt so viel Wasser verbraucht worden wie sonst. Zusätzlich haben viele Menschen in der Stadt ihre Gärten gegossen. Schon am Freitag hat die LWG deshalb so viel Wasser wie noch nie in diesem Jahr gefördert. Die Versorgung sei dabei aber jederzeit sicher gewesen.
11: Also wir gewinnen ja das Wasser aus 100% aus unserem Grundwasser, aus über 60 Meter tiefen Brunnen. Und wir brauchen wirklich keine Sorge zu haben hier in unserer Region, dass das Wasser irgendwann mal nicht mehr ausreicht.
10: So Giuliane Sobonia, Pressesprecherin der LWG. Diese ruft jetzt aber trotzdem dazu auf, beim Gießen sparsam mit dem Trinkwasser umzugehen.
9: Danke dir, Luisa. Weitere Lausitz-News nochmal mit dir um halb. Und jetzt das Neueste aus Deutschland und der Welt für euch.
12: Ich bin Zoe Tassovali. 6 Tote, mehrere Verletzte. Ein Gewaltverbrechen erschüttert das niedersächsische Stade. Bei Schüssen in einer Jugendhilfeinrichtung wurden laut Polizei 6 Erwachsene getötet. Weitere Menschen sollen zum Teil schwer verletzt worden sein. 2 Verdächtige wurden festgenommen, darunter auch der mutmaßliche Schütze.
13: Wegen der Schwere ihrer Verletzungen schließen die Ermittler nicht aus, dass noch weitere Menschen sterben könnten. In der Jugendeinrichtung, wo die Schüsse fielen, sind Wohngruppen für Mütter und Kinder untergebracht. Offen ist, wer genau die Getöteten sind, was die Motive des mutmaßlichen Täters und was die zweite festgenommene Person mit der Tat zu tun hatte. Ein Zusammenhang mit sogenannter Clankriminalität schließt die Polizei nach ersten Erkenntnissen aus. Eine weitere Gefahr für die Bevölkerung bestehe nicht mehr, so die Polizei. Auch eine nahe Kita und eine Grundschule seien nicht in Gefahr gewesen. Onni Thorau, Nachrichtenredaktion.
12: Vor dem Koalitionsausschuss am Mittwoch gibt es weiter Streit über die geplante Reform der Einkommensteuer. Die SPD will kleine und mittlere Einkommen entlasten und dafür Topverdiener stärker zur Kasse bitten. Die Union lehnt das ab und setzt stattdessen auf Einsparungen bei den Staatsausgaben. Wie die Reform am Ende genau aussehen soll, darüber will die Koalition jetzt beraten. Nach der Hitzewelle zuletzt dürfte diese Meldung wohl niemanden überraschen. Laut dem Deutschen Wetterdienst war der Juni deutlich wärmer als frühere Junimonate. Er dürfte unter den Top 3 der wärmsten seit Messbeginn landen, teilte eine Sprecherin mit.
14: Obwohl zwischen den Hitzewellen durchaus kühlere Tage lagen, waren die Temperaturen unterm Strich noch sehr hoch. Zuletzt habe sich vor allem im Westen eine Hitzewelle mit extrem heißer und feuchter Luft etabliert, hieß es. Jetzt am Wochenende wurde deutschlandweit an 46 Stationen die 40-Grad-Marke geknackt. Und es gab einen neuen deutschen Allzeitrekord, 41,7 Grad in Neiße-Münde-Koschen in Brandenburg. Auch die Nächte blieben teils tropisch warm. Der Juni war auch sehr trocken und teils kam dann bei heftigen Gewittern lokal gleich eine ganze Monatsration an Regen in kurzer Zeit vom Himmel. Ursula Winkler, Nachrichtenredaktion.
12: Bundespräsident Steinmeier hat zum Auftakt der Nachhaltigkeitskonferenz in Hamburg zu mehr internationaler Zusammenarbeit aufgerufen. Nur wenn man auf gemeinsame Regeln vertrauen könne, werde es gelingen, Herausforderungen wie den Klimawandel oder den Kampf gegen Hunger und Armut zu meistern.
9: Ein Danke in die Nachrichtenredaktion.
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9: Auf den Lausitzer Straßen sieht es soweit ruhig aus, soweit gut aus. Geblitzt wird aktuell auf der A13 an der Abfahrt Kittlitz und es wird geblitzt durch Anhänger. In Cottbus, Schmelwitzer Weg in Richtung Zuschka, in der Helene-Weigel-Straße und dann nochmal in der Schiller-Straße, da in Richtung Bahnhof das Ganze am Staatstheater. Bei Tempo 30 stehen sie mit einem Anhänger in Klein-Garglow stadtauswärts und der letzte Anhänger, von dem wir wissen, der steht in Czernitz. Macht ein Foto von euch, wenn ihr zu schnell seid und zwar in der Muskauer Straße. Wenn das noch nicht alles war und ihr noch was zu melden habt, dann sehr, sehr gerne. Die richtige Telefonnummer ist die 0355 4839 945.
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9: Die halbe Stunde mit ordentlich viel Musik am Start. Musik von Clean Bandit unter anderem mit Rather Be oder Fastboy. Musik auch von Elton John die halbe Stunde dabei. Und wir werfen mal einen Blick auf den Lausitzer Sport. In dem täglichen Sportüberblick das Ganze nach zwei Hits.
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2: Also ich würde sagen, beim FCE läuft die Vorbereitung gerade wie am Schnürchen, oder? Vor allem eins hat geklappt, schon wieder richtig gut, und zwar Tore schießen. Gleich 3 Testspiele standen ja von Freitag bis Sonntag für den FCE an, und das bei Temperaturen um die 41,7 Grad. Und vielleicht hat sich das Team von Trainer Piller Wollitz an diesen Wetterwerten so ein bisschen orientiert, denn Energie Cottbus hat am Wochenende insgesamt 44 Tore geschossen. Den Anfang machte am Freitag das 17:0 gegen Lok Karlau. Am Samstag legte Energie dann noch einen drauf beim LSV Bergen. Da stand es am Ende dann 23:0 für die Cottbusser. Und gestern endete das Testspielwochenende für den FCE dann etwas knapper gegen die Cottbusser Stadtauswahl. Da hatte Energie es nicht so leicht, aber trotzdem 4:0 gewonnen. Wegen der extremen Temperaturen wurde die Partie vorgezogen und auch auf 60 Minuten verkürzt. Dieses Selbstvertrauen aus den Testspielen, das sollte der FCE auf jeden Fall jetzt mitnehmen, denn schon in wenigen Wochen startet ja Energie in die neue Zweitligasaison. Und auch bei den Lausitzer Füchsen geht die Saisonvorbereitung so langsam voran. Die haben nun ihre Lizenz für die neue DEL2-Saison erhalten. Damit spielt Weißwasser ab September wieder in der zweithöchsten deutschen Eishockeyliga.
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2: Jetzt haben wir einen ganz entspannten Song eingepackt, finde ich jedenfalls. Musik von Fastboy ist das mit Beautiful Life hier auf Radio Cottbus.

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5: Endlich Regen, endlich Abkühlung. Der Regen, der kommt auch nochmal hier zurück in die Lausitz. Heute Abend, heute Nacht wird es nochmal regnen. Morgen dann ein sehr wolkiger Tag, 25 Grad und noch eine sehr willkommene Abkühlung. Und heute Nacht 19 Grad. Morgen Nacht hin auch noch ordentlich viel Regenschauer unterwegs.
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5: Wir waren Duscher und damit mich eingeschlossen hier in Cottbus. Wir müssen jetzt ganz, ganz stark sein. Morgen müssen wir auf warmes Wasser verzichten. Luisa Krake, was steckt dahinter?
6: Wegen wichtiger Reparaturen am Fernwärmenetz wird die Versorgung ab 18 Uhr für rund 36 Stunden unterbrochen. Betroffen ist der überwiegende Teil der Haushalte mit Fernwärme in Cottbus. Aus den Warmwasserleitungen fließt in dieser Zeit nur noch lauwarmes oder kaltes Wasser. Die Störung soll dann am Donnerstagmorgen gegen 6 Uhr beendet sein. Bis das Wasser wieder vollständig warm ist, kann es aber noch etwas dauern. Die Stadtwerke bitten deshalb darum, rechtzeitig vorzusorgen. Ein Ladendieb hat der Polizei in Finsterwalde am Wochenende die Arbeit unfreiwillig leicht gemacht. Der Mann soll erst in einem Geschäft Kleidung im Wert von rund 20 Euro gestohlen haben, hat dann aber während der Flucht sein Handy verloren. Das Handy hatte dann auf dem Polizeirevier ordnungsgemäß als vermisst gemeldet. Die Beamten konnten ihm das Handy zuordnen und fanden in seinem Rucksack auch noch die gestohlene Kleidung. Sein Handy hat der Mann zurückbekommen, dafür läuft jetzt aber auch gegen ihn ein Strafverfahren wegen Ladendiebstahls. In Kolkwitz ist ab heute der Bahnübergang Nord gesperrt. Grund dafür sind Arbeiten an einer Trinkwasserleitung in der Bahnhofstraße. Die Sperrung dauert voraussichtlich noch bis Ende August. Fußgänger und Radfahrer können den Übergang zwar weiter nutzen, Autofahrer müssen aber größere Umwege in Richtung Burg und Spreewald fahren. Auch die Buslinien 37 und 44 von Cottbusverkehr werden umgeleitet. Die Haltestelle Kolkwitz Bahnhof Nord entfällt komplett. Und unsere gute Nachricht, in mehreren Bibliotheken in der Lausitz startet heute der Brandenburger Lesesommer. Kinder und Jugendliche können sich ab sofort dafür anmelden. Sie bekommen dann ein Leselogbuch und können bis Ende August besondere Bücher ausleihen. Wer in den Ferien mindestens 3 Bücher liest, bekommt am Ende eine Urkunde und einen Preis. Die Aktion soll Kindern und Jugendlichen mehr Lust aufs Lesen machen. Soweit das Neueste. 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
5: Luisa, einen Danke an dich und vor allem einen schönen Feierabend.
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5: Mein Verkehrsradar, das schweigt, keine größeren Unfälle hier zu sehen und auch keine größeren Staus auf meinem Verkehrsradar. Ihr kommt überall gut durch hier in der Lausitz. Nur seid nicht zu schnell, geblitzt wird noch durch Anhänger. Die ganze Nacht auch. Cottbus, Schmelwitzer Weg in Richtung Zuschka bei 30 steht der eine. Helene-Weigel-Straße auch bei 30 der andere. Und hier nochmal in Cottbus in der Schillerstraße auch bei Tempo 30 in Richtung Bahnhof am Staatstheater das Ganze. In Klein-Gaglo steht noch einer, stadtauswärts auch da bei Tempo 30. Und bei Tempo 50 in Czernitz. In der Muskauer Straße steht auch noch ein Anhänger. Radio Cottbus wünscht euch eine gute Fahrt.
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5: Ab in den Feierabend um 18 Uhr genau 32. Wir bringen euch mit der besten Musik durch euren Abend und das Ganze 24/7. Habt einen entspannten Montagabend und macht euch einen entspannten.
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2: Die anhaltende Hitze, die sorgt in Cottbus für deutlich mehr Wasserverbrauch. Die LWG, die meldet an besonders heißen Tagen einen Anstieg gegenüber dem normalen Niveau, und zwar einen ordentlichen. Außerdem mit teilweise 41,7 Grad hat die Lausitz den Hitzerekord in Deutschland geknackt. Und in Cottbus wehen ab heute wieder viele Regenbogenflaggen. Zum Start der CSD-Aktionswochen hängen rund 300 Unternehmen die bunten Fahnen auf.
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8: Ich sag mal so, das Public Viewing, das könnte vielleicht ein bisschen nass werden heute. Ab 22 Uhr ordentlich Regen angekündigt, davor immer mal wieder Schauer und so ein bisschen ja, Sonne, die da mal zeitweise rausgucken kann. Ab 21 Uhr dann so um die 22 Grad, relativ angenehm in der Nacht nur noch 19 Grad und Höchstwerte heute ja um die 27 Grad.
9: Ich bin Zoe Tassovali. Nach den tödlichen Schüssen in einer Jugendhilfeeinrichtung in Stade hat die Polizei ihre Angaben zu den Verdächtigen korrigiert. Festgenommen wurde demnach nur der mutmaßliche Schütze. Zwei weitere Personen werden zwar von der Polizei befragt, gelten aber nicht als festgenommen. Bei der Tat kamen 6 Menschen ums Leben. Wie der mutmaßliche Täter zu den Opfern stand und was hinter der Tat steckt, das ist weiter unklar. 2 Monate sind rum. Morgen endet dann der Tankrabatt. Die Preise an den Zapfsäulen dürften damit am Mittwochmittag wieder steigen.
10: Der Tankrabatt hat pro Liter Sprit rund 17 Cent ausgemacht. Um diesen Betrag dürften die Preise nach dem Ende der Steuerentlastung wieder steigen. Aber die Steuer wird erhoben, wenn der Sprit die Raffinerien oder Lager verlässt, also lange bevor er in den Zapfsäulen landet. So werden also auch am Mittwoch noch die meisten Tankstellen steuerermäßigten Diesel und Benzin haben. Erst am Mittag dürfen die Preise wegen der 12-Uhr-Regel steigen. Eine Erhöhung bereits morgen Mittag hält der Branchenverband BFT für unwahrscheinlich. Das würden die großen Mineralölgesellschaften aus Angst vor Shitstorms nicht tun, hieß es. Ursula Winkler, Nachrichtenredaktion.
9: Fast jede zweite Führungsposition im öffentlichen Dienst des Bundes ist inzwischen mit einer Frau besetzt. Die gesetzliche Marke von 50% wurde Ende vergangenen Jahres aber knapp verfehlt. Der Frauenanteil lag dabei 47%. Familienministerin Prien spricht trotzdem von einem deutlichen Zeichen für mehr Gleichstellung. Das Ziel einer gleichberechtigten Teilhabe bleibe bestehen. In wenigen Stunden wird's ernst. Dann gibt's das erste K.O.-Spiel für die deutsche Fußballnationalmannschaft bei der WM. Gegner ist Paraguay. Thomas Bremser in Boston. Im Spiel gegen Ecuador hat Nagelsmann ja nur verletzungsbedingt gewechselt. Wie könnte die Startelf heute denn aussehen?
11: Also Nele Brown ist wieder fit, will vermutlich wieder reinrutschen als Außenverteidiger für David Raum. Aber auch sonst könnte es Veränderungen geben, sagt Nagelsmann.
12: Es gibt taktische Überlegungen, auch morgen ein bisschen was zu verändern. Gibt aber auch, wie ich auch in die andere Richtung diskutierbar ist, alles identisch zu lassen, was die erste Elf angeht.
11: Mehr hat er uns nicht verraten, auch um es dem gegnerischen Trainer nicht allzu leicht zu machen. In der Offensive werden wohl wieder Havertz, Wirtz und Musiala starten. Die haben bisher als Trio noch nicht wirklich gezündet.
9: Danke dir, Thomas Bremser. Anstoß ist dann um 22.30 Uhr.
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8: Soweit ruhig auf den Lausitzer Straßen, aber Blitzanhänger, die stehen noch. In Cottbus, Schmelwitzer Weg in Richtung Zuschka, in der Schillerstraße, in Richtung Bahnhof am Staatstheater, außerdem noch in der Helene-Weigel-Straße. Blitzanhänger außerdem in Klein-Garglow, stadtauswärts, das Ganze da bei Tempo 30 und in Schernenstedern in der Muskauer Straße. Radio Cottbus wünscht euch eine gute, unfallfreie und sichere Fahrt.
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6: Heute Abend, heute Nacht wird es auf jeden Fall nochmal nass, das Public Viewing. Das könnte auf jeden Fall feucht und nass werden, aber es wird immerhin nicht mehr zu heiß. 19 Grad sollen heute Nacht werden. Morgen ein sehr durchwachsener, ein sehr wolkiger Dienstag. Erst in der Nacht dann der Regen, der da vorbeikommt und auch erst leider am Mittwoch wieder die Sonne hier am Start. Morgen 25 Grad in der Spitze.
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6: Im Verkehrsservice um 7:30 nur noch die Blitzanhänger unterwegs. Cottbus, Schmelwitzer Weg in Richtung Zuschka. Dann nochmal in der Helene-Weigel-Straße und in der Schillerstraße. Der Blitz da ja in Richtung Bahnhof am Staatstheater. In Kleingarklow habt ihr auch noch einen gesehen, stadtauswärts bei Tempo 30. Und in Czernitz steht der letzte Muskauer Straße. Radio Cottbus wünscht euch eine gute Fahrt.
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0: ein bisschen Regen herab. Heute Nacht Temperaturen um die 19 Grad. Morgen geht es wieder hoch auf 25 Grad. Ein sehr bewölkter Dienstag wartet da auf uns ohne Sonne und in der Nacht wieder mit Regen.
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2: Ich bin Zoe Tassovali. Nach den Schüssen in Stade, westlich von Hamburg, ist ein weiterer Mensch gestorben. 5 Menschen starben laut der Polizei vor Ort, eine 6. Person wenig später im Krankenhaus.
3: Was genau am Montagmittag in Stade geschah in der Jugendhilfeeinrichtung mit Mutter- und Kindwohngruppen, liegt noch im Dunkeln. Die Polizei teilte mit, man habe den mutmaßlichen Schützen festgenommen. Zwei weitere Personen werden angeblich vernommen, wurden aber zunächst nicht festgenommen. Welche Rolle sie bei der Tat spielten, ist unklar. Näheres zum mutmaßlichen Haupttäter ebenso. Ein Zeuge schilderte Focus Online, dass nach den Schüssen eine Frau und ein junger Mann versucht hätten, vom Tatort wegzufahren. Mehrere Beamte sollen dann das Feuer eröffnet haben. Nur eins schließen die Ermittler bisher aus, ein sogenanntes Clanverbrechen. René Thorau, Nachrichtenredaktion.
2: Vor dem Koalitionsausschuss am Mittwoch gibt's weiter Streit über die geplante Reform der Einkommenssteuer. Die SPD will kleine und mittlere Einkommen entlasten und dafür Topverdiener stärker zur Kasse bitten. Die Union lehnt das ab und setzt stattdessen auf Einsparungen bei den Staatsausgaben. Wie die Reform am Ende aussehen soll, darüber will die Koalition jetzt beraten. Meister machen, Fachwirt werden oder sich beruflich weiterbilden. Dabei hilft das sogenannte Aufstiegs-BAföG. Im vergangenen Jahr haben das allerdings etwas weniger Menschen genutzt als noch 2024.
4: Auch wer im Job ist, kann sich weiterbilden und er oder sie kann sich dabei unter bestimmten Umständen auch fördern lassen. Das haben im vergangenen Jahr am häufigsten Erzieherinnen und Erzieher getan. Es folgen die Berufe Industriearbeiter in Metall- und Wirtschaftsfachwirt. Als Fördersumme haben diejenigen, die sich weitergebildet haben, im Schnitt 5.200 Euro erhalten. Und das waren 100 Euro mehr als im Jahr vorher. Lea Matschulat, Nachrichtenredaktion.
2: Beim Elfmeterschießen bleibt bei der Fußball-WM erstmal alles wie bisher. Die FIFA wollte die Münzwurfregel ändern, damit künftig beide Mannschaftskapitäne jeweils eine Entscheidung treffen können. Also entweder auf welcher Seite das Elfmeterschießen ist oder welche Mannschaft beginnt. Dafür gab es aber keine Zustimmung vom zuständigen Regelgremium. Heißt, im laufenden Turnier gelten weiter die bisherigen Regeln. Ganz vom Tisch ist der Vorschlag aber noch nicht.
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0: Soweit ruhig auf den Lausitzer Straßen, aber Blitzanhänger, die stehen noch in Cottbus. Schmelwitzer Weg in Richtung Zuschka, in der Schillerstraße, in Richtung Bahnhof am Staatstheater, außerdem noch in der Helene-Weigel-Straße. Blitzanhänger außerdem in Kleingarglow, stadtauswärts, das Ganze da bei Tempo 30 und in Schernitzschidan in der Muskauer Straße. Radio Cottbus wünscht euch eine gute, unfallfreie und sichere Fahrt.
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1: Ich bin Zoe Tassovali. Nach der tödlichen Gewalttat in Stade hat Niedersachsens Ministerpräsident Lies vor Spekulationen gewarnt. Jetzt sei die Zeit für Trauer, Anteilnahme und eine sorgfältige Aufklärung, nicht für voreilige Schlüsse. Bei den Schüssen in einer Jugendhilfeeinrichtung wurden 6 Menschen getötet. Mehrere weitere wurden zum Teil schwer verletzt. Es wird vermutet, dass ein Sorgerechtsstreit dahinter steckt. Nach der Hitzewelle zuletzt dürfte diese Meldung wohl niemanden überraschen. Der Juni war deutlich wärmer als frühere Junimonate. Das teilte der Deutsche Wetterdienst mit. Er landet wohl sogar unter den Top 3 der wärmsten seit Messbeginn.
2: Obwohl zwischen den Hitzewellen durchaus kühlere Tage lagen, waren die Temperaturen unterm Strich noch sehr hoch. Zuletzt habe sich vor allem im Westen eine Hitzewelle mit extrem heißer und feuchter Luft etabliert, hieß es. Jetzt am Wochenende wurde deutschlandweit an 46 Stationen die 40-Grad-Marke geknackt und es gab einen neuen deutschen Allzeitrekord, 41,7 Grad in Neiße-Münde-Koschen in Brandenburg. Auch die Nächte blieben teils tropisch warm. Der Juni war auch sehr trocken und teils kam dann bei heftigen Gewittern lokal gleich eine ganze Monatsration an Regen in kurzer Zeit vom Himmel. Ursula Winkler, Nachrichtenredaktion.
1: In etwa einer Stunde ist es soweit, dann geht's für die deutsche Fußballnationalmannschaft um alles oder nichts. Bei der WM muss das Team von Bundestrainer Nagelsmann gegen Paraguay ran.
3: Im Footballstadion der New England Patriots hat Superstar Tom Brady viele Erfolge gefeiert. Das plant auch das deutsche Team heute und im möglichen Viertelfinale. Die Bedingungen hier bei Boston sind optimal und auch alle Spieler sind fit. Es könnte ein Geduldsspiel werden gegen vermutlich defensiv stehende Südamerikaner. Aber Bundestrainer Nagelsmann und sein Team wollen der Welt zeigen, dass sie wieder da sind. Auch Englands Legende Gary Lineker, der meinte vor dem Spiel, er erlebe hier eine der schwächsten deutschen Nationalmannschaften, die er je gesehen hat. Thomas Bremser, Foxborough.
1: Der Messenger-Dienst WhatsApp führt eine ziemlich praktische Neuerung ein. Künftig muss man seine Handynummer nicht mehr an neue Kontakte weitergeben. Stattdessen kann man einen eigenen Benutzernamen nutzen, über den andere einen finden und anschreiben können. Die Reservierung der Wunschnamen startet in den kommenden Tagen. Das Ziel? Mehr Datenschutz, weil die Handynummern besser geschützt bleiben.
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1: Ich bin Katrin Müller. Nach den Schüssen in Stade westlich von Hamburg laufen die Ermittlungen. Die 6 getöteten Menschen sind alle Mitarbeiter der Jugendeinrichtung. Das Motiv des mutmaßlichen Täters könnte ein Sorgerechtsstreit gewesen sein.
2: Der 45-jährige mutmaßliche Todesschütze hatte laut Ermittlern am Montag einen Termin in der Mutter-Kind-Einrichtung. Dabei soll es um das Sorgerecht für seine 3 Monate alte Tochter gegangen sein. Mutter und Tochter waren anwesend in der Einrichtung. Was dann aus dem Ruder lief, wird noch ermittelt. Auf jeden Fall erschoss der Täter offenbar nur Mitarbeitende. Kaltblütig, so beschreibt es Niedersachsens Innenministerin Daniela Behrens. Der 45-Jährige soll schon polizeibekannt gewesen sein wegen Bedrohung, aber nicht unbedingt als schwergewalttätig. Onni Thorau, Nachrichtenredaktion.
1: Neben Gesundheits- und Rentenreform bohrt die schwarz-rote Koalition gerade noch an einem anderen dicken Reformbrett, an einer Steuerreform. Und bei der drängt die SPD auf eine stärkere Belastung von Topverdienern. Das sagte SPD-Fraktionsvize Wiebke Esther der Deutschen Presseagentur.
3: Die Steuerreform soll kleinere und mittlere Einkommen entlasten. Das haben Union und SPD versprochen. Unklar ist, wie hoch die Entlastung sein soll und wie sie gegenfinanziert wird. Von mehreren 100 € pro Jahr sprechen SPD-Vertreter und SPD-Fraktionsvize Esther von einer spürbaren Entlastung. Sie fordert dafür eine höhere Beteiligung von Superreichen. Die Union will aber eher Sparmaßnahmen. SPD-Fraktionsvize Esther nennt das ungedeckte Sparparolen. Zoeta Sovali, Nachrichtenredaktion.
1: Die offizielle Zahl der Toten nach dem verheerenden Doppelerdbeben in Venezuela ist auf mehr als 1.700 gestiegen. Nach offiziellen Angaben wurden zudem mehr als 5.000 Menschen verletzt. Die EU will über eine humanitäre Luftbrücke insgesamt 50 Tonnen an Hilfsgütern schicken. Von Kopenhagen aus soll unter anderem Material für Notunterkünfte, Wasser- und Sanitäranlagen und Lehrmittel in die betroffenen Gebiete geflogen werden. Zum Fußball. Die deutsche Mannschaft kann sich im 16. Finale der WM gegen Paraguay keinen weiteren Patzer erlauben. Um 22.30 Uhr geht es für das Team von Bundestrainer Nagelsmann im Boston Stadium um den Einzug in die Runde der letzten 16. Am Abend ist Co-Gastgeber Kanada als erstes Team ins Achtelfinale eingezogen durch ein 1:0 gegen Südafrika. Auch Brasilien ist weiter mit einem 2:1 in der 5. Minute der Nachspielzeit gegen Japan.
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1: Ich bin Katrin Müller.

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1: Ich bin Katrin Müller. Nach den Schüssen in Stade westlich von Hamburg laufen die Ermittlungen. Die 6 getöteten Menschen sind alle Mitarbeiter der Jugendeinrichtung. Das Motiv des mutmaßlichen Täters könnte ein Sorgerechtsstreit gewesen sein.
2: Der 45-jährige mutmaßliche Todesschütze hatte laut Ermittlern am Montag einen Termin in der Mutter-Kind-Einrichtung. Dabei soll es um das Sorgerecht für seine 3 Monate alte Tochter gegangen sein. Mutter und Tochter waren anwesend in der Einrichtung. Was dann aus dem Ruder lief, wird noch ermittelt. Auf jeden Fall erschoss der Täter offenbar nur Mitarbeitende. Kaltblütig, so beschreibt es Niedersachsens Innenministerin Daniela Behrens. Der 45-Jährige soll schon polizeibekannt gewesen sein wegen Bedrohung, aber nicht unbedingt als schwergewalttätig. Onni Thorau, Nachrichtenredaktion.
1: Neben Gesundheits- und Rentenreform bohrt die schwarz-rote Koalition gerade noch an einem anderen dicken Reformbrett, an einer Steuerreform. Und bei der drängt die SPD auf eine stärkere Belastung von Topverdienern. Das sagte SPD-Fraktionsvize Wiebke Esther der Deutschen Presseagentur.
3: Die Steuerreform soll kleinere und mittlere Einkommen entlasten. Das haben Union und SPD versprochen. Unklar ist, wie hoch die Entlastung sein soll und wie sie gegenfinanziert wird. Von mehreren 100 Euro pro Jahr sprechen SPD-Vertreter und SPD-Fraktionsvize Esther von einer spürbaren Entlastung. Sie fordert dafür eine höhere Beteiligung von Superreichen. Die Union will aber eher Sparmaßnahmen. SPD-Fraktionsvize Esther nennt das ungedeckte Sparparolen. Zoeta Sovali, Nachrichtenredaktion.
1: Die offizielle Zahl der Toten nach dem verheerenden Doppelerdbeben in Venezuela ist auf mehr als 1.700 gestiegen. Nach offiziellen Angaben wurden zudem mehr als 5.000 Menschen verletzt. Die EU will über eine humanitäre Luftbrücke insgesamt 50 Tonnen an Hilfsgütern schicken. Von Kopenhagen aus soll unter anderem Material für Notunterkünfte, Wasser- und Sanitäranlagen und Lehrmittel in die betroffenen Gebiete geflogen werden. Zum Fußball. Bei der WM ist Co-Gastgeber Kanada am Abend als erstes Team ins Achtelfinale eingezogen durch ein 1:0 gegen Südafrika. Auch Brasilien ist weiter mit einem Last-Minute-Sieg gegen Japan. Ganz spät in der Nachspielzeit traf Brasilien zum viel umjubelten 2:1.
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1: Ich bin Katrin Müller. Bundeskanzler Friedrich Merz hat nach den tödlichen Schüssen in einer Jugendhilfeeinrichtung in Stade westlich von Hamburg sein Mitgefühl ausgedrückt. Die Nachricht aus Stade erschüttere bis ins Mark, schrieb Merz auf der Plattform X. Sein Mitgefühl gelte den Opfern und ihren Angehörigen. Bei der Gewalttat waren 6 Erwachsene getötet worden. Laut Polizei handelt es sich bei den Todesopfern um Mitarbeiterinnen und Mitarbeiter der Jugendhilfeeinrichtung. Hintergrund der Tat ist nach ersten Erkenntnissen vermutlich ein Sorgerechtsstreit. In Spanien hat die Polizei einen mutmaßlich hochrangigen Mafia-Boss gefasst. Der Italiener gelte als Chef eines Clans der mächtigen Verbrecherorganisation 'Ndrangheta, die in Kalabrien im Süden Italiens beheimatet ist. Das teilte die Nationalpolizei mit.
2: Jahrelanger Knastaufenthalt erwartet Don Mico hier in Italien. Ihm wird unter anderem Mord vorgeworfen, Waffenbesitz und Drogenhandel. Der Mafia-Boss saß bereits hinter Gittern, musste aber aufgrund von Behördenfehlern freigelassen werden und er tauchte ab. Zuletzt lebte er völlig unauffällig in einem Ort in der Nähe von Madrid, aber Ermittler hatten sein Netzwerk im Visier und nun klickten die Handschellen für Don Mico nach einem Restaurantbesuch. Aus Italien, Claudia Wächter.
1: Nach der Hitzewelle zuletzt dürfte das wohl niemanden überraschen. Der Juni 2026 ist nach vorläufigen Angaben des Deutschen Wetterdienstes der zweitwärmste Juni jemals gewesen. Die Temperatur habe im Mittel bei 19,5 Grad gelegen, teilte der Deutsche Wetterdienst mit. Nur 2019 sei es mit im Schnitt 19,8 Grad noch wärmer gewesen.
3: Obwohl zwischen den Hitzewellen durchaus kühlere Tage lagen, waren die Temperaturen unterm Strich noch sehr hoch. Zuletzt habe sich vor allem im Westen eine Hitzewelle mit extrem heißer und feuchter Luft etabliert, hieß es. Jetzt am Wochenende wurde deutschlandweit an 46 Stationen die 40-Grad-Marke geknackt und es gab einen neuen deutschen Allzeitrekord, 41,7 Grad in Neiße-Mündekoschen in Brandenburg. Auch die Nächte blieben teils tropisch warm. Der Juni war auch sehr trocken und teils kam dann bei heftigen Gewittern lokal gleich eine ganze Monatsration an Regen in kurzer Zeit vom Himmel. Ursula Winkler, Nachrichtenredaktion.
1: Zum Fußball. Bei der WM ist Co-Gastgeber Kanada am Abend als erstes Team ins Achtelfinale eingezogen durch ein 1:0 gegen Südafrika. Auch Brasilien ist weiter mit einem Last-Minute-Sieg gegen Japan. Ganz spät in der Nachspielzeit traf Brasilien zum viel umjubelten 2:1.
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1: 30. Juni 1985. Falco ist mit Rock

Mi Amadeus neu in den Charts. Mitte der 80er ist Falco so richtig in der Musikwelt angekommen. Er ist kein Geheimtipp mehr. Sein letztes Album war ein riesiger Erfolg und auch schon davor hat er sich mit Der Kommissar international einen Namen gemacht.

Jetzt, Mitte der 80er, ist es Zeit für den nächsten großen Schritt. Falco wechselt zum Produzentenduo Bolland & Bolland. Die beiden Niederländer schreiben mit ihm am nächsten Album, unter anderem an einer Nummer über den jungen Wolfgang Amadeus Mozart, den Sohn Österreichs, wie Falco ihn nennt. In Rock Me Amadeus besingt er Mozart als ersten Punk, der die Kulturszene aufwiegelt und einfach nur sein Ding durchzieht. Genauso wie eigentlich Falco. Und mit dieser Nummer gelingt ihm endgültig der Durchbruch auch in Amerika.

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1: Ich bin Katrin Müller. Die deutsche Fußballnationalmannschaft ist bei der WM schon in der ersten K.O.-Runde gescheitert. Das DFB-Team unterlag Paraguay im 16. Finale in Foxborough mit 3:4 im Elfmeterschießen. Co-Gastgeber Kanada zog am Abend als erstes Team ins Achtelfinale ein durch ein 1:0 gegen Südafrika. Auch Brasilien ist weiter nach einem 2:1 gegen Japan. Wer noch mal günstig tanken will, tut es am besten noch auf dem Weg zur Arbeit. Mit dem heutigen Datum endet der Tankrabatt. 2 Monate hatte die Bundesregierung die Steuern auf Benzin und Diesel runtergesetzt. Allgemein wird erwartet, dass die Preise an den Tankstellen wieder deutlich ansteigen.
2: An den allermeisten Tankstellen dürfte noch der steuervergünstigte Sprit in den Zapfsäulen stecken. Das heißt, die Preise dürften eigentlich nicht so rasch steigen und aufgrund des entspannteren Ölmarktes auch ohne Tankrabatt fairerweise unter 2 Euro bleiben. Das hält der ADAC nach den Erfahrungen aus dem ersten Tankrabatt aber für eher unwahrscheinlich. Laut IFO-Institut haben die Mineralölkonzerne bei Super und E10 die Steuersenkung von 16 bis 17 Cent pro Liter nahezu vollständig an die Verbraucher weitergegeben. Anders sieht es bei Diesel aus. Da lag der Effekt nur bei 12 Cent pro Liter. Tanja Wagner, Nachrichtenredaktion.
1: Bundeskanzler Friedrich Merz hat nach den tödlichen Schüssen in einer Jugendhilfeeinrichtung in Stade westlich von Hamburg sein Mitgefühl ausgedrückt. Die Nachricht aus Stade erschüttere bis ins Mark, schrieb Merz auf der Plattform X. Bei der Gewalt